setzen, muss die Bundesregierung endlich die Nutznießer der ungleichen Verteilung in die Pflicht nehmen, sagte der stellvertretende DGB-Vorsitzende Körzel dem Do your dog.

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1: Den Feinschliff vornehmen in den kommenden Tagen für das XXL-Turnier. Einen letzten Test gibt's dann am Samstag gegen die USA, bevor es ins WM-Quartier in die Südstaaten geht. Thomas Bremser, Redaktion.
2: Viel Zeit zum Verschnaufen gibt es für die deutsche Nationalmannschaft nicht. Schon am Vormittag startet das erste Training.
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3: Frage, wie trinkt ihr denn eigentlich euren Kaffee? Und alle so um diese Uhrzeit, am liebsten direkt aus der Kanne und auf Ex. Es gibt tatsächlich eine repräsentative Umfrage zum Thema Kaffee. Es gibt ja zu jedem Thema eine Umfrage. Und 3/4 der Leute sagen, es ist ihnen super wichtig, Kaffee aus ihrer Lieblingstasse zu trinken. Jeder 5. sagt sogar, der Kaffee schmeckt sonst nicht. Der schmeckt nur aus der Lieblingstasse. Also ich muss ja sagen, bei uns in der Redaktion lohnt eine Lieblingstasse nicht, weil... Ich sag das jetzt mal unter uns, die klauen hier. Und dann siehst du plötzlich einen Kollegen, wie er an deiner Lieblingstasse lutscht. Das sind schlimme Zustände hier, das sag ich euch.

0: unsere Tiger. Guten Morgen an diesem frühen Mittwoch. Atze Schröder, ne? Er ist ja seit Jahrzehnten multimedial unterwegs. Bühne, TV, Radio, hier bei uns zum Beispiel. Podcast macht er auch. Das ist ein Tausendsasser sozusagen. Und in seinem Podcast, da kümmert er sich dann auch wieder um die ganzen Promis und auch um die, die nochmal vielleicht welche werden wollen.
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3: Ja, nee, ist klar.
4: Leute, ich bin fick und fertig. Bauer sucht Frau. Der perfekte Brückenschlag zwischen Agrar- und Pornoindustrie sackt immer weiter in den Quotensumpf ab. Ja, sicher. Ich habe hier in der Bunten gelesen. Hier, Inka Baus hat schon Angst, dass sie nochmal richtig arbeiten muss. Aber was ist passiert? Bauer sucht Frau. Die Quoten sind schlecht. Vor allem in der jungen Zielgruppe. Ja, viele Jugendliche wissen doch gar nicht mehr, was ein Bauer ist. Die denken ja wirklich, die Milch kommt aus dem Tetrapack und die Kühe aus dem 3D-Drucker. Was hat diese wunderbare Sendung nicht alles für die ökologische Landwirtschaft getan? Richtig, nix. Ja, das einzige Vermächtnis von Bauer sucht Frau sind nun mal Schäfer Heinrich und hier Narromol, die sich mittlerweile bei Kampf der Reality-Stars gegenseitig fick und fertig machen. So, und jetzt wisst ihr auch, warum keiner Bauer sucht Frau mehr gucken will. Ja, man muss die Idioten verhindern, bevor die das Licht der Kamera erblicken. Ja, ja, für Inka Bause, da finden wir auch schon was Neues. Hier, die kann doch Stefan Ross beerben bei Immer wieder Sonntags. Dann geht da die Quote auch wieder hoch. Da kann sie auch ab und zu mal als Rod Stewart-Double auftreten.
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Guten Morgen, es ist noch sehr, sehr früh an diesem Mittwoch und manche Tage, ne, die sind auch einfach zum Vergessen. Dann stehst du morgens auf, dann fällt dir irgendwie der Kaffee runter, du stößt dir den Kopf, du stehst im Stau, auf der Arbeit läuft's auch nicht. Scheiß Tage kennt jeder, auch Daniel Pauter, hier ist Bad Day.

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Das hier geht jetzt raus an alle, die ein Instrument spielen oder es vielleicht noch lernen wollen. Ihr könnt mitmachen bei der größten Band der Welt. The Grand Jam heißt die, hat 1231 Bandmitglieder. Den Rekord haben sie letztes Jahr aufgestellt. Die hatten da ein Konzert in Frankfurt vor 20.000 Zuschauern. Ja, und genau diesen Rekord wollen die Macher von The Grand Jam wieder brechen. Und deswegen suchen sie auch wieder Leute, um zusammen auf der Bühne zu stehen. Wie das klingt, wenn die so Musik machen, das hört ihr jetzt.

0: Ja, und einer, der da mitmacht, ist Peter. Er spielt E-Gitarre und er hat uns beschrieben, wie sich das angefühlt hat, als er das erste Mal dabei war.
1: Und wenn man das erlebt hat, eher mit Pyrotechnik, die ganze Atmosphäre und das ganze Licht am Meer, es ist ein Riesenerlebnis.
0: Das glaube ich, wenn da auf einmal Schlagzeuger, Sänger, Gitarristen und zig Leute stehen. Also es gibt wirklich zig Musiker mit ganz verschiedenen Instrumenten und das ist nicht nur ein Einmal-Event, sondern eine Community, auch hier bei uns in NRW.
1: Ja, jetzt gibt es eine Nordrhein-Westfalen-Community, die hat eigentlich hier gestartet, in unserem Raum hier Neuss, Krefeld, Karst, aus Viersen, aus Witten, aber auch Münster ist es eine Nordrhein-Westfalen-Gruppe. Man hat einen Stammtisch und man lernt so viele tolle Musiker kennen, man kriegt so viel Hilfestellung, man lernt so viel dabei. Und es ist für Jung und Alt alles dabei.
0: Ja, und wenn ihr euch jetzt fragt, muss man denn da Profi sein? Also Peter sagt nein. Zwar auch kein absoluter Anfänger, aber...
1: Jeder kann mitmachen. Das heißt, man muss nicht ein Profimusiker sein. Das können auch Amateure sein, das können Schulklassen sein, das können Chöre sein, die da mitmachen. Es ist für jeden was dabei. Ein Riesenerlebnis. Und ich kann jedem nur ans Herz legen, wer Musik mag und Musik macht, bewerben. Die Materialien sind First Class. Und der Spaßfaktor, das Erlebnis und was man dabei lernt und die Community ist gigantisch.
0: Ja, und wie läuft das Ganze ab? Also ihr bekommt Tutorials, Noten und sowas zum Üben. Und dann gibt's regionale Proben. Und wichtig, wenn ihr mitmachen wollt, geht online. Da gebt ihr an, mit welchem Instrument ihr dabei sein wollt. Das geht auf thegrandjam.com.
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1: Ich bin Tine Klimach. Seit Herbst 2024 werden Menschen an den Grenzen zu Deutschland kontrolliert. Die Kontrollen wurden seitdem immer wieder verlängert. Kritik daran kommt von der EU-Kommission.
2: Nach EU-Recht haben die Mitgliedstaaten das Recht, ausnahmsweise und vorübergehend stationäre Grenzkontrollen einzuführen. Doch in Deutschland haben sie sich zu einer Art Dauereinrichtung entwickelt. Innenminister Dobrindt hat die Kontrollen wiederholt gegen Kritik verteidigt. Sie hätten kriminellen Schleuserbanden einen erheblichen Schlag versetzt, so seine Begründung. Brüssel sieht dagegen bessere Alternativen, etwa selektive Polizeikontrollen. Außerdem seien bei der Kommission zahlreiche Beschwerden von Bürgern und Unternehmen eingegangen. Aus Berlin, Dirk Zeitler.
1: Die Zahl der zivilen Todesopfer in der Ukraine nach dem verheerenden russischen Angriff in der vergangenen Nacht ist nach Behördenangaben auf mehr als 20 gestiegen. Es gab 130 Verletzte. Präsident Zelensky warnte erneut vor einer großen Attacke. Noch in dieser Nacht könne es zu einem massiven Angriff kommen, sagte er unter Berufung auf Geheimdienstinformationen in seiner abendlichen Videobotschaft. Die Antidiskriminierungsstelle des Bundes verzeichnet so viele Fälle wie nie zuvor. Über 13.000 Menschen wandten sich im vergangenen Jahr an die Beratung, weil sie sich wegen ihrer Hautfarbe, Religion, wegen Geschlecht, Alter oder anderen Merkmalen benachteiligt sahen. Das waren 15% mehr als im Jahr davor.
3: Am häufigsten, bei mehr als 40% der Fälle, ging es um Rassismus. Registriert wurden etwa fremdenfeindliche Beleidigungen und Abwertungen. Oder die Menschen sahen sich wegen ihrer Herkunft benachteiligt, etwa im Bewerbungsprozess, bei der Wohnungssuche oder bei Arztterminen. Rassistische Einstellungen verfestigen sich und führen zu deutlich heftiger erlebter Diskriminierung, sagte die Antidiskriminierungsbeauftragte Attermann. Mehr als ein Viertel der Fälle bezog sich auf Benachteiligungen wegen einer Behinderung oder Krankheit. Mehr als jeder fünfte Fall drehte sich um Diskriminierung wegen des Geschlechts. Ursula Winkler, Nachrichtenredaktion.
1: Der Kölner Dom wird für
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1: Zwischen Bad Oeynhausen Ost und Kreuz Bad Oeynhausen 2 Kilometer Stau und A57 Krefeld-Köln zwischen Dreieck Neuss Süd und Dormagen 3 Kilometer stockender Verkehr, 11 Minuten Verzögerung. Wir wünschen allen unterwegs gute Fahrt.
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2: Da sind wir wieder. Hallo zusammen. Eine schöne Nacht mit uns. Ich bin Johanna Tänzer und wir starten hier jetzt rein mit Shubuzi und Miles Smith. Das ist Blink Twice.

0: Elisabeth Grönemeyer. Was soll das? Ja, das fragen sich wahrscheinlich auch einige, denn der Kölner Dom, der soll bald Eintritt kosten. Der soll 12 Euro kosten, und zwar ab dem 1. Juli gibt es eine Besichtigungsgebühr. Gottesdienste und Gebete, die bleiben zwar frei, und es gibt auch sonst noch so ein paar Ausnahmen für manche Menschen, aber mittlerweile muss man ja eben das einrechnen. Also bei vielen Sehenswürdigkeiten bezahlt man Eintritt. Unser NRW-Reporter Frank Walter, der hat sich mal am und rund um den Kölner Dom bei euch umgehört mit dieser News. 12 Euro, ist das okay oder nicht okay?
1: 12 Euro pro Person? Oha, finde ich schon heftig, ja. Also vor allem, wenn ich jetzt jeden Monat auf meine Lohnabrechnung schaue, finanziere ich den ganzen Spaß ja auch noch mit meiner Kirchensteuer. Als Katholik finde ich, ist auch meine Kirche.
2: Sagen wir, ich kann es verstehen. Ich vermute, das Geld wird investiert, um den Dom aufrechtzuerhalten und zu restaurieren, zu sanieren. Von daher finde ich es in Ordnung, dass man da Eintritt für nimmt.
3: Bisschen, vielleicht schon über 12 Euro pro Person, finde ich es ein bisschen zu teuer.
4: Wenn ihr heute hätte zahlen müssen, wärt ihr reingegangen?
3: Nee.
5: Also ich würde es wahrscheinlich hier auch von außen rum anschauen. Jetzt waren wir drin, war schön, aber 12 Euro würde ich wahrscheinlich auch nichts zahlen.
6: Ja, mein Gott, es wird alles teurer halt. Ne? Finde ich jetzt nicht so toll, aber was willst du machen? Ne?
0: Ja, so, das ist die richtige Kölner Einstellung. Was willst du machen? Erstmal ein Kölsch.
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Hallo, hallo. Eine ganz schöne Nacht mit uns. Hoffe, euch geht's gut, ihr haltet durch. Johanna Tänzer ist hier und ich habe jetzt so einen geilen Song für euch mitgebracht. Aus dem Jahr 2000. Ich glaube, den habt ihr lange nicht mehr gehört. Das ist Sunique mit It Feels So Good. Viel Spaß damit.

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0: Michael Schulte mit 5am. Und gleich für euch die neue von BTS, Swim.
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2: 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Swim.
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1: Ich bin Tine Klimach. Nach einem schweren russischen Angriff mit vielen Toten und Verletzten in der vergangenen Nacht warnt der ukrainische Präsident Zelensky erneut vor einer großen Attacke. Noch in dieser Nacht könne es zu einem massiven Angriff kommen, sagt er unter Berufung auf Geheimdienstinformationen in seiner abendlichen Videobotschaft. Erst in der vergangenen Nacht hatte Russland die Ukraine mit schweren Luftangriffen überzogen. Zelensky sprach von 22 Toten und 130 Verletzten. Bundesinnenminister Alexander Dobrindt sieht gute Chancen, in einigen Monaten mit Drittstaaten konkrete Vereinbarungen zur Errichtung sogenannter Rückführungszentren zu schließen. Bis sie dann tatsächlich errichtet seien, werde es aber voraussichtlich noch etwas dauern.
2: Es ist ein rechtsstaatliches Verfahren und ein notwendiges Verfahren, um eben gegen kriminelle Schleuser und Schlepperbanden vorzugehen, die diese Regelungen bisher genau kennen und mit dem Versprechen, wir bringen dich nach Europa, du wirst dauerhaft hier bleiben können, weil man dich nicht zurückführen kann, ihr Geschäftsmodell betreiben. Genau dieses Geschäft der kriminellen Schleuserbanden muss durchbrochen werden, wenn wir die Migrationspolitik neu ordnen wollen.
1: Die EU hat den Weg freigemacht für die Errichtung sogenannter Rückführungszentren in Drittstaaten und die Verschärfung weiterer Asylregeln. Immer mehr Menschen in Deutschland arbeiten in Teilzeit. In den ersten 3 Monaten dieses Jahres stieg ihre Zahl sogar auf einen Rekordwert. Das hat das Institut für Arbeitsmarkt- und Berufsforschung ermittelt. Gleichzeitig sank die Zahl der Vollzeitbeschäftigten.
3: 40% aller Beschäftigten arbeiten Teilzeit und sie arbeiten sogar noch mehr Stunden pro Woche als bisher. Vollzeitjobs dagegen sind gesunken um rund 270.000 Stellen. Und nicht nur das. Es gibt weniger Krankmeldungen als noch im Vorjahr. Über angebliche Faulheit, Work-Life-Balance und 8-Stunden-Tag wird gerade heftig diskutiert, auch in der Regierung. Kanzler Merz sagt, um unseren Wohlstand zu erhalten, müssen wir mehr arbeiten. Claudia Wächter, Nachrichtenredaktion.
1: Zum Sport. Tennisprofi Alexander Zverev ist dem ersehnten ersten Grand-Slam-Titel einen Schritt näher gekommen. Zverev gewann bei den French Open in Paris das Viertelfinalduell mit Spaniens Jungster Rafael Jodar in 3 Sätzen. Im Halbfinale trifft der Weltranglisten-Dritte am Freitag auf den 20-jährigen Tschechen Jakub Metschnik.
4: Das Wetter.
5: Die Gewitter ziehen langsam ab, es bleibt aber stark bewölkt. Die Temperaturen liegen runter auf 14 bis 8 Grad. Tagsüber bleibt es dann erstmal ungemütlich mit Wolken und Schauer bei 19 bis 22 Grad.
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6: A30 Osnabrück Bad Oeynhausen zwischen Bad Oeynhausen Ost und Kreuz Bad Oeynhausen.
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1: Ed Sheeran, Shape of You. Leute, die deutsche Nationalmannschaft ist ja jetzt in die USA geflogen. Und das Motto, das Julian Nagelsmann für uns ausgerufen hat, lautet ja, eine Familie sollt ihr sein. Ne? Und deswegen gab es offenbar auch keinen Exklusivflug, sondern die Mannschaft ist ganz normal Linie geflogen. Ja, gut. Die waren zwar so First Class und Economy Plus, aber generell kommt da natürlich auch Familienfeeling auf zwischen den ganzen anderen Fluggästen. Und wie das so mit Familie ist, der eine, den man eigentlich gar nicht mehr dabei haben wollte, der taucht dann trotzdem irgendwo auf.
2: So, willkommen an Bord, liebe Gurkentruppe, liebe Fluggäste. Mein Name ist Jochen Löwitsch. Ich bin Ihr Kapitän auf dem Flug von Frankfurt nach Chicago. Wir haben heute die deutsche Nationalmannschaft an Bord. Ja, bitte fühlen Sie sich also frei, nach dem Erlöschen der Anschnallzeichen auf unsere Spieler zuzugehen und nach Autogrammen und Selfies zu fragen. Wenn nicht jetzt, wann dann? Die können ja hier nicht abhauen. Im Board Entertainment finden Sie die WM 2014 mit allen deutschen Spielen und dem schönsten Trainer aller Zeiten sowie eine Playlist mit den besten Fußballsongs von Udo Jürgens bis Oliver Pocher. Statt mit Getränken und Mahlzeiten gehen wir auf diesem Flug mehrfach mit unserem Board-Fan-Artikel-Shop durch die Reihen. Gekaufte Vuvuzelas rasseln und Tröten dürfen selbstverständlich im Flugzeug benutzt werden. Das stimmt unsere Spieler auf die WM ein und ist gut gegen den Jetlag. Jetzt wünsche ich noch einen angenehmen Flug und eine schöne WM. So, das hätten wir. Jetzt stelle ich den Vogel auf Autopilot und dann schütte ich dem Nagelsmann erstmal eine gute Portion Abführmittel in den Tomatensaft. Das wird ein Spaß.
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Hallo, guten Morgen zusammen. Johanna Tänzer hier, hi. Ja, auch wenn der nächste Song was anderes anmutet, Polarkreis 18 mit Allein Allein. Bitte, ne? Das nehmen wir gar nicht ernst. Ihr seid nicht allein, ihr habt uns. Ich bin da. Guten Morgen.

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0: Kato mit Turn the Lights Off. Apropos.
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0: Madonna und Sabrina Carpenter. Bring Your Love.
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2: Ich bin Tine Klimach. Ein Mann hat in Dortmund auf einen Polizisten geschossen und sich dann in eine Wohnung mit seinen drei Kindern verschanzt. Erst am frühen Morgen hat er sich ergeben. Den Kindern gehe es den Umständen entsprechend gut, sagte ein Polizeisprecher. Der 51-Jährige hatte am Abend im Stadtteil Höchsten auf einen Polizisten geschossen und war danach in seine Wohnung geflüchtet. Der Beamte wurde nur leicht verletzt. Innenminister Alexander Dobrindt sieht gute Chancen, in einigen Monaten mit Drittstaaten konkrete Vereinbarungen zur Einrichtung sogenannter Rückführungszentren zu schließen. Die EU hatte den Weg frei gemacht für die Errichtung sogenannter Rückkehrzentren in Drittstaaten und die Verschärfung weiterer Asylregeln.
3: Wer ausreisen muss, aber nicht in sein Herkunftsland gebracht werden kann, soll dann in einen sogenannten Return Hub kommen, also in ein Rückkehrzentrum außerhalb der EU. Unionspolitiker erwarten viel von der EU-Verordnung, etwa geordnetere Prozesse und möglicherweise auch eine abschreckende Wirkung. Die Grünen werfen der EU vor, Verantwortung auszulagern, nach dem Motto aus den Augen, aus dem Sinn. Ursula Winkler, Nachrichtenredaktion.
2: Angesichts klammer Staatskassen sollen aus Sicht des Deutschen Gewerkschaftsbundes die Superreichen hierzulande mehr zum Gemeinwesen beitragen, unter anderem über eine Vermögensteuer. Statt für die Breite der arbeitenden Menschen den Rotstift anzusetzen, muss die Bundesregierung endlich die Nutznießer der ungleichen Verteilung in die Pflicht nehmen, sagte der stellvertretende DGB-Vorsitzende Körzel dem Redaktionsnetzwerk Deutschland. Nach einem neuen DGB-Konzept soll jeder Euro besteuert werden, der über ein Nettovermögen von 1 Million Euro hinausgeht. Zum Sport. Mit einem netten Gruß aus dem Flughafen Tower ist die Fußballnationalmannschaft in Amerika angekommen. Welcome to the German team, hätten die Fluglotsen gesagt, so der Lufthansa-Kapitän über Bordlautsprecher nach Ankunft. Das WM-Team landete am späten Abend deutscher Zeit im Nordwesten von Chicago.
4: Das noble Teamhotel liegt etwas nördlich der Innenstadt mit Blick auf den Lake Michigan. Rund 20 Minuten sind es von dort bis zum Trainingszentrum von Chicago Fire. Hier will Bundestrainer Nagelsmann den Feinschliff vornehmen in den kommenden Tagen für das XXL-Turnier. Einen letzten Test gibt's dann am Samstag gegen die USA, bevor es ins WM-Quartier in die Südstaaten geht. Thomas Bremser, Redaktion.
2: Viel Zeit zum Verschnaufen gibt es für die deutsche Nationalmannschaft nicht. Schon am Vormittag startet das erste Training.
5: Das Wetter.
6: Es ist bewölkt und die Gewitter und Schauer ziehen so langsam ab. Das Ganze bei 14 bis 8 Grad. Am Tag dann weiter viele Wolken und auch Schauer drin und 19 bis 22 Grad.
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7: A30 Osnabrück-Bad Oeynhausen. Zwischen Bad Oeynhausen-Ost und Kreuz Bad Oeynhausen 2 Kilometer Stau. Und A40 Essen-Duisburg. Zwischen Kreuz Duisburg und Duisburg-Hefen. Dichter Verkehr. 10 Minuten Verzögerung. Wir wünschen allen unterwegs gute Fahrt.
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6: Ja, hallo. Guten Morgen zusammen. Herzlich willkommen an diesem sehr, sehr frühen Mittwoch. Ich bin Johanna Tänzer und wir machen das mit diesem Mittwochmorgen so.
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0: Wir roaren uns in den Mittwochmorgen mit Radio
1: 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Was ist heute wichtig?
0: Da gucken wir jetzt mal drauf mit meinem Kollegen Leo Arrighi. Hallo, guten Morgen.
2: Hallo, guten Morgen.
0: Wir starten in Köln, ne? Da wird heute im Rhein-Energie-Stadion ein bisschen was los sein. Was passiert da?
2: Ja, genau, da läuft heute die europäische Großübung RESCONEX 26.
0: Natürlich, wie könnte es sonst heißen?
2: Genau, ja, da wird geprobt, wie Einsatzkräfte reagieren, wenn Menschen, Fahrzeuge oder Gebäude mit gefährlichen Stoffen in Kontakt kommen. Konkret geht es um sogenannte CBRN-Gefahren, nächste total plausible Abkürzung. Das steht für chemisch, biologisch, radiologisch und nuklear. Also zum Beispiel giftige Chemikalien, Krankheitserreger oder radioaktive Strahlung. Um die 800 Einsatzkräfte und 400 Statisten sind dabei. Geübt wird vor allem die Dekontamination, also das sichere Reinigen und Versorgen nach so einem Vorfall.
0: Wow. Und ja, dann gucken wir nochmal nach Brüssel. Da schaut die EU heute auf ein anderes Sicherheitsthema, nämlich digitale Unabhängigkeit. Leo, was ist da geplant?
2: Ja, die EU-Kommission stellt ein großes Technikpaket vor. Dabei geht es darum, dass Europa bei wichtigen digitalen Technologien unabhängiger werden soll. Es geht da zum Beispiel um Cloud-Dienste. Die laufen aktuell großteils über die Unternehmen aus den USA, zum Beispiel Amazon, Microsoft oder Google. Und das betrifft nicht nur private Fotos oder Mails, sondern auch sensible Bereiche wie Behörden, Krankenhäuser etc.
0: Mhm. Ja. Was will die EU denn da konkret ändern?
2: Ja, zum Beispiel sollen europäische Rechenzentren und Cloud-Anbieter gestärkt werden und die EU will mehr Mikrochips in Europa entwickeln und produzieren lassen. Die stecken ja in Autos, Handys oder auch Stromnetzen. Und beim Thema Open Source geht es darum, dass man Software fördert, deren Quellcode offen einsehbar ist. Also am Ende soll Europa bei kritischer digitaler Infrastruktur weniger abhängig von einzelnen großen Konzernen oder Staaten außerhalb Europas werden.
0: Katastrophenschutz in Köln, digitale Unabhängigkeit in Brüssel. Das sind zwei Themen, die heute wichtig werden. Danke dir, Leo.
2: Gerne.

0: Moin zusammen. Leute, ich musste unseren Praktikanten zuletzt erstmal erklären, wer Blue sind. Kannte er nicht. Gut, die gibt's halt auch schon seit 25 Jahren, da war er halt einfach noch nicht geboren. Blue, legendäre Boyband, feiern ihr 25-jähriges Jubiläum, präsentiert von uns. Und sie kommen nach Bonn, nach NRW, am 27. August. Ich glaube, das wird ein sehr cooles Revival-Konzert so. Also sichert euch schnell ein paar Tickets. Und den Song hier habe ich dem Prakti dann vorgespielt. Den muss man kennen. Blue mit All Rise. Johanna Tänzer ist hier. Hallo, guten Morgen zusammen.
1: Ja,
0: genau. Hi.

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0: Oh yeah, guten Morgen zusammen.
1: Augenblick mal. Das Universum. Unendliche Weiten. Warte mal kurz. Unendliche Weiten? Aber wo ist denn dann eigentlich der Himmel? Tatsächlich ist das Universum einfach wahnsinnig riesig. Riesiger, als wir uns das jemals vorstellen könnten. Alleine bis zur Mitte unserer eigenen Galaxie dauert es Ewigkeiten. Das weiß auch Heino Falke, Astrophysiker und bekennender Christ.
2: Wenn wir mit der Geschwindigkeit von Licht fliegen würden, würde es 30.000 Jahre dauern. Es gibt andere Galaxien, die sind Millionen, Milliarden Jahre entfernt. Das sprengt eigentlich alle unsere Dimensionen der Vorstellungskraft.
1: Früher, also ganz, ganz früher, da haben die Menschen ja gedacht, über uns sind die Wolken und irgendwo über den Wolken sitzt Gott und schaut auf uns herab. Aber mittlerweile können wir ja selbst über die Wolken fliegen und ich weiß nicht, wie es euch geht, aber bei meinem letzten Flug mit der Lufthansa habe ich da keinen auf den Wolken sitzen sehen. Aber wo ist denn dann eigentlich der Himmel? Heino Falke und seine Kollegen haben den bisher auch noch nicht gefunden, im ganzen Universum nicht. Ist er also vielleicht ganz hinten, also ganz hinterm Universum, ganz, ganz, ganz weit weg.
2: Ich habe Schwierigkeiten damit, Gott an den Rand des Universums zu schieben. In meinem Denken ist Gott zum einen Teil des Universums, aber auch jenseits von Raum und Zeit.
1: Ja, leider gibt es in der Bibel da auch keinen Lageplan zu, nach dem Motto, so, der Himmel, ja, da müssen Sie einmal hier um die Ecke, dann 5 Meter nach rechts und dann direkt hinter Pluto, da ist er. Das Einzige, was wir aus dem ersten Buch der Könige wissen, Gott lebt im Himmel. Wo oder was das ist, das wissen wir nicht. Aber müssen wir auch nicht.
2: Es reicht mir zu sagen, was immer der Himmel ist, es ist wunderschön.
1: Niklas Lünebach von der katholischen Kirche. Für Augenblick mal.

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1: Schönen Mittwochmorgen und da können wir jetzt ja nicht einfach so eigentlich
2: nee,
1: sagen. Irgendwie.
2: Das war schon, ne?
1: Also da muss man ja schon. Ja. Also ich meine, der 50. ist ja.
2: Ist schon mal
1: ne?
2: Also Hausnummer.
1: Musst du erst mal schaffen, das eben schon
2: schaffen.
1: Gesagt. Ne?
2: Ja.
1: Aber so oder so. Komm, wir sagen es einfach so.
3: Yeah! Leineweber!
2: Das ist auch dein Lieblingsohrton, oder?
1: Der wird durchgenudelt bis zum Sonntagabend.
2: Heute Mittag beginnt in der Bielefelder Innenstadt der 50. Leinewebermarkt. Bis zum Sonntagabend gibt es über 200 Programmpunkte, Live-Musik, Streetfood und die Kirmesmeile. Der Eintritt ist wie gewohnt überall frei. Auch Radio Bielefeld ist mit der Bühne am Süsterplatz dabei. Die offizielle Eröffnung findet mit Oberbürgermeisterin Christiana Bauer um 18 Uhr auf dem Alten Markt statt. Mobil setzt extra Busse ein. Für den Leineweber gibt es außerdem ein neues Sicherheitskonzept. Die Stadt kombiniert in diesem Jahr verschiedene Sperrmittel, also Zufahrtssperren, die beispielsweise ein Attentat mit einem LKW verhindern sollen. Insgesamt sind 195 dieser Sperren aufgestellt. Mehr Infos hat Lara Beckert.
4: Neu sind 4 aufklappbare Sperrmittel. Die sehen aus wie kleine Hügel. Eins steht zum Beispiel an der Obernstraße. Außerdem gibt es Bullis, Betonpoller und Indotainer. Um die Geschwindigkeit am Jahnplatz zu reduzieren, fällt zum ersten Mal auch die extra Busspur zur Altstadt weg. Teil des Sicherheitskonzepts sind auch Straßensperrungen, beispielsweise in der Goldstraße und am Süsterplatz in der Ritterstraße. Dafür werden einige Einbahnstraßen in beide Richtungen geöffnet. So können die Parkhäuser und privaten Parkplätze weiter erreicht werden. Aber aufgepasst, das Parken am Straßenrand dort ist streng verboten.
2: Ein Mann hat in Dortmund auf einen Polizisten geschossen und sich danach in einer Wohnung mit seinen 3 Kindern verschanzt. Erst am frühen Morgen hat er sich der Polizei ergeben. Tine Klimach mit den Hintergründen.
5: Den Kindern geht es den Umständen entsprechend gut, sagte ein Polizeisprecher. Der 51-jährige Mann hatte am Abend im Stadtteil Höchsten auf einen Polizisten geschossen und war danach in seine Wohnung geflüchtet. Dort verschanzte er sich mit seinen 3 Kindern. Der Beamte wurde nur leicht verletzt. Eine Schussweste habe Schlimmeres verhindert, so die Polizei. Angesichts der schwierigen Lage rückte neben Spezialeinsatzkräften auch eine Verhandlungsgruppe der Polizei an, die Kontakt zu dem Täter aufnehmen konnte. Am frühen Morgen folgte schließlich die Entwarnung. Die genauen Hintergründe des Vorfalls sind unklar.
2: Feuerwehr und Stadtwerke mussten gestern Abend wegen eines Gaslecks in den Bielefelder Westen ausrücken. Laut NW war gegen 18 Uhr aus einer Baustellengrube in der großen Kurfürstenstraße Gasgeruch wahrgenommen worden. Die Arbeiten dauerten etwas mehr als eine Stunde. Experten konnten das Leck schließlich stopfen. Die Ursache für den Gasaustritt ist bisher unklar. Die deutsche Fußballnationalmannschaft ist im WM-Gastgeberland USA angekommen. Das Team um Bundestrainer Julian Nagelsmann landete in Chicago. Dort bezog das Team sein erstes Quartier. Am Samstag steht das letzte Testspiel vor dem Turnier an. Gegner sind die USA. Am Montag geht es dann weiter ins WM-Hotel in North Carolina. Erste Gegner der deutschen Elf ist am 14. Juni die Mannschaft aus Curaçao.
1: Wir schauen aufs Radio Bielefeld Wetter und heute zum Leineweber-Start. Wir sind natürlich alle heiß. Ja? Wir wollen
2: heiß.
1: Irgendwie die erste Wurst essen, das erste Mal Musikexpress
2: vor
1: der ersten Bühne stehen. Ich sag mal so, also bei 19 Grad Temperatur okay.
2: Ja.
1: Heute Vormittag so ein Mix aus Sonne und Wolken. Am Nachmittag dann eventuell auch mal ein Regentröpfchen dabei. Aber ich denke mal, wir kriegen immer so Slots. Ja?
2: Ja.
1: Wir kriegen immer so trockene Abschnitte, die müssen wir uns dann, wie hast du es vorhin so schön gesagt, bevor die Mikros so angingen, haben wir uns so dahin, ziehen wir uns eine Jacke über und stellen uns unter. So, ne? Also wird schon alles. Morgen ebenfalls 19 Grad. Ja, da werden die trockenen Slots deutlich geringer. Ja, vormittags tatsächlich viel Regen. Am Nachmittag steht hier auch nach wie vor noch ein bisschen Gewittergefahr. Da müssen wir mal so ein bisschen im Auge behalten. Freitag bei 17 Grad ein bisschen frischer. Vormittags Mix aus Sonne und Wolken. Nachmittags etwas Regen. Aber der Abend, der wird richtig schön.
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1: 6:03. Schauen wir schnell und aktuell, was auf den Straßen los ist. 3 Blitzer sind nach wie vor aktiv. Die Maschinen an der Detmolder, Huber und Engerschenstraße.
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1: Moin Moin zusammen. Ja, habt ihr schon einen Kaffee-Intus? Ich werde
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0: Vergesst jeden Report, von dem ihr bisher in eurem Leben gehört habt. Der wichtigste wurde erst jetzt veröffentlicht. Der Kaffee-Report. Radio Bielefeld läuft am Mittwoch um 10 nach 6. Ja, Tchibo, die Plattform Statista und das Magazin Brand 1 haben den Kaffee-Report erstellt. Demnach trinken wir Deutschen im Schnitt gut 160 Liter Kaffee im Jahr, sind ungefähr 3 Tassen am Tag. Könnt ihr mal kurz innehalten und checken, ob ihr die heute früh schon weg habt. Am häufigsten kommt tatsächlich Filterkaffee in die Tasse. Filterkaffee auf die 1. Danach dann Kaffee-Crema, Cappuccino und Latte Macchiato. Damit der Kaffee wirklich schmeckt, muss er aus der Lieblingstasse getrunken werden. Das haben 3/4 der Befragten geantwortet. Bei mir ist es, ich kann das bestätigen, tatsächlich die Arminia-Tasse zu Hause. Ja, fast die Hälfte der Befragten sagt übrigens auch, dass Kaffee mittlerweile ein Luxusgut geworden ist. Im Vergleich zu 2020 ist der Preis für Bohnenkaffee um mehr als 50% gestiegen. Ja gut, da passt das mit dem schwarzen Gold dann wirklich, ne?
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0: Ah, Entschuldigung, musste gerade meinen Kaffee hier genießen, ne? 3 Tassen am Tag sind's, ja, habe ich euch ja eben erzählt. Der Kaffee-Report sagt das zumindest aus. Der wurde gestern vorgestellt. Ich glaube, die 3 Tassen, die toppe ich. Ich trinke aber nachmittags tatsächlich keinen mehr. Morgens immer gerne, aber nachmittags ist dann nicht so meins. Naja, worauf ich eigentlich hinaus wollte. Radio Bielefeld läuft am Mittwochmorgen um gleich 20 nach 6. Schauen wir schnell und aktuell auf die Straßen. Da habe ich nichts für euch. Keine Staus, keine Störungen, alles jut. Aber dafür 3 Blitzer, die Maschinen weiter aktiv. Und zwar an der Detmolder, Huber und Engerschen Straße. Wenn ihr noch was für mich habt, lasst es mich gerne wissen. Am besten per WhatsApp. Und sagt mir auch gerne, wie viele Tassen Kaffee dürfen es bei euch denn sein am Tag.
1: Ich trinke jetzt erstmal weiter. Schönen Mittwoch.

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10: Schönen Mittwochmorgen mit uns. Radio Bielefeld läuft. Wir senden wie immer live aus der Altstadt um jetzt 6.30 Uhr. Und ja, gestern Abend gab es ein bisschen Aufregung, Tim, ja, bei uns in der Stadt. Aber ich sag mal so, wenn man so einen Geruch in der Nase hat, da wird mir auch erstmal so ein bisschen, zumindest der schrille die Alarmglocken.
11: Ja, wie man so schön sagt. Feuerwehr und Stadtwerke mussten gestern Abend wegen eines Gaslecks in den Bielefelder Westen ausrücken. Laut NW war gegen 18 Uhr aus einer Baustellengrube in der großen Kurfürstenstraße Gasgeruch wahrgenommen worden. Experten konnten das Leck nach gut einer Stunde stopfen. Die Ursache ist bisher unklar. Ein Schütze, der in Dortmund einen Polizisten angeschossen und sich dann stundenlang mit seinen Kindern in einer Wohnung verschanzt hat, hat sich gestellt. Der Mann habe sich ergeben, den Kindern gehe es in Umständen entsprechend gut. Das sagte ein Polizeisprecher am frühen Morgen. Heute Mittag beginnt in der Bielefelder Innenstadt der 50. Leineweber-Markt. Bis zum Sonntagabend gibt es über 200 Programmpunkte, Live-Musik, Streetfood und die Kirmesmeile. Die offizielle Eröffnung findet um 18 Uhr auf dem Alten Markt statt. Im Rahmen eines neuen Sicherheitskonzeptes setzt die Stadt neben Indutainern und Sprintern als Einfahrtsperren beim Leineweber auch sogenannte Amis One-Systeme ein. Das sind Straßensperren, die bei Bedarf auf- und zugeklappt werden können, um Fahrzeuge an der Einfahrt zu hindern, die Rettungswege aber sicherzustellen. Außerdem fällt auf dem Jahnplatz auf der Seite zur Altstadt die Busspur weg und die Straßen rund um den Leineweber sind gesperrt. Die UN-Generalvollversammlung entscheidet heute, ob Deutschland 2027 und 2028 einen Sitz im mächtigen Sicherheitsrat der Weltorganisation bekommt. Deutschland steht eine Kampfabstimmung bevor. Auch Österreich und Portugal wollen in den Rat. Es gibt aber nur 2 freie Sitze. Eine mutmaßliche Einbrecherbande muss sich ab heute vor dem Bielefelder Landgericht verantworten. Die 4 Männer und Frauen ohne festen Wohnsitz in Deutschland sollen 28 Mal in Wohnungen, unter anderem in Bielefeld, Gütersloh, Lippstadt und Beckum eingebrochen sein. Dabei sollen die 20 bis 53 Jahre alten Angeklagten Geld und Gegenstände im Wert von über 100.000 Euro gestohlen haben. Die deutsche Fußballnationalmannschaft ist im WM-Gastgeberland USA angekommen. Am Samstag steht das letzte Testspiel vor dem Turnier an. Gegner sind die USA. Am Montag geht es dann weiter ins WM-Hotel in North Carolina.
10: In dir habe ich doch bestimmt einen Freund der, des Flachwitzes, oder?
11: Wie kommst du? Ja, vielleicht.
10: Ja, aber so, ich habe gleich was für dich.
11: Ja, okay.
10: Schau jetzt aber erstmal aufs Radio Bielefeld-Wetter. Freue ich mich schon den ganzen Morgen drauf, auf deine Reaktion gleich. Das Wetter, ja, ist vielleicht nicht ganz so zum Lachen, aber wir machen das Beste draus. Ne? Heute bei 19 Grad, also Temperatur okay. Vormittags ein Mix aus Sonne und Wolken zum Nachmittag oder auch zum Abend hin vielleicht mal ein paar Regentröpfchen dabei. Aber wie gesagt, ne, Jacke an, irgendwo unterstellen mal. Das wird schon 5 Sonnenstunden, ist ja grundsätzlich erstmal nicht verkehrt. Morgen wird interessant, sagen wir mal so. Bei ebenfalls 19 Grad haben wir 6 Sonnenstunden, aber dazu auch Regen, Gewitter am Nachmittag möglich. Aber gut, ne, warten wir mal ein bisschen ab, weil gestern Abend sollte es ja eigentlich auch noch ein bisschen donnern. Ja. Habe ich auch nichts von mitbekommen. Aber der Donnerstag, da sage ich euch jetzt mal ganz ehrlich, wie es ist, der ist schon sehr durchwachsen. Freitag sieht schon wieder besser aus. Vormittags Mix aus Sonne und Wolken. Nachmittags eventuell auch mal ein Regentröpfchen dabei. Aber zum Abend hin, da verziehen sich die Wolken und dann können wir den Leineweber richtig feiern. Das Ganze bei 17 Grad.
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10: Kurz nach 7:30 Radio Bielefeld Blitzer und Verkehr. Immer schnell und aktuell kam eben ein Update rein per WhatsApp. Bielefeld 6x5.
13: Guten Morgen, liebes Radio Bielefeld-Team. Die Claudia. Ich wollte Bescheid sagen, auf dem Ostring Höhe Potsdamer Straße, also die Kreuzung, hat es einen Unfall gegeben. Da wird es sich jetzt stauen. Liebe Grüße.
10: Danke dir fürs Bescheid geben. Claudia, Detmolder, Huber und Engersche Straße, da wird noch geblitzt. Und wenn ihr auch noch was habt, dann schickt gerne ein WhatsApp an Bielefeld 6x5.
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11: Und Tim Dornsbach.
10: Moin Moin zusammen. Jetzt bist du gespannt.
11: Ich bin super gespannt.
10: Gut geteased. Pass auf. Also.
11: Warte, ich mach meinen Kopfhörer lauter, damit ich nichts verpasse.
10: Ja, ich mache auch die Musik ganz leise. Also, pass auf. Wie nennt man einen Waschbären, der ins Fitnessstudio geht?
11: Ich weiß es nicht.
10: Eine Waschmaschine. So, pass auf. Jetzt, pass auf. Wie nennen wir einen, der komplett untrainiert ist? Waschlappen. Ja, okay. War Flachwitz. Ich habe euch vorgewarnt. Trotzdem hat der ein oder andere jetzt vielleicht ähnlich wie du geschmunzelt.
11: Ja, ich fand's gut.
10: Gibt aber danke. Das ist, baut mich auf.
11: Stumpf ist Trumpf.
10: So, aber es gibt tatsächlich Bielefelder, die können gar nicht mehr über Waschbären lachen. Im Gegenteil, die sind total genervt von den eigentlich doch so kleinen, putzigen Tierchen. Mein Thema gleich hier bei Radio Bielefeld. 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

0: Also ich finde sie ganz putzig. Ne? Ich hatte allerdings auch noch keine ungewollte Begegnung mit ihnen bei mir zu Hause. Es geht um Waschbären. Radio Bielefeld läuft. Am Mittwoch um 20 vor 7 mit Sebastian Wiese. Ja, wir treffen uns, wenn dann nur in Olladissen. Einige Bielefelder bekommen allerdings regelmäßig Besuch von ihnen. Bei sich zu Hause. Ja, wenn sie schlafen, oder also die Bielefelder jetzt, ne, dann kommen die teilweise in ganzen Rudeln, machen sich in Gärten gemütlich, trinken aus den Teichen oder ziehen sogar auf den Dachboden. Die Waschbären, die fühlen sich scheinbar bei uns in Bielefeld richtig wohl, auch im Garten von Susanne Schäffler und ihrer Familie in Sieker-Mitte.
1: Den ersten Waschbär gesehen haben wir vor circa einem Jahr. Daraufhin haben wir uns eine Nachtsichtkamera besorgt und festgestellt, dass während des letzten Sommers 5 Waschbären zur gleichen Zeit bei uns aufgetaucht sind.
2: Ein Waschbärjäger eilte daraufhin zur Hilfe.
1: Und es wurden insgesamt 3 gefangen.
2: Und jetzt sind 2 wieder da, vor allem um regelmäßig ein bestimmtes Örtchen aufzusuchen.
1: Sie haben einen Ort als Latrine ausersehen bei uns. Das habe ich mit allen möglichen Dingen versucht, im Moment mit Chili-Pulver. Seitdem ist die Stelle clean.
2: Aber auch nur die Stelle. Ansonsten fühlen sich die Waschbären nachts im Garten von Schäfflers weiter sehr wohl. Und Chili hilft auch nicht, sagt Jäger und Waschbärexperte Jan-Paul Speer.
3: Ich wüsste nicht, dass es da beim Waschbären ein Hausmittel gibt, um den zu vergrämen.
2: Jan-Paul Speer von der Kreisjägerschaft Hubertus bei uns in Bielefeld ist einer von gut 40 Jägern, die ehrenamtlich Fallen für Waschbären aufstellen. Die Beschwerden sind inzwischen weniger geworden bei uns in der Stadt.
3: Die Waschbären werden dann in der Regel erschossen.
2: Aktuell haben die Waschbären Schonfrist. Die endet am 1. August. Dann geht's den nächsten Waschbären wortwörtlich an den Kragen.
3: Ja, natürlich ist das ein scheiß Job. Man hat auch als Jäger da wenig von. Und das macht auch den wenigsten Jägern Spaß, das zu machen. Aber andererseits denke ich mir auch immer, also für jeden Waschbären, den wir quasi entnommen haben, das kommt ja auch einem anderen Tier zugute. Weil ja auch die viele andere Tiere auch in den Jagdgebieten unter dem Waschbär schon leiden.
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0: 6.48 Uhr, Radio Bielefeld, Blitzer und Verkehr, immer schnell und aktuell. Detmolder, Huber und Engersche Straße wird geblitzt. Und dann gab es gerade noch das Update von Peter, vielen Dank dafür. Er hat gesagt, Ostring, Ecke Potsdamer ist er gerade lang gefahren, scheint alles wieder frei zu sein. Guck mal, tipptopp. Also von daher nichts mehr zu melden. Ein Update, beziehungsweise das nächste, das kommt von Pascal. Und zwar von der Kaffeefront. Wir sprechen heute früh ja über den neuen Kaffee-Report, der sagt, 3 Tassen trinken wir Deutschen am Tag im Schnitt. Damit kommst du bei ihm aber nicht so ganz hin.
1: Guten Morgen, Sebastian. Ja, mein Kaffeekonsum beschränkt sich eher so auf 2 Kannen am Tag. Ich habe meistens vor der Arbeit schon 3 Tassen getrunken, bevor ich losfahre. Dann habe ich eine ganze Kanne mit auf Arbeit, die ich jeden Tag über trinke. Und meistens nach Feierabend trinke ich auch noch so 2-3 Tassen Kaffee. Ja, so sieht das bei mir aus. Ganz liebe Grüße, Pascal.
0: Ja, guck mal, schlafen brauchst du auch nicht, ne? Bei 2 Kannen am Tag hat doch auch was Gutes für dich.

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0: Unsere Nachrichten nach nur einem Spot.
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4: Schönen Dienstagmorgen mit. Mittwochmorgen mit uns.
5: Guck mal, was haben wir denn jetzt? Ja, Mittwoch.
4: Mittwoch. Ja, diese Feiertage immer zu tun, die machen mich völlig wieder. Allerdings war ich jetzt auch, hing ich jetzt so ein bisschen in Gedanken an dieser Meldung aus Dortmund, die uns erreicht hat. Ist heute früh großes Thema, Tim. Da war einiges los. Klär uns nochmal auf. Aber man kann sagen, ist auf jeden Fall Gott sei Dank gut ausgegangen.
5: Ja, Entwarnung. Ein Schütze, der in Dortmund einen Polizisten angeschossen und sich dann stundenlang mit seinen Kindern in einer Wohnung verschanzt hat, hat sich gestellt. Der Mann habe sich am frühen Morgen ergeben. Den Kindern gehe es den Umständen entsprechend gut, sagte ein Polizeisprecher. Der 51-Jährige hatte gestern Abend auf einen Polizisten geschossen und war danach in seine Wohnung geflüchtet. Dort verschanzte er sich mit seinen drei Kindern. Der Beamte wurde nach Polizeieingaben nur leicht verletzt. Eine Schussweste habe Schlimmeres verhindert. Die genauen Hintergründe sind noch unklar. Heute Mittag beginnt in der Bielefelder Innenstadt der 50. Leinewebermarkt. Bis zum Sonntagabend gibt es über 200 Programmpunkte, Live-Musik, Streetfood und die Kirmesmeile. Der Eintritt ist wie gewohnt überall frei. Auch Radio Bielefeld ist mit der Bühne am Süsterplatz dabei. Die offizielle Eröffnung findet mit Oberbürgermeisterin Christiana Bauer um 18 Uhr auf dem Alten Markt statt. Mobil setzt auch Extrabusse an diesem Wochenende ein. Im Rahmen eines neuen Sicherheitskonzeptes setzt die Stadt beim Leineweber neue Einfahrtssperren ein. So soll verhindert werden, dass beispielsweise ein LKW für ein Attentat genutzt wird. Was für Sperren das sind, sagte uns Volker Voss vom Ordnungsamt.
6: Zum einen die Kategorie, wo ein Durchfahren möglich ist, zum Beispiel für die Polizei, für die Feuerwehr. Zum anderen haben wir aber auch Sperrmittel, die keine Durchfahrten ermöglichen. Da arbeiten wir diesmal mit sogenannten Armies One, Armies Go, aber auch mit Indotainern, mit Betonblöcken, aber auch an wenigen reduzierten Stellen mit Sprintern, die entsprechend hergerichtet sind.
5: Außerdem fällt auf dem Jahnplatz auf der Seite zur Altstadt hin die Busspur weg und die Straßen rund um den Leinewebermarkt sind gesperrt. An den restlichen Straßen gilt ein Parkverbot am Straßenrand. Im deutschen Rentensystem muss sich etwas ändern, damit es finanziell nicht zusammenbricht. Eine Berechnung im Auftrag der Gütersloher Bertelsmann Stiftung zeigt jetzt, pro Rentnerjahrgang könnten 9,5 Milliarden Euro eingespart werden, wenn die Rente mit 63 abgeschafft werden würde. Jan-Henner Reitze mit den Einzelheiten.
7: Wer 45 Jahre lang gearbeitet und in die Rentenkasse eingezahlt hat, darf ohne Abzüge in Rente gehen, auch wenn das Regeleintrittsalter noch nicht erreicht ist. Das hatte die SPD zu Zeiten von CDU-Kanzlerin Merkel durchgesetzt. Etwa eine Viertelmillion Menschen nutzt die Regelung pro Jahr. Sie abzuschaffen würde nicht nur Milliarden sparen, so die Studie. In Zeiten des Fachkräftemangels ständen rechnerisch auch 125.000 Vollzeitarbeitskräfte mehr zur Verfügung. Klar ist, dass Einschnitte bei der Rente kommen müssen. Schwerfallen werden sie vor allem der SPD.
5: Ein unbekannter Mann soll am Montagnachmittag ein Mädchen der 5. Klasse an der Gesamtschule Quelle angesprochen haben. Laut Westfalenblatt bot er dem Kind Süßigkeiten an, wenn es in sein Auto steigt. Die Schülerin lehnte ab. Die Bielefelder Polizei nimmt den Fall ernst und ermittelt, warnt aber gleichzeitig vor Panikmache. Nicht immer würden hinter Vorfällen dieser Art Straftaten stecken. In der Vergangenheit habe es sich auch um Verwechslungen gehandelt, heißt es von der Polizei. Laut Bericht steht die Vernehmung des Mädchens noch aus.
4: Wir schauen aufs Radio Bielefeld Wetter. Ich bin ehrlich, ich habe ja sonst immer gesagt, die vergangenen Tage T-Shirt und lange Hose ist meine Taktik. Heute habe ich tatsächlich mal wieder ein Jäckchen drüber geworfen. Aber das kannst du ja auch jederzeit, ne? Kannst du ja jederzeit ablegen. Von daher, heute früh nämlich noch ein bisschen frisch, sag ich euch. Aber tatsächlich bei 19 Grad durchaus eine angenehme Temperatur. Am Vormittag sehen wir auch noch ein bisschen Sonne. Zum Nachmittag, da dann etwas mehr Wolken und eventuell auch mal ein paar Regentröpfchen dabei. Aber die Sonne, sie hält sich wacker. Immer mal wieder schiebt sie sich so ein bisschen an der Wolkendecke vorbei. Morgen bei 19 Grad wird es etwas wilder. Vormittags doch mehr Regen. Nachmittags habe ich hier nach wie vor ein bisschen Gewittergefahr. Zum Abend hin lockert es dann auf. Freitag stand jetzt bei 17 Grad ein Tucken kühler, aber dafür nur nachmittags ein paar Regentröpfchen. Vormittags hält es wohl trocken oder bleibt es wohl trocken und zum Abend hin lockert es dann nochmal richtig auf. Da zeigt sich wieder die Sonne.
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4: 7:04, schauen wir nochmal schnell und aktuell, was auf den Straßen los ist. Soweit alles okay. Berufsverkehr rollt an, keine größeren Staus oder Störungen bisher gemeldet. Detmolder, Huber und Enger. Und aktuell, was auf den Straßen los ist. Soweit alles

0: dem Ausschlafen am Freitag für dich? Du hast ja morgen Abend ja, deinen großen Auftritt.
1: Ich darf Werbung machen ein bisschen, ja? Ich darf Werbung machen für Chantalika morgen Abend, 18 Uhr, Altstädter Kirchplatz. Mit einem Special Guest, so wie es aussieht. Mehr darf ich noch nicht verraten.
0: Oh.
1: Für ein, zwei Lieder, ja.
0: Oh.
1: Ja, ja. Prominenter Gast, ja, das ja, vielleicht. Ja. Und ansonsten die volle Show, wie ihr es so kennt, seid früh da, 18 Uhr, morgen Altstädter Kirchplatz, Chantalika.
0: Ja, der 50. Leineweber startet heute. Auf was ihr euch so freut, das hören wir gleich. Und ich überlege jetzt gerade, wer könnte jetzt der prominente Gast sein? Hat es was mit Arminia zu tun? Das kannst du vielleicht verraten.
1: Nein.
0: Oh, verdammt. Dann muss ich nochmal, ich überlege nochmal ein bisschen. Könnt ihr auch mal. Wer könnte der prominente Gast sein?

0: 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Wirklich nichts beschreibt die nächsten 5 Tage besser als dieser Ton.
1: Yeah! Leine Weber! Woo!
0: Radio Bielefeld läuft am Mittwoch um 7:12 mit Sebastian Wiese. Ja, es ist wieder soweit, ne? Ab 13 Uhr geht's heute los, dann öffnen die Buden und Karussells in der Stadt. 5 Tage lang feiern wir den Leineweber, diesmal sogar den 50. Ja, ist also ein ganz besonderer. Gut, Wetter ist jetzt nicht ganz so, wie wir uns das vielleicht gewünscht hätten, aber wir machen das Beste draus, ne? Nehmen wir halt eine Jacke mit und stellen uns irgendwo unter. Wenn der Leineweber startet, dann haben wir doch einfach alle Bock, oder?
2: Ja, doch, freuen wir uns schon. Ich glaube einfach, dass die Stadt dann wieder so belebt ist, dass alle hier sind. Also das ist ja irgendwie voll das Bielefelder Fest. Ich weiß nicht, irgendwie sind alle dann besser gelaunt hier auf dem Fest. Das ist im Prinzip wie der Weinmarkt, da ist auch mal, oder wie der Weihnachtsmarkt, da ist auch immer alles, also so viel los. Man kann viel machen, Kinder sind hier, viele Erwachsene sind hier, es gibt einfach viel zu tun. Ja.
3: Ja, ich gehe auf den Leineweber mit Freundinnen und dann trinken wir da was.
4: Und bist du eher so Typ Essen gehen, Fahrgeschäfte oder guckst du die Konzerte an?
5: Ja, bin ich eher so ein Konzerttyp. Also ich gucke mir das auf jeden Fall an.
4: Also trinken mit Freunden und dann Konzert.
5: Ja, ja, ein schönes Vino und Konzert.
6: Schon eher für die Konzerte. Also so Fahrgeschäfte reizt mich nicht so. Das Essen ist mir ein bisschen zu teuer, aber die Konzerte sind gratis und das ist ganz nett.
7: Also ich würde sagen, ich bin da einfach wegen der Zeit mit den Freunden oder mit den Bekannten.
6: Genau, man trifft halt immer super viele, die man kennt. Ne?
0: Das ist wohl so. Altbekanntes finden wir natürlich sowieso bei den Buden und Karussells. Was diesmal neu ist, ist unter anderem die Leineweber-Boje. Haben wir ja schon drüber berichtet. Wenn ihr euch vielleicht zwischen großen Menschenmassen nicht so wohl fühlt, blöd angemacht oder sogar belästigt werdet, dann könnt ihr euch an Mitarbeiterinnen und Mitarbeiter der Leineweber-Boje wenden. Die findet ihr hinter der Altstädter Nikolaikirche und erkennt sie am runden pinken Logo mit dem Leineweber drauf. Das Team selbst wird auch mit pinken Westen unterwegs sein. Also wenn was ist, dann einfach ansprechen. 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Und ansonsten kann ich wirklich nur noch sagen,
1: yeah, Leineweber, wuhu!

Bebe Rexha bei Radio Bielefeld mit New Religion. Und um 20 Minuten nach 7 habe ich auch einen New Blitzer für euch. Und zwar hat mir den Nadine gemeldet per WhatsApp. Bielefeld 6x5, danke dafür. Kössener Straße in Brackwede wird jetzt geblitzt. Außerdem haben wir doch die Maschinen an der Detmolder, Huber und Engerschen Straße. 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

7.23 Uhr, Radio Bielefeld, Blitzer und Verkehr immer schnell und aktuell. Zwei Ampelausfälle haben wir. Was ist da denn wieder los? Brackweder Straße, Höhe Sennes Center, wurde mir eben gemeldet von der Laura. Und der Markus hat Bescheid gegeben. Jöllenbecker Straße, Kreuzung OWD, also wo er links zum OWD-Hof fahrt und rechts dann quasi Richtung Innenstadt. Oder andersrum, je nachdem aus welcher Richtung ihr kommt. Aber fahrt da vorsichtig, staut sich auch schon so ein bisschen. Also, Brackweder Straße und Jöllenbecker Straße sind gerade mal wieder die...

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0: ist es vielleicht noch nicht die Zeit, wo man sagt, ich hau mir jetzt gleich eine Bratwurst rein.
1: Doch.
0: Aber zum Leinewebe-Start überlegen wir schon, was man essen könnte. Und du hast da einen ganz klaren Favoriten.
1: Ne? Ja, letzten Jahr waren auf dem Klosterplatz, gab es so das Philly Cheese Steak Sandwich. So mit Steakstreifen und Käse. Das war aber pervers.
0: Aber es
1: war
0: aber gestern, klingt das, auf jeden Fall gut. Ich bin ja eher so der klassische Typ bei solchen Sachen. Aber ich habe auch eben schon zu dir gesagt, man muss ja auch erstmal neu sortieren. Wir sind ja nicht mehr beim Weihnachtsmarkt, wo ich mir ein Spießbratenbrötchen oder sowas oder ne?
1: Die Stände sind woanders, das wechselt, ja.
0: Shawarma, gibt es Shawarma? Also,
1: ich weiß es nicht.
0: Wahnsinn. Ich muss mich erstmal ein bisschen
1: beruhigen. Wo ist der Ochse? Der ist auch zum... Ach, egal. Heute Mittag beginnt auf jeden Fall in der Bielefelder Innenstadt der 50. Leinewebermarkt. Bis zum Sonntagabend gibt es über 200 Programmpunkte, Live-Musik, Streetfood und die Kirmesmeile. Die offizielle Eröffnung findet um 18 Uhr auf dem Alten Markt statt. Im Rahmen eines neuen Sicherheitskonzeptes setzt die Stadt neben Indutainern und Sprintern als Einfahrtsperren beim Leineweber auch sogenannte Amis One-Systeme ein. Das sind Straßensperren, die bei Bedarf auf- und zugeklappt werden können, um Fahrzeuge an der Einfahrt zu hindern, die Rettungswege aber sicherzustellen. Außerdem fällt auf dem Jahnplatz auf der Seite zur Altstadt hin die Busspur weg und die Straßen rund um den Leinewebermarkt sind gesperrt. Feuerwehr und Stadtwerke mussten gestern Abend wegen eines Gaslecks in den Bielefelder Westen ausrücken. Laut NW war gegen 18 Uhr aus einer Baustellengrube in der großen Kurfürstenstraße Gasgeruch wahrgenommen worden. Experten konnten das Leck nach etwa einer Stunde stopfen. Nach einer neuen Studie der Gütersloher Bertelsmann Stiftung könnte der Staat rund 9,5 Milliarden Euro pro Rentnerjahrgang sparen, wenn die Rente mit 63 abgeschafft wird. Außerdem würden ohne die Frührente rund 125.000 Vollzeitstellen länger besetzt bleiben. Bisher kann man vor dem gesetzlichen Rentenalter abschlagsfrei in den Ruhestand gehen, wenn man 45 Jahre lang gearbeitet und in die Rentenversicherung eingezahlt hat. Ein Schütze, der in Dortmund einen Polizisten angeschossen und sich dann stundenlang mit seinen Kindern in einer Wohnung verschanzt hat, hat sich gestellt. Der Mann habe sich ergeben, den Kindern gehe es in Umständen entsprechend gut. Das sagte ein Polizeisprecher am frühen Morgen. Die UN-Generalversammlung entscheidet heute, ob Deutschland 2027 und 2028 einen Sitz im mächtigen Sicherheitsrat der Weltorganisation bekommt. Deutschland steht eine Kampfabstimmung bevor. Auch Österreich und Portugal wollen in den Rat, es gibt aber nur zwei freie Sitze. Für Arminia Bielefeld stehen in nächster Zeit zwei wichtige Termine an. Am kommenden Samstagabend wird in der Sportschau die erste Runde des DFB-Pokals ausgelöst. Die Deutsche Fußballliga hat außerdem angekündigt, die Spielpläne für die neue Saison am 2. Juli veröffentlichen zu wollen.
0: Ich kann dir gleich eine Auflösung geben.
1: Okay.
0: Die Auflösung, wo der Ochse steht.
1: Okay, wo steht der Ochse?
0: Das ist gleich. Man muss ja ein bisschen jetzt hier Spannung aufbauen, ne? Aber auf jeden Fall schon mal jetzt viel.
1: Wo steht der Ochse? Das sind auch Sachen, die sagst du nur in Ollerdissen oder auf dem Leineweber, ne?
0: Dominik hat uns auf jeden Fall aufgeklärt. Ich sag's dir gleich. Vorher schauen wir aufs Radio Bielefeld Wetter. Eben auch gerade immer spannend mit Blick auf den Leineweber. Aber auch da möchte ich mit offenen Karten spielen. Das ist jetzt nicht das beste Wetter, was wir da in den nächsten Tagen haben. Es ist ein bisschen unbeständig. Im Prinzip kann ich euch für alle Tage sagen, bei maximal 19 Grad gibt es einen Mix aus Sonne, Wolken, immer mal wieder ein bisschen Regen, auch ein bisschen Wind. Aber die Sonne ist auch nicht ganz weg. Morgen zum Beispiel mit 6 Sonnenstunden könnte es durchaus schlechter sein. Allerdings müssen wir morgen Nachmittag auch so ein bisschen die Wolken im Auge behalten, ob es da eventuell vereinzelt noch ein Gewitterchen geben kann. Aber grundsätzlich, wir machen das Beste draus. Ne? Und die Sonne, sie ist ja da, zeigt sie immer mal wieder.
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0: Kurz nach 7:30 Uhr, Radio Bielefeld, Blitzer und Verkehr, immer schnell und aktuell. Bitte passt auf. Auf der Jöllenbecker Straße an der OWD-Kreuzung sind nämlich die Ampeln aus, ein bisschen gefährlich und staut sich auch schon etwas zurück. Außerdem auch noch ein Ampelausfall an der Brackweder Straße Höhe Sennecenter. Geblitzt wird von den Maschinen Detmolder Straße, Huber Straße, Engersche und auch an der Kössener Straße. Solltet ihr was ergänzen können, tut's gerne kostenlos über die Hotline 08800 300 oder per WhatsApp, wollte ich eigentlich sagen. Bielefeld 6x5. Macht, was ihr wollt.
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0: Moin Moin zusammen. Per WhatsApp kam nämlich gerade das Update von Dominik. Liebes Radio Bielefeld-Team, ihr wollt wissen, wo der Ochse ist. Natürlich auf dem Alten Markt. Wie schon lange auf dem Leineweber. Wir freuen uns, euch begrüßen zu können auf ein leckeres Ochsen- oder Spießbratenbrötchen. Also die Möglichkeiten sind, wie sagst du immer, mannigfaltig.
1: Ja, in der Tat.
0: Wir müssen auch wirklich noch mal ein bisschen brainstormen, was wir da essen können heute. 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

0: Welcome to the German Team. So hat der Flughafen Tower in Chicago die deutsche Nationalmannschaft begrüßt. Radio Bielefeld läuft um 7:45 am Mittwoch. Ja, die ist sicher gelandet. Ne? Gestern ging es ja los. Die Jungs sind in Frankfurt in den Flieger gestiegen. Die Kollegin Sonja Pahl hat sich das live und vor Ort angeschaut. Und die waren alle eigentlich ganz gut drauf, so weitestgehend. Ne?
1: Ja, sie waren eigentlich ganz gut drauf, auch weil sie alle dann doch noch trockenen Fußes in die Maschine gekommen sind. Denn kaum war die Mannschaft drin, kam hier ein kleiner Schauer in Frankfurt runter. Wegen des Wetters hat sich auch der Abflug um eine Dreiviertelstunde rund verzögert. Die Jungs rund um Bundestrainer Nagelsmann hatten übrigens fast alle lockere beige oder dunkelblaue Anzüge an. Klar, der Flug dauert ja auch ein paar Stunden.
0: Ja, das Foto sieht natürlich auch stark aus. Den habt ihr bestimmt schon irgendwo gesehen. Also die Motivation für dieses Bild kurz vorm Einsteigen, ne, ins Flugzeug, das sieht sich bei 95% der Spieler in Grenzen, würde ich sagen, wenn man so in die Gesichter schaut. Vielleicht lag es ja auch daran, dass das ein ganz normaler Linienflug war. Also da waren auch ganz normale Menschen wie du und ich drin an Bord. Vielleicht wurden die da mehrfach angesprochen. Ich weiß es nicht. Aber auf jeden Fall gab es noch eine Menge guter Wünsche mit ins Gepäck von denen, die auch am Flughafen waren und die Mannschaft verabschiedet haben.
2: Ich wünsche der Mannschaft Entspannung auf dem Weg und dass sie entspannt, entsprechend und erholt ankommen und eine erfolgreiche WM und hoffentlich, dass sie nicht in der Vorrunde wieder ausscheiden.
3: Ich wünsche der deutschen Mannschaft viel Spaß, weil ich glaube, mit Spaß und der Qualität, die wir haben, können wir ein sehr erfolgreiches Turnier spielen.
4: Ich wünsche der Mannschaft ganz viel Glück und dass sie wissen, dass, glaube ich, die ganze Nation hinter ihnen steht und wir uns auf einen Fußballsommer freuen.
0: Ja, das kann ich so sagen oder kann ich so bestätigen. So langsam wächst auch die Vorfreude auf das Turnier. Mal gucken, wie sich die Deutschen so schlagen. Heute gibt es auf jeden Fall schon das erste Training in Chicago und am Samstag dann nochmal ein Testspiel gegen die USA. Am 11. Juni, da startet dann die Fußball-Weltmeisterschaft. Am 14. da sind dann die Deutschen zum ersten Mal dran gegen Curaçao. Entschuldigung.

7:52 Uhr, Radio Bielefeld, Blitzer und Verkehr immer schnell und aktuell. Kössener, Detmolder, Huber und Engersche Straße wird geblitzt. Brackweder Straße, Höhe Sendecenter sind die Ampeln aus. Jöllenbecker an der OWD-Kreuzung. Da funktionieren sie wieder. Dankeschön für das Update per WhatsApp. Oh Lord.

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4: Schönen Mittwochmorgen mit uns. Und so langsam wird's wild, finde ich. Also nachdem wir jetzt schon die Namen Rappe und Strobel durch hatten, wirfst du, naja, was heißt nicht wirfst du, aber es kommen die nächsten Namen jetzt aufs Tableau in Sachen Arminia-Trainer.
5: Ja, genau. Ich habe gestern also wirklich mit Genuss viele Kommentare bei Facebook in diversen Gruppen gelesen. Angeblich wurde ja gestern demnach Steffen Baumgart in Bielefeld gesehen, in einem Auto mit Berliner Kennzeichen. Auf dem Weg zur Alm.
4: Gut, gucken wir mal, welcher Name als nächstes kommt. Nein, wir gucken jetzt lieber auf die Sachen, die wirklich schon feststehen.
5: Ja, für Arminia Bielefeld stehen in nächster Zeit zwei wichtige Termine an. Am kommenden Samstagabend wird in der Sportschau die erste Runde des DFB-Pokals ausgelost. Los Fee ist Schiedsrichter Dennis Eitekin, der seine Karriere mit Ablauf der vergangenen Saison beendet hat. Die Deutsche Fußballliga hat außerdem angekündigt, die Spielpläne der ersten und zweiten Bundesliga für die neue Saison am 2. Juli veröffentlichen zu wollen. Die zweite Liga startet mit einem Freitagabendspiel am 7. August. Drei Wochen später beginnt auch die erste Liga. Nach einer neuen Studie der Gütersloher Bertelsmann Stiftung könnte der Staat rund 9,5 Milliarden Euro pro Rentnerjahrgang sparen, wenn die Rente mit 63 abgeschafft wird. Bisher kann man vor dem gesetzlichen Rentenalter abschlagsfrei in den Ruhestand gehen, wenn man 45 Jahre lang gearbeitet und in die Rentenversicherung eingezahlt hat. Die Autoren der Studie kommen außerdem zu dem Ergebnis, dass ohne die Rente mit 63 rund 125.000 Vollzeitstellen länger besetzt bleiben würden. Damit könnten Arbeitnehmer mit Fachwissen und Kompetenz länger im Job gehalten werden. Heute Mittag beginnt in der Bielefelder Innenstadt der 50. Leinewebermarkt. Bis zum Sonntagabend gibt es über 200 Programmpunkte, Live-Musik, Streetfood und die Kirmesmeile. Der Eintritt ist wie gewohnt frei. Auch Radio Bielefeld ist mit der Bühne am Süsterplatz dabei. Die offizielle Eröffnung findet mit Oberbürgermeisterin Christiana Bauer um 18 Uhr auf dem alten Markt statt. Mobil setzt das Wochenende über Extrabusse ein. Rund jeder dritte Mieterhaushalt in Deutschland ist von den Kosten fürs Wohnen überlastet. Zu diesem Ergebnis kommt eine Studie im Auftrag des Deutschen Mieterbundes. Lea Matschulat mit den Infos.
6: Als überlastet gelten in der Studie Haushalte, die mehr als 30% ihres Einkommens für Wohnkosten ausgeben. Das Statistische Bundesamt setzt 40% an und stuft entsprechend weniger als von der Miete überlastet ein. Durch seine Zahlen sieht der Mieterbund auch weitere Probleme bestätigt. Wer in einer Großstadt eine neue Wohnung mietet, müsse fast ein Drittel mehr zahlen als alteingesessene Mieter. Der Mieterbund fordert, Mietpreisbremse entfristen und verschärfen und außerdem mehr neue Sozialwohnungen bauen.
5: Feuerwehr und Stadtwerke mussten gestern Abend wegen eines Gaslecks in den Bielefelder Westen ausrücken. Laut NW war gegen 18 Uhr aus einer Baustellengrube in der Großen Kurfürstenstraße Gasgeruch wahrgenommen worden. Die Arbeiten dauerten etwas mehr als eine Stunde. Experten konnten das Leck schließlich reparieren.
4: Wir schauen aufs Radio Bielefeld Wetter. Oh, wenn wir das mal so aufgreifen wollen, da gibt es auch ein Leck bei den Wolken. Immer mal wieder jetzt die nächsten Tage kommt ein bisschen Regen runter. Also im Prinzip, wir brauchen gar nicht auf heute, morgen, übermorgen. Ich kann es euch für alle Tage sagen, jetzt so die ganzen Leineweber-Tage, sie werden bunt durchgemischt. Ein Mix aus Sonne und Wolken. Immer mal wieder ein Regentröpfchen dabei. Das Ganze bei maximal 19 Grad. Aber die Sonne, die hält sich wacker. Heute 4, morgen 6, Freitag 5 Sonnenstunden. Das geht ja eigentlich, würde ich behaupten. Und morgen Nachmittag. Damit müssen wir nur so ein bisschen schauen, weil da sind nochmal Gewitter vorhergesagt vereinzelt. Deswegen, das behalten wir natürlich für euch im Blick.
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4: Das tun wir natürlich auch in Sachen Lage auf den Straßen. 8:04. Wir haben Blitzer, die Maschinen an der Detmolder, Huber und Engerschen Straße. Außerdem noch an der Kössener Straße. Und ein Ampelausfall scheinbar weiter aktiv. Brackweder Straße. Höhe Senne Center sollte dem nicht mehr so sein, beziehungsweise wenn ihr irgendwas ergänzen könnt, dann tut das gerne per WhatsApp zum Beispiel, Bielefeld 6x5 oder ihr nutzt unsere kostenlose Radio Bielefeld App, da könnt ihr auch immer was eintragen.
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4: Moin Moin zusammen, wie viel Kaffee habt ihr heute früh schon intus? Ja, ich wette, ihr trinkt ihn aus eurer Lieblingstasse, die ihr zu Hause im Küchenschrank oder vielleicht auch bei der Arbeit habt. Aber woher ich das weiß, das klären wir gleich hier bei Radio Bielefeld.

Vergesst jeden Report, von dem ihr bisher in eurem Leben gehört habt. Der wichtigste wurde erst jetzt veröffentlicht. Der KW-Report. Radio Bielefeld läuft. Am Mittwoch um gleich 10 nach 8 mit Sebastian Wiese. Schibo, die Plattform Statista und das Magazin Brand 1 haben den Kaffee-Report erstellt. Demnach trinken wir Deutschen im Schnitt gut 160 Liter Kaffee im Jahr. Sind ungefähr 3 Tassen am Tag. Ja, könnt ihr ja mal kurz innehalten und checken, ob ihr die heute früh schon weg habt. Also ich auf jeden Fall. Am häufigsten kommt Filterkaffee in die Tasse. Yeah, Filterkaffee auf die 1. Danach dann Kaffee Crema, Cappuccino und Latte Macchiato. Damit der Kaffee wirklich schmeckt, muss er allerdings aus der Lieblingstasse getrunken werden. Ja, das haben 3/4 der Befragten geantwortet. Kann ich tatsächlich auch so bestätigen. Bei mir ist es die Arminia-Tasse zu Hause. Fast die Hälfte der Befragten sagt übrigens, dass Kaffee mittlerweile ein Luxusgut geworden sei. Im Vergleich zu 2020 ist der Preis für Bohnenkaffee um mehr als 50% gestiegen.

Warren mit Fever Dream bei Radio Bielefeld. Jetzt hört er schon Linkin Park im besten Mix um 16 Minuten nach 8. Schauen wir aber nochmal schnell und aktuell, was auf den Straßen los ist. Geblitzt wird Detmolder Straße, Höhe Gustav-Winkler-Straße bzw. an der alten Detmolder. Da steht eine Maschine, genau wie in der Huber-Straße in der 30er-Zone. Blitzt in beide Richtungen, Höhe Edeka und Engersche Straße auch nochmal in beide Richtungen in der 30er-Zone. Kössner Straße, haben wir da außerdem auch noch einen. Und nach wie vor scheinbar ein Ampelausfall an der Brackweder Straße Höhe Sennecenter. Ein Update könnt ihr mir gerne geben über die 08800 300, die kostenlose Radio Bielefeld Verkehrshotline.

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18: Jetzt eure Nummer 1, Radio Bielefeld. Live aus der Altstadt um jetzt 8.30 Uhr. Und eben hatten wir irgendwie so ein bisschen das Bild von dieser Panzerknackerbande aus den lustigen Taschenbüchern im Kopf. Die waren nicht so erfolgreich, wobei man sagen muss, so jetzt am Ende hat sich's für die vier da auch nicht ausgezahlt.
19: Nee, diese mutmaßliche Einbrecherbande muss sich ab heute vor dem Bielefelder Landgericht verantworten. Die vier Männer und Frauen ohne festen Wohnsitz in Deutschland sollen 28 Mal in Wohnungen, unter anderem in Bielefeld, Gütersloh, Lippstadt und Beckum eingebrochen sein. Dabei sollen die 20 bis 53 Jahre alten Angeklagten Geld und Gegenstände im Wert von über 100.000 Euro gestohlen haben. Heute Mittag beginnt in der Bielefelder Innenstadt der 50. Leinewebermarkt. Bis zum Sonntagabend gibt es über 200 Programmpunkte, Live-Musik, Streetfood und die Kirmesmeile. Die offizielle Eröffnung findet um 18 Uhr auf dem Alten Markt statt. Im Rahmen eines neuen Sicherheitskonzeptes setzt die Stadt neben Indutainern und Sprintern als Einfahrtssperren beim Leineweber auch sogenannte Armies One-Systeme ein. Das sind Straßensperren, die bei Bedarf auf- und zugeklappt werden können, um Fahrzeuge an der Einfahrt zu hindern, die Rettungswege aber sicherzustellen. Außerdem fällt auf dem Jahnplatz auf der Seite zur Altstadt hin die Busspur weg und die Straßen rund um den Leinewebermarkt sind gesperrt. Nach einer neuen Studie der Bertelsmann Stiftung könnte der Staat rund 9,5 Milliarden Euro pro Rentnerjahrgang sparen, wenn die Rente mit 63 abgeschafft wird. Außerdem würden ohne die Frührente rund 125.000 Vollzeitstellen länger besetzt bleiben. Bisher kann man vor dem gesetzlichen Rentenalter abschlagsfrei in den Ruhestand gehen, wenn man 45 Jahre lang gearbeitet und in die Rentenversicherung eingezahlt hat. Ein unbekannter Mann soll am Montagnachmittag ein Mädchen der 5. Klasse an der Gesamtschule Quelle angesprochen haben. Laut Westfalenblatt bot er dem Kind Süßigkeiten an, wenn es in sein Auto steigt. Die Schülerin lehnte ab. Die Bielefelder Polizei nimmt den Fall ernst und ermittelt, warnt aber gleichzeitig vor Panikmache. Feuerwehr und Stadtwerke mussten gestern Abend wegen eines Gaslecks in dem Bielefelder Westen ausrücken. Laut NW war gegen 18 Uhr aus einer Baustellengrube in der großen Kurfürstenstraße Gasgeruch wahrgenommen worden. Experten konnten das Leck nach gut einer Stunde reparieren. Für Arminia Bielefeld stehen in nächster Zeit zwei wichtige Termine an. Am kommenden Samstagabend wird in der Sportschau die erste Runde des DFB-Pokals ausgelost. Die Deutsche Fußballliga hat außerdem angekündigt, die Spielpläne für die neue Saison am 2. Juli veröffentlichen zu wollen.
18: Apropos Arminia, habe ich gleich noch was. Erstmal schauen wir aus Radio Bielefeld.
19: Hast du einen neuen Trainer? Hast du einen neuen Trainer? Hast du einen neuen Trainer? Hast du einen neuen Trainer?
18: Wieso? Hast du wieder einen irgendwo bei Facebook? Wurde wieder einer gesehen, oder?
19: Ich habe noch nichts Neues bei Facebook.
18: Peter Neururer war mit seinem, was war das, Porsche?
19: Ja, mit seinem Porsche.
18: Nein, um Gottes Willen. Warte, ich muss die Spannung hochhalten. Ja. Wir schauen erstmal aufs Radio Bielefeld Wetter. Ja, das ist nicht ganz so spannend. Das ist eigentlich die nächsten Tage ja immer gleich. Ne? Bei maximal 19 Grad gibt es einen Mix aus Sonne, Wolken, Wind, Regen ist immer dabei und morgen Nachmittag eventuell auch nochmal ein bisschen Gewitter. Das müssen wir im Auge behalten. Aber die Sonne, sie versucht sich trotzdem wacker zu schlagen. Heute 4, morgen 6, Freitag 5 Sonnenstunden. Also ist natürlich immer so ein bisschen verteilt, aber trotzdem. Wir kriegen das schon hin für Leineweber, ne?
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18: Kurz nach 9, Radio Bielefeld, Blitzer und Verkehr immer schnell und aktuell. Es gibt scheinbar nach wie vor einen Ampelausfall an der Brackweder Straße Höhe Sennescenter. Zumindest habt ihr mir noch nichts Gegenteiliges gemeldet. Und es wird geblitzt von den Maschinen an der Engerschen, Huber und Detmolder Straße. Die Kössner habe ich noch im Angebot und jetzt auch neu dabei am Obernfeld wird geblitzt.
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18: Moin Moin zusammen. Wir sprechen ja heute früh über den Kaffee-Report. Ja, 160 Liter Kaffee trinkt der Deutsche im Schnitt pro Jahr, sind so 3 Tassen am Tag. Und es spielt auch eine wichtige Rolle, sagt ein Dreiviertel der Befragten, aus welcher Tasse man denn trinkt. Das hat eben mein Namensvetter, der Sebastian, gehört und hat eine Sprachnachricht bei WhatsApp Bielefeld 6x die 5 geschickt.
22: Es war so klar, dass Sebastian Wiese sagt, meine Lieblingstasse ist die Amin-Tasse. Ich habe eine dicke, fette Bayern-München-Tasse, ja? Schmeckt der Kaffee doppelt so gut raus. Schönen Tag, Leute. Ciao.
18: Ja, Sebastian, was machen wir jetzt mit dir? Ne? Also zum einen bist du für mich jetzt so ein Erfolgskaffeetrinker. Und zum anderen, weißt du, was ich glaube, Sebastian? Du trinkst deinen Kaffee auch mit Milch und Zucker. So.

0: Also ich finde sie ja ganz putzig, ne? Ich hatte allerdings auch noch keine ungewollte Begegnung mit ihnen bei mir zu Hause. Es geht um Waschbären. Radio Bielefeld läuft am Mittwoch um 20 vor 9 mit Sebastian Wiese. Ja, wir treffen uns, wenn dann nur in Olladissen. Ne? Einige Bielefelder bekommen allerdings regelmäßig Besuch von ihnen, wenn sie schlafen. Teilweise in ganzen Rudeln. Sie machen es sich in Gärten gemütlich, trinken aus Teichen oder ziehen sogar auf den Dachboden. Ja, die Waschbären fühlen sich scheinbar bei uns in Bielefeld richtig wohl. Auch im Garten von Susanne Schäffler und ihrer Familie in Sieka, hat sie der Kollegin Bettina Wittemeyer erzählt.
1: Den ersten Waschbär gesehen haben wir vor circa einem Jahr. Daraufhin haben wir uns eine Nachtsichtkamera besorgt und festgestellt, dass während des letzten Sommers 5 Waschbären zur gleichen Zeit bei uns aufgetaucht sind.
2: Ein Waschbärjäger eilte daraufhin zur Hilfe.
1: Und es wurden insgesamt 3 gefangen.
2: Und jetzt sind 2 wieder da, vor allem um regelmäßig ein bestimmtes Örtchen aufzusuchen.
1: Sie haben einen Ort als Latrine ausersehen bei uns. Das habe ich mit allen möglichen Dingen versucht, im Moment mit Chili-Pulver. Seitdem ist die Stelle clean.
2: Aber auch nur die Stelle. Ansonsten fühlen sich die Waschbären nachts im Garten von Schäfflers weiter sehr wohl. Und Chili hilft auch nicht, sagt Jäger und Waschbärexperte Jan-Paul Speer.
3: Ich wüsste nicht, dass es da beim Waschbären ein Hausmittel gibt, um den zu vergrämen.
2: Jan-Paul Speer von der Kreisjägerschaft Hubertus bei uns in Bielefeld ist einer von gut 40 Jägern, die ehrenamtlich Fallen für Waschbären aufstellen. Die Beschwerden sind inzwischen weniger geworden bei uns in der Stadt.
3: Die Waschbären werden dann in der Regel erschossen.
2: Aktuell haben die Waschbären Schonfrist. Die endet am 1. August. Dann geht's den nächsten Waschbären wortwörtlich an den Kragen.
3: Ja, natürlich ist das ein Scheißjob. Man hat auch als Jäger da wenig von. Und das macht auch den wenigsten Jägern Spaß, das zu machen. Aber andererseits denke ich mir auch immer, also für jeden Waschbären, den wir quasi entnommen haben, das kommt ja auch einem anderen Tier zugute. Weil ja auch die viele andere Tiere auch in den Jagdgebieten unter dem Waschbär schon leiden.
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Gleich 10 vor 9. Radio Bielefeld, Blitzer und Verkehr. Immer schnell und aktuell. Obernfeld, Kössner, Detmolder, Huber und Engersche wird geblitzt. Brackwieder Straße, Höhe Sennecenter, scheinbar weiter die Ampeln aus. Gute Fahrt euch!

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1: Schönen Mittwochmorgen mit uns. Und die Redaktion, Tim, ist ungewöhnlich voll um diese Zeit, habe ich eben schon festgestellt. Also entweder haben alle vom langen Wochenende noch so viel zu tun oder die möchten gerne früher anfangen und ein bisschen früher Feierabend machen, um so ein bisschen auf diesem, ich möchte sagen, Volksfest zu feiern.
2: Auf den Rummel. Heute Mittag beginnt in der Bielefelder Innenstadt der 50. Leineweber-Markt. Bis zum Sonntagabend gibt es über 200 Programmpunkte, Live-Musik, Streetfood und die Kirmesmeile. Der Eintritt ist wie gewohnt frei. Auch Radio Bielefeld ist mit der Bühne am Süsterplatz dabei. Die offizielle Eröffnung findet mit Oberbürgermeisterin Christiana Bauer um 18 Uhr auf dem Alten Markt statt. Mobil setzt am Leineweber-Wochenende zusätzliche Busse ein. Im Rahmen eines neuen Sicherheitskonzeptes setzt die Stadt neben Indutainern und Sprintern als Einfahrtsperren beim Leineweber auch sogenannte Amis One-Systeme ein. Das sind Straßensperren, die bei Bedarf auf- und zugeklappt werden können, um Fahrzeuge an der Einfahrt zu hindern, die Rettungsweber aber sicherzustellen. Volker Voss vom Ordnungsamt.
3: Diesmal arbeiten wir halt auch mit professionellen Sperrmitteln über die Indutainer hinaus. Und die prüfen wir oder die testen wir im Moment aus, um für Bielefeld halt die effektivsten und besten Lösungen zu finden, um die sicheren Veranstaltungen bunt und farbenfroh für Bielefeld realisieren zu können.
2: Außerdem fällt auf dem Jahnplatz auf der Seite zur Altstadt hin die Busspur weg und die Straßen rund um den Leineweber-Markt sind gesperrt. Einige Einbahnstraßen werden außerdem in beide Richtungen geöffnet. So können die Parkhäuser und privaten Parkplätze weiter erreicht werden. Im deutschen Rentensystem muss sich etwas ändern, damit es finanziell nicht zusammenbricht. Eine Berechnung im Auftrag der Gütersloher Bertelsmann Stiftung zeigt jetzt, pro Rentnerjahrgang könnten 9,5 Milliarden Euro eingespart werden, wenn die Rente mit 63 abgeschafft werden würde. Jan-Henner Reitze mit den Einzelheiten.
4: Wer 45 Jahre lang gearbeitet und in die Rentenkasse eingezahlt hat, darf ohne Abzüge in Rente gehen, auch wenn das Regeleintrittsalter noch nicht erreicht ist. Das hatte die SPD zu Zeiten von CDU-Kanzlerin Merkel durchgesetzt, etwa eine Viertelmillion Menschen nutzt die Regelung pro Jahr. Sie abzuschaffen würde nicht nur Milliarden sparen, so die Studie. In Zeiten des Fachkräftemangels ständen rechnerisch auch 125.000 Vollzeitarbeitskräfte mehr zur Verfügung. Klar ist, dass Einschnitte bei der Rente kommen müssen. Schwerfallen werden sie vor allem der SPD.
2: Ein unbekannter Mann soll am Montagnachmittag ein Mädchen der 5. Klasse an der Gesamtschule Quelle angesprochen haben. Laut Westfalenblatt bot er dem Kind Süßigkeiten an, wenn es in sein Auto steigt. Die Schülerin lehnte ab. Die Bielefelder Polizei nimmt den Fall ernst und ermittelt, warnt aber gleichzeitig vor Panikmache. Nicht immer würden hinter Vorfällen dieser Art Straftaten stecken. In der Vergangenheit habe es sich auch um Verwechslungen gehandelt, heißt es von der Polizei. Laut Bericht steht die Vernehmung des Mädchens noch aus. Eine mutmaßliche Einbrecherbande muss sich ab heute vor dem Bielefelder Landgericht verantworten. Die 4 Männer und Frauen sind zwischen 20 und 53 Jahren alt und haben keinen festen Wohnsitz in Deutschland. Sie sollen vergangenes Jahr 28 Mal in Wohnungen eingebrochen sein, unter anderem in Bielefeld, Gütersloh, Lippstadt, Solingen, Steinfurt und Beckum. Dabei sollen sie insgesamt Geld und Gegenstände im Wert von über 100.000 Euro gestohlen haben.
1: Wir schauen aufs Radio Bielefeld Wetter. Ja, guck mal, da siehst du gerade so ein bisschen blau jetzt hier über der Altstadt zumindest. Kann auch immer mal wieder passieren. Die Sonne, die hält sich wacker, versucht sich da mal so eine Lücke zu schaffen und durchzustoßen. Ein paar Sonnenstrahlen kriegen wir heute auf jeden Fall ab. Allerdings auch einiges an Wolken, bisschen Wind. Zum Nachmittag dann vielleicht auch etwas Regen, das Ganze bei 19 Grad. Morgen, würde ich jetzt behaupten, ist jetzt der bescheidenste Tag in Sachen Leineweber bei 19 Grad. Vormittags viel Regen, zum Nachmittag eventuell auch ein Gewitterchen dabei. Müssen wir so etwas im Auge behalten, ob sich das dann wirklich bestätigt. Aber dann zum Abend lockert es immerhin etwas auf. 6 Sonnenstunden insgesamt, die verteilen sich zwar wahrscheinlich quer über den Tag verteilt, aber immerhin. Freitag dann stand jetzt bei 17 Grad vormittags, ein Mix aus Sonne und Wolken. Nachmittags auch mal ein Regenschauer, aber dann auch zum Abend hin wieder richtig schön.
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1: 9:04 schauen wir nochmal schnell und aktuell, was auf den Straßen los ist. Wir haben Blitzer am Obernfeld, Kössener Straße, Detmolder, Huber und Engersche. Dann habe ich nach wie vor noch keine Info bzw. keine Korrektur von der Brackweder Straße. Da gab es einen Ampelausfall Höhe Sennes Center. Der ist jetzt aber bald schon über 1,5 Stunden her. Deswegen gebt mir gerne mal ein Update. Am besten per WhatsApp Bielefeld 6x5. Und eben auch noch reingekommen, ganz frisch auf dem OWD statt einwärts. Ein Liegenbleiber in der Kurve Höhe Grafiabrücke. Also dementsprechend vorsichtig fahren.
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1: Moin moin zusammen. Und ich glaube, es gibt aktuell nur zwei Arten von Menschen gerade in unserer Stadt. Die, die sich heute ins lange Wochenende verabschieden und die, die noch mal ran dürfen am Freitag. Ist bei uns beiden auch so, Tim. Ne? Yep. Du hast Freitag frei. Yep. Ich stehe noch mal im Studio. Passt ja zum einen mit dem Leineweber. Und jetzt hast du noch mal die Möglichkeit, Werbung zu machen. Denn Freitag kannst du ausschlafen. Du hast Donnerstagabend, also morgenabend, großen Auftritt.
2: Ja, Donnerstagabend, liebe Leute. Heute Altstädter Kirchpark, Chantalika, ab 18 Uhr mit, ich weiß gar nicht genau, ob ich es ankündigen darf, aber mit einem Special Guest. Ich sag nicht wer, aber ein Special Guest.
1: Nein, sag meinen Namen jetzt noch nicht.
2: Nein, sagen wir nicht. Nein. Für ein, zwei Lieder uns unterstützen. Donnerstagabend, Altstädter Kirchplatz, Chantalika, das wird wunderschön.
1: 50. Leineweber wird auch wunderschön, bin ich mir sicher. Startet heute, auf was ihr euch so freut und was auch auf unserer Bühne, der Radio Bielefeld Bühne, los ist. Das hören wir gleich gegen Viertel nach neun hier bei Radio Bielefeld.
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0: Also wirklich nichts beschreibt die fünf nächsten Tage besser als dieser Ton.
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0: Radio Bielefeld läuft am Mittwoch um 8:45 mit Sebastian Wiese. Ja, es ist wieder soweit. Ne? Ab 13 Uhr geht's heute los, dann öffnen die Buden und Karussells in der Stadt. Fünf Tage lang feiern wir den Leineweber, diesmal sogar den 50. Ja, ist also ein ganz besonderer. Ne? Gut, Wetter ist jetzt nicht so 50. Geburtstagswetter. Ist nicht so, wie wir uns das wünschen, aber wir machen das Beste draus. Ne? Nehmen wir halt eine Jacke mit und stellen uns irgendwo unter. Wenn der Leineweber startet, dann haben wir doch einfach alle Bock, oder?
2: Ja, doch, freuen wir uns schon. Ich glaube einfach, dass die Stadt dann wieder so belebt ist, dass alle hier sind. Also das ist ja irgendwie voll das Bielefelder Fest. Ich weiß nicht, irgendwie sind alle dann besser gelaunt hier auf dem Fest. Das ist im Prinzip wie der Weinmarkt, da ist auch mal, oder wie der Weihnachtsmarkt, da ist auch immer alles, also so viel los. Man kann viel machen, Kinder sind hier, viele Erwachsene sind hier, es gibt einfach viel zu tun. Ja.
3: Ja, ich gehe auf den Leineweber mit Freundinnen und dann trinken wir da was.
4: Und bist du eher so Typ Essen gehen, Fahrgeschäfte oder guckst du die Konzerte an?
5: Ja, bin ich eher so ein Konzerttyp. Also ich gucke mir das auf jeden Fall an.
4: Also trinken mit Freunden und dann Konzert.
5: Ja, ein schönes Wino und Konzert.
3: Schon eher für die Konzerte. Also so Fahrgeschäfte reizt mich nicht so. Das Essen ist mir ein bisschen zu teuer, aber die Konzerte sind gratis und das ist ganz nett.
6: Also ich würde sagen, ich bin da einfach wegen der Zeit mit den Freunden oder mit den Bekannten.
2: Genau, man trifft halt immer super viele, die man kennt, ne?
0: Ja, das ist wohl so, ne? Altbekanntes finden wir natürlich sowieso bei den Buden und Karussells. Was diesmal unter anderem neu ist, ist die Leineweber-Boje, haben wir ja schon drüber berichtet. Wenn ihr euch vielleicht zwischen großen Menschenmassen nicht so wohl fühlt, blöd angemacht oder sogar belästigt werdet, dann könnt ihr euch an Mitarbeiterinnen und Mitarbeiter der Leineweber-Boje wenden. Die findet ihr hinter der Altstädter Nikolaikirche und erkennt sie am runden, pinken Logo mit dem Leineweber drauf. Das Team selbst wird auch mit pinken Westen unterwegs sein. Also wenn was ist, einfach ansprechen. Und natürlich laden auch wir euch wieder ganz herzlich zu uns auf den Sisterplatz ein. Heute und morgen legen DJs auf. Ab Freitag geht's dann so richtig los mit dem Programm auf unserer Bühne. Wir haben diesmal eine Open Stage. Ja, dafür könnt ihr euch anmelden und uns zeigen, was ihr für Talente habt. 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Mir bleibt nur noch zu sagen...
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9.24 Uhr. Radio Bielefeld Blitzer und Verkehr immer schnell und aktuell am Obernfeld, Detmolder Straße, Huber und Engersche Straße wird weiter geblitzt. Und die Ampeln sind auch weiter aus. Danke nochmal fürs Bescheid geben über die 08800-300 Brackwieder Straße, Höhe Sennes-Center. Und fahrt noch vorsichtig, ne? Könnte noch sein, dass es zu Behinderungen kommt. Auf dem OWD statt einwärts in Höhe der Grafia-Brücke gibt's oder gab's einen Liegenbleiber.

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7: Das kommt davon, wenn man nebenbei quatscht. Radio Bielefeld läuft am Mittwoch um 9.30 Uhr. Schön, dass ihr dabei seid. Ja, die Mikros waren noch aus und wir haben uns darüber unterhalten. Wie hast du es gerade genannt? Ich bin noch
8: maschineller geworden, weil du jetzt gleich schon wieder ins Fitnessstudio gehst und das ja schon seit Tagen und Wochen machst. Also ich meine, du bist also gestellt, muss ich sagen.
7: Ich bereite mich auf die neue Saison vor. Ne? Und die deutsche Fußballnationalmannschaft tut das jetzt in den USA. Sie sind angekommen. Wir haben ja noch eine gute Reise gewünscht.
8: Richtig. Und am Samstag steht dann das letzte Testspiel vor dem Turnier an. Gegner sind die USA. Am Montag geht es dann weiter ins WM-Hotel in North Carolina. Am 14. Juni dann das erste Spiel der deutschen Mannschaft gegen Curaçao. Heute Mittag beginnt in der Bielefelder Innenstadt der 50. Leineweber-Markt. Bis zum Sonntagabend gibt es über 200 Programmpunkte, Live-Musik, Streetfood und die Kirmesmeile. Die offizielle Eröffnung findet um 18 Uhr auf dem Alten Markt statt. Ein unbekannter Mann soll am Montagnachmittag ein Mädchen der 5. Klasse an der Gesamtschule Quelle angesprochen haben. Laut Westfalenblatt bot er dem Kind Süßigkeiten an, wenn es in sein Auto steigt. Die Schülerin lehnte ab. Die Bielefelder Polizei nimmt den Fall ernst und ermittelt, warnt aber gleichzeitig vor Panikmache. Nach einer neuen Studie der Bertelsmann Stiftung könnte der Staat rund 9,5 Milliarden Euro pro Rentnerjahrgang sparen, wenn ein früherer Renteneintritt abgeschafft wird. Bisher kann man vor dem gesetzlichen Rentenalter abschlagsfrei in den Ruhestand gehen, wenn man 45 Jahre lang gearbeitet und in die Rentenversicherung eingezahlt hat. Eine mutmaßliche Einbrecherbande muss sich ab heute vor dem Bielefelder Landgericht verantworten. Die 4 Männer und Frauen ohne festen Wohnsitz in Deutschland sollen 28 Mal in Wohnungen, unter anderem in Bielefeld, Gütersloh, Lippstadt und Beckum, eingebrochen sein. Dabei sollen sie die 20 bis 53 Jahre alten Angeklagten Geld und Gegenstände im Wert von über 100.000 Euro gestohlen haben. Die UN-Generalversammlung entscheidet heute, ob Deutschland 2027 und 2028 einen Sitz im mächtigen Sicherheitsrat der Weltorganisation bekommt. Deutschland steht eine Kampfabstimmung bevor. Auch Österreich und Portugal wollen in den Rat. Es gibt aber nur 2 freie Sitze.
7: Du bist noch maschineller geworden. Ja, da bin ich dran hängen geblieben. Ja. Da muss ich etwas schmunzeln. Natürlich wissen wir beide, dass es nicht ernst gemeint war. Aber die Formulierung
8: kommt
7: war
8: auf die Maschine schön an. Die naja.
7: Kurz nach halb 10. Das war gemein. Wir schauen schnell aufs Radio Bielefeld. Wetter, jetzt gerade war eben so ein bisschen blau und auch mal so ein bisschen Sonne. Jetzt sind da wieder graue Wölkchen und so geht's eigentlich den ganzen Tag, nein, die ganzen nächsten Tage weiter. Mix aus Sonne, Wolken, bisschen Wind, auch mal Regen. Das Ganze bei maximal 19 Grad. Morgen Nachmittag, da ist so ein bisschen noch, habe ich hier Blitz und Donner. Könnte also sein, dass ein Gewitterchen durchzieht. Aber wie schon gesagt, ne, die Sonne, sie bleibt uns trotzdem erhalten. Auch morgen 6 Sonnenstunden, ist natürlich dann über den Tag verteilt. Aber wir werden immer mal wieder trockene Phasen haben, wo wir dann den Leineweber feiern und genießen können.
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7: Kurz nach halb zehn, Radio Bielefeld, Blitzer und Verkehr, immer schnell und aktuell wird geblitzt am Obernfeld, Detmolder, Huber und Engersche Straße. Die Ampeln an der Brackweder Straße, Höhe Sennecenter, sind weiter aus. Dann haben wir noch die Meldung vom OWD stadteinwärts. Da gibt es einen Liegenbleiber in Höhe der Grafiabrücke. Und nochmal eine Meldung vom OWD, die kommt von Stefan.
10: Hallo liebes Radio Bielefeld-Team, kleine Meldung vom OWD, kurz nach dem Tunnel statt auswärts, also Richtung Röttgau und Bethel und so, hat jemand Ladung verloren, von einem LKW wahrscheinlich. Liegt kurz an der Jöllenbecker Kreuzung, ist kreuzgefährlich, muss man aufpassen. Dankeschön, Grüße, ciao, ciao.
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7: Mit Sebastian Wiese.
8: Und Tim Donsbach.
7: Moin Moin zusammen. Und über den Abflug der deutschen Fußballnationalmannschaft sprechen wir gleich nochmal etwas ausführlicher hier bei Radio Bielefeld. Denn mit im Gepäck gab es auch eine Menge guter Wünsche für das Team von Bundestrainer Julian Nagelsmann. Unser Thema gleich hier.

9.37 Uhr, kurzes Update vom OWD, Radio Bielefeld, Blitzer und Verkehr. Die verlorene Ladung stadtauswärts, kurz hinterm Tunnel, die ist schon wieder weg. Polizei hat alles gesichert bzw. weggeräumt. Danke dafür, danke fürs Melden. Gute Fahrt mit Radio Bielefeld.

0: Welcome to the German Team. So hat der Flughafen Tower in Chicago die deutsche Nationalmannschaft begrüßt. Radio Bielefeld läuft am Mittwoch um 20 vor 10 mit Sebastian Wiese. Ja, die Jungs sind sicher gelandet. Ihr habt schon bei uns gehört, gestern ging's los. In Frankfurt ist der Flieger gestartet. Sonja Pahl, die Kollegin, hat sich das live und vor Ort angeguckt und hat uns die Stimmung vor dem Abflug in die USA bei den Spielern beschrieben.
1: Ja, sie waren eigentlich ganz gut drauf, auch weil sie alle dann doch noch trockenen Fußes in die Maschine gekommen sind. Denn kaum war die Mannschaft drin, kam hier ein kleiner Schauer in Frankfurt runter. Wegen des Wetters hat sich auch der Abflug um eine Dreiviertelstunde rund verzögert. Die Jungs rund um Bundestrainer Nagelsmann hatten übrigens fast alle lockere beige oder dunkelblaue Anzüge an. Klar, der Flug dauert ja auch ein paar Stunden.
0: Ja, das Foto sieht auch richtig stark aus. Habt ihr bestimmt schon irgendwo gesehen, ne? Heute die Motivation für dieses Bild. Kurz vorm Einsteigen auf der Treppe zum Flieger. Also die, würde ich behaupten, hielt sich bei 85% der Spieler in Grenzen. Vielleicht lag es an der Aussicht auf die lange Flugzeit, ne? Kann gut sein, mit 9 Stunden knapp. Oder ja, dass vielleicht auch ganz normale Passagiere an Bord waren. Es war ein Linienflug. Ich könnte mir vorstellen, dass es da die ein oder andere Selfie-Anfrage während des Flugs gab. Aber genauso gab es vorm Abflug auch noch eine Menge guter Wünsche.
2: Ich wünsche der Mannschaft Entspannung auf dem Weg und dass sie entspannt, entsprechend und erholt ankommen und eine erfolgreiche WM und hoffentlich, dass sie nicht in der Vorrunde wieder ausscheiden.
3: Ich wünsche der deutschen Mannschaft viel Spaß, weil ich glaube, mit Spaß und der Qualität, die wir haben, können wir ein sehr erfolgreiches Turnier spielen.
4: Ich wünsche der Mannschaft ganz viel Glück und dass sie wissen, dass, glaube ich, die ganze Nation hinter ihnen steht und wir uns auf einen Fußballsommer freuen.
0: Ja, das wäre auf jeden Fall schön, ne? So ein entspannter, schöner Fußballsommer. Jetzt heißt es erstmal ankommen, akklimatisieren. Ich habe schon Fotos gesehen bei Instagram, da schlendern die Jungs so ein bisschen durch die Innenstadt in Chicago. Samstag wird dann nochmal getestet gegen die USA und am 11. Juni geht's los mit der Fußball-Weltmeisterschaft in Mexiko, Kanada und eben den USA. Deutschland spielt dann am 14. das erste Gruppenspiel gegen Curaçao.

0: 10 vor 10. Radio Bielefeld, Blitzer und Verkehr, immer schnell und aktuell. Obernfeld, Detmolder Straße, Huberstraße und Engersche wird geblitzt. Und auf der Brackwederhöhe Sendecenter sind immer noch die Ampeln aus. So, und bei mir ist da ja auch aus und vorbei, vorerst zumindest. Roxana Boxschieder macht weiter. Ab 10 morgen hast du ja auch frei, ne?
1: Ja, oh herrlich, ich freue mich richtig wieder aufs lange Wochenende.
0: Ja, Freitag dementsprechend auch.
1: Ich habe einen Brückentag Urlaub genommen, genau.
0: Gibt ja auch nicht mehr so viele Möglichkeiten.
1: Es ist ganz, ganz furchtbar, genau. Wir haben erst den nächsten Feiertag, wo wir einen Tag frei haben, erst wieder Weihnachten.
0: Ah.
1: Es liegen zwar noch Feiertage dazwischen, aber die fallen alle auf dem Wochenende. Ist das nicht gemein?
0: Das ist furchtbar. Aber umso schöner, dass wir jetzt das letzte lange Wochenende vorerst mit dem Feiertag so schön
1: mit
0: feiern können.
1: Mit
0: ja, heute geht's los, 13 Uhr. Aber vorher bringt euch Roxane in Stimmung ab 10 hier bei Radio Bielefeld. Viel Spaß dabei.

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1: Am Leineweber Mittwoch mit Tim Donsbach.
2: Hallo.
1: Und Roxane Bräuch, der Nachrichtenzeit jetzt. Ja, um 1 Uhr machen die Buden schon so langsam auf, Tim, aber die offizielle Eröffnung für den Leinewebermarkt ist was später, ne?
2: Um 18 Uhr findet die statt mit Oberbürgermeisterin Christiana Bauer auf dem Alten Markt. Und jetzt heute Mittag beginnen, du hast es gesagt, aber schon die Buden und Karussell zum 50. Leinewebermarkt. Bis zum Sonntagabend gibt es über 200 Programmpunkte, Live-Musik, Streetfood und die Kirmesmeile. Der Eintritt ist natürlich frei. Auch Radio Bielefeld ist mit der Bühne am Süsterplatz hier dabei und mobil setzt über das lange Leineweber-Wochenende zusätzliche Busse ein. Ein unbekannter Mann soll am Montagnachmittag ein Mädchen der 5. Klasse an der Gesamtschule Quelle angesprochen haben. Laut Westfalenbad bot er dem Kind Süßigkeiten an, wenn es in sein Auto steigt. Die Schülerin lehnte ab. Die Bielefelder Polizei nimmt den Fall ernst und ermittelt, warnt aber gleichzeitig vor Panikmache. Nicht immer würden hinter Vorfällen dieser Art Straftaten stecken. In der Vergangenheit habe es sich auch um Verwechslungen gehandelt, heißt es von der Polizei. Laut Bericht steht die Vernehmung des Mädchens noch aus. Eine mutmaßliche Einbrecherbande muss sich seit heute vor dem Bielefelder Landgericht verantworten. Die 4 Männer und Frauen sind zwischen 20 und 53 Jahre alt und haben keinen festen Wohnsitz in Deutschland. Sie sollen vergangenes Jahr 28 Mal in Wohnungen eingebrochen sein, unter anderem in Bielefeld, Gütersloh, Lippstadt, Solingen, Steinfurt und Beckum. Dabei sollen sie insgesamt Geld und Gegenstände im Wert von über 100.000 Euro gestohlen haben. Bei der Fußball-WM werden durch die Zeitverschiebung einige Spiele in Deutschland mitten in der Nacht oder am ganz frühen Morgen im Fernsehen zu sehen sein. Viele Fans werden dann wohl nicht vor dem Bildschirm mitfiebern. Das sagten rund 40% in einer YouGov-Umfrage für die Lieferplattform Volt. Katrin Müller berichtet.
3: Bei der WM in den USA, Kanada und Mexiko laufen einige Spiele teils erst um 0 Uhr, 3 Uhr oder sogar 6 Uhr morgens. Eine Mehrheit der Befragten würde dafür nicht länger wach bleiben oder früher aufstehen. Ein gutes Drittel will die Partien aber auch zu Randzeiten verfolgen. Die meisten, die einen WM-Fernsehabend planen, schauen am liebsten mit Freunden oder Familie. Und die gute Nachricht, die Gruppenspiele der deutschen Mannschaft werden schon um 19 Uhr und zweimal um 22 Uhr angestoßen. Die DFB-Auswahl startet am 14. Juni ins Turnier gegen Außenseiter Curaçao.
2: Für Arminia Bielefeld stehen in nächster Zeit zwei wichtige Termine an. Am kommenden Samstagabend wird in der Sportschau die erste Runde des DFB-Pokals ausgelost. Los Fee ist Schiedsrichter Dennis Aitekin, der seine Karriere mit Ablauf der vergangenen Saison beendet hat. Die Deutsche Fußballliga hat außerdem angekündigt, die Spielpläne der ersten und zweiten Bundesliga für die neue Saison am 2. Juli veröffentlichen zu wollen. Die zweite Liga startet mit einem Freitagabendspiel am 7. August. Drei Wochen später beginnt auch die erste Liga.
1: Lass uns doch erstmal die WM wuppen,
2: ja, eins
1: statt
2: am anderen
1: dran zu denken, ne? Heute Werte um 19 Grad in der Spitze, dazu so 4 Stunden Sonnenschein über den ganzen Tag verteilt. Ihr merkt ja, draußen ist im Moment total bewölkt. 60%ige Regenwahrscheinlichkeit und diese 60%, die bleiben die ganze Woche über auch stehen. Morgen an Front Leichnam, da wird es gewittrige Schauer geben, am Nachmittag mal, aber auch zwischendrin 6 Stunden Sonnenschein. Ab Freitag keine Gewittergefahr mehr, bei einem Sonnenwolken mit Schauern zwischendurch.
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1: Auf der Bragweder Straße Höhe Sennecenter gibt es einen Ampelausfall. Am oberen Feld wird geblitzt, auf der Detmolder Straße Höhe Gustav-Winkler Straße Alte Detmolder blitzt eine Maschine. Auf der Huber Straße beim Edeka, oh, ich schaut morgen mal kurz in eine Bremse gegangen. Ne? Ich war 37, mein Sohn schrie, ha, da ist er doch. Okay. Und Engersche Straße, da blitzt auch eine Maschine, da war ich brav.
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1: Mit Roxane und Tim.
2: Hallo.
1: Worauf freust du dich immer so besonders beim Leineweber?
2: Boah, schon. Ich glaube, geiles Essen nachher schon,
1: ja,
2: mal. Ne?
1: Ja.
2: Mal ein bisschen rumschlüpfen, gucken, wo was ist. Neue Stände, dann irgendwie mal gucken. Naja, eine Kleinigkeit zu trinken gibt es ja auch.
1: Ja, zu trinken. So. Ja. Mich hat heute auch schon hier der Leineweber-Bierstand angelächelt.
2: Ah, ja.
1: Da gebe ich mir immer mal ein,
2: ja,
1: zwei
2: von. Ja,
1: dann beim Markt, das gehört sich und, ja schon ob des, ja, Namens, so denke ich. Ne?
2: Und dann Musikexpress.
1: Vielleicht lieber vorher. Aber gehst du auf so ein hohes Karussell drauf?
2: Nee, auf das hohe kann ich nicht, aber Musikexpress ja.
1: Das mache ich auch, und schnell, Autos gut, da finde ich auch.
2: Ja, Schnelligkeit ist gut, Höhe ist nicht gut.
1: Höhe ist doof, ja, ne?
2: Höhe ist doof.
1: Obwohl ich es letztens geschafft habe, tatsächlich nochmal auf ein Riesenrad
2: auf
1: zu gehen.
2: Dieses Ding ist das Riesige?
1: Nee, Riesenrad, also, ich, also ja, hier bei der normalen Kirmes. Ne? So, da habe ich überlebt, oh, nee, ganz knapp. Also nicht mehr diese Panikanfälle, aber da oben da dieses riesen Kettenkarussell
2: raus.
1: Macht ihr das mal. Heute geht der Leineweber marktlos, uns trifft er da auch. Vermutlich täglich.
2: Ja.

0: Wir reden bei Radio Bielefeld über schwarzes Gold, Sekretärinnen, Koks oder schlichtweg Kaffee. Trinken wir Bielefelder richtig gerne. Es ist und bleibt unser Lieblingsgetränk. Knapp 3,2 Tassen trinken wir täglich in Deutschland. Ganz wichtig natürlich für viele auch die Tasse, aus der getrunken wird. Über die Hälfte der Deutschen hat eine Lieblingstasse. Radio Bielefeld-Kollegin Kim Klages hat nachgefragt.
1: Wenn es um das Thema Kaffee trinken geht, hast du eine Lieblingstasse?
2: Ja. Meine Blumentasse.
3: Ich nehme mehrere verschiedene Tassen.
4: Nein, habe ich nicht.
5: Jeden Morgen die gleiche, ja.
1: Und was ist drauf auf der Tasse?
5: Schwarz-matt mit Glück auf drauf.
3: Ja, ich habe jetzt zum Muttertag von meiner Tochter eine bekommen mit einem schönen Spruch drauf, die nutze ich. Und dann mit Enten. Ne, und bei Freunden immer einen großen Pott.
1: Glaubst du, der Kaffee schmeckt besser aus der Lieblingstasse als aus einer ganz normalen?
5: Wahrscheinlich eher nicht, nein.
1: Natürlich. Ist ja meine Lieblingstasse.
3: Nein, das schmeckt gleich.
4: Glaub schon, weil man emotional vielleicht dran gebunden ist, wenn die Lieblingstasse von der Oma war oder so.
5: Kann sein.
0: Also ich trinke ehrlich gesagt am liebsten aus einer recht großen Tasse, in der so quasi mein ganzes Gesicht verschwindet, weil ich gerne morgens mit viel Kaffee anfange. Ich mag es am liebsten, wenn das Porzellan ganz dünn ist, oben am Rand, und glatt sollte die Tasse sein, nicht so stumpf oder matt. Ihr merkt, ich bin da todesunkompliziert. Ihr denn? Habt ihr eine Lieblingstasse? Erzählt's gerne über Radio Bielefeld WhatsApp 6x5 in Bielefeld. Der Kaffee.

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In Deutschland wurden letztes Jahr fast so viele Menschen eingebürgert, wie in ganz Bielefeld leben. Die Hintergründe dazu gleich in den Radio Bielefeld Nachrichten in 8 Minuten hier mit Tim Donsbach. Wir schauen auf die Verkehrslage, Radio Bielefeld, Blitzer und Verkehr. Da gibt es einen Ampelausfall, Bragweder Straße, Höhe Sennecenter. Geblitzt wird auch, und zwar am Obernfeld, Detmolder Straße, Huber Straße und Engersche, Gute Fachhart.

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15: Eure Nummer 1 Radio Bielefeld läuft um 10:30. Wir liefern euch die Infos vor dem hoffentlich langen Wochenende für euch. Tim Dornsbach.
16: Ja, guten Morgen.
15: Und Roxane Brockschnieder. Der Zinnlöffel gefüllt mit Schnaps, der kommt heute wieder zum Einsatz, wenn der Leinewebermarkt eröffnet wird. Ne?
16: Heute Mittag beginnt in der Bielefelder Innenstadt der 50. Leinewebermarkt. Bis zum Sonntagabend gibt es über 200 Programmpunkte. Live-Musik, Streetfood und die Kirmesmeile. Die offizielle Eröffnung findet um 18 Uhr mit dem Zinnlöffel und mit der Oberbürgermeisterin Christiana Bauer auf dem Alten Markt statt. Eine mutmaßliche Einbrecherbande muss sich seit heute vor dem Bielefelder Landgericht verantworten. Die 4 Männer und Frauen ohne festen Wohnsitz in Deutschland sollen 28 Mal in Wohnungen, unter anderem in Bielefeld, Gütersloh, Lippstadt und Beckum eingebrochen sein. Dabei sollen die 20 bis 53 Jahre alten Angeklagten Geld und Gegenstände im Wert von über 100.000 Euro gestohlen haben. Die Zahl der Einbürgerungen in Deutschland ist auf einen Höchststand gestiegen. So haben im vergangenen Jahr 332.000 Ausländer die deutsche Staatsangehörigkeit bekommen, 14% mehr als im Vorjahr. Nach Daten des Statistischen Bundesamtes machen die rund 65.000 eingebürgerten Syrer mit 20% den größten Anteil aus. Nach einer neuen Studie der Bertelsmann Stiftung könnte der Staat rund 9,5 Milliarden Euro pro Rentnerjahrgang sparen, wenn ein früherer Renteneintritt abgeschafft wird. Bisher kann man vor dem gesetzlichen Rentenalter abschlagsfrei in den Ruhestand gehen, wenn man 45 Jahre lang gearbeitet und in die Rentenversicherung eingezahlt hat. Ein unbekannter Mann soll am Montagnachmittag ein Mädchen der 5. Klasse an der Gesamtschule Quelle angesprochen haben. Laut Westfalenblatt bot er dem Kind Süßigkeiten an, wenn es in sein Auto steigt. Die Schülerin lehnte ab. Die Bielefelder Polizei nimmt den Fall ernst und ermittelt, warnt aber gleichzeitig vor Panikmache.
17: Oh, Entschuldigung, du warst noch nicht fertig, ne?
16: Ich hätte da noch eine.
17: Oh, Verzeihung. Ich hatte einen Zuki-Zuki-Finger.
16: Ja, das macht nichts. Für Arminia Bielefeld stehen in der nächsten Zeit zwei wichtige Termine an. Am kommenden Samstagabend wird in der Sportschau die erste Runde des DFB-Pokals ausgelost. Die Deutsche Fußballliga hat außerdem angekündigt, die Spielpläne für die neue Saison am 2. Juli veröffentlichen zu wollen. Okay.
17: Jetzt? Okay, ich tue es. Tut mir so leid. Ab nun Stadtfest in Bielefeld und das Wetter liefert täglich 3 bis 7 Stunden Sonnenschein bei 21 Grad in der Spitze. Ja, es könnte natürlich vor allem was trockener sein, aber regenfrei und über 30 Grad wäre jetzt ehrlich gesagt noch blöder, finde ich zumindest. Also nehmen wir mal einen Schirm mit, denn so ganz trockenen Fußes kommen wir die nächsten Tage nicht durch. Morgen vor allem nicht. Da wird es nachmittags Gewitter geben und recht windig wird es da auch.
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17: Auf der Brackweder Straße Höhe Sennes Center sind die Ampeln ausgefallen oder werden dort gewartet. Auf jeden Fall fahrt ihr vorsichtig daran. Geblitzt wird auf der Engerschen, der Huber und der Detmolder Straße.
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17: Mit Tim und Roxane.
16: Hallo.
17: Tag zusammen, schön, dass ihr bei uns seid.
19: Wenn ich mit meinem Fahrrad fahre, dann ist die Welt ganz einfach.
17: Alles Gute dem Drahtesel. Heute ist sein Tag, Weltfahrradtag. Wofür dankt ihr denn so eurem Fahrrad? Also ich bin meinem total dankbar dafür, dass es auch fährt, ohne dass ich Fahrradfunktionskleidung trage. Na, na.

0: Radio Bielefeld hier am Mittwoch. Gefühlter Freitag vor dem Feiertag morgen. Ne? Wenn ihr heute mal durchschnaufen wollt beim Gang über einen Leineweber oder so, dann könnt ihr ein bisschen zu euch kommen, wenn ihr euch zum Beispiel in die Kirche setzt. Altstädter Nikolaikirche, ein bisschen Ruhe, ein bisschen Einkehr. Bis 18 Uhr heute ist das da möglich. Die Kirche ist ja offen und ihr könnt einfach reingehen. Konnte man bislang auch in den Kölner Dom. Nun kostet der Eintritt da 12 Euro.
1: 12 Euro pro Person? Oha, finde ich schon heftig, ja. Also vor allem, wenn ich jetzt jeden Monat auf meine Lohnabrechnung schaue, finanziere ich den ganzen Spaß ja auch noch mit meiner Kirchensteuer. Als Katholik finde ich, ist auch meine Kirche.
2: Sagen wir, ich kann es verstehen. Ich vermute, das Geld wird investiert, um den Dom aufrechtzuerhalten und zu restaurieren, zu sanieren. Von daher finde ich es in Ordnung, dass man da Eintritt für nimmt.
3: Bisschen, vielleicht schon über 12 Euro pro Person, finde ich, ist ein bisschen zu teuer.
4: Wenn ihr heute hättet zahlen müssen, wärt ihr reingegangen?
3: Nee.
5: Also ich würde es wahrscheinlich hier auch von außen rum anschauen. Jetzt waren wir drin, war schön, aber 12 Euro würde ich wahrscheinlich auch nichts zahlen.
6: Ja, mein Gott, es wird alles teurer halt. Ne? Finde ich jetzt nicht so toll, aber was willst du machen? Ne?
0: 12 Euro Eintritt ab jetzt für den Kölner Dom, da lobe ich mir die Stadt Bielefeld. Denn selbst wenn die mal total pleite ist, Tierpark und Botanischer Garten sind für uns immer umsonst. Danke dafür.

0: was der anfasst, wird im Moment zu Gold.
1: Gold. Teddy Swims, Mr. Know-It-All, gerade gehört. 12:11, Blitzer und Verkehr hier mit Blitzern auf der Detmolder Straße, Huber Straße beim Edeka und Engersche beidseitig. Fahrt gut, bitte.

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3: Ab sofort informiert euch Tim Forspel in den Radio Bielefeld Nachrichten.
4: Hallo zusammen.
3: Ich bleib eh bei euch, Roxane Brockschneider, mein Name. So eine Mia, Tim, hätte ich wohl auch ganz gerne.
4: Ja, wer nicht.
3: Mia ist Bielefelds erste Bargeld-Spürhündin. Die Schäferhündin ist seit März im Einsatz beim Hauptzollamt Bielefeld.
4: Ja, sie hat laut Zoll ihre Ausbildung erfolgreich beendet, die etwa anderthalb Jahre dauert und ein enges Zusammenspiel zwischen Mensch und Tier erfordert.
3: Jetzt spürt sie im Bielefelder Dienstbereich zwischen Hamm und Petershagen Bargeld und Tabakwaren auf und kann laut Zoll im Ernstfall auch Täter stellen.
4: Mir ergänzt den bestehenden Hundetrupp, zu dem bereits zwei Drogenspürhunde gehören. Ein Bild von ihr findet ihr bei uns auf der Website. Mehr als jeder dritte Radfahrer verzichtet auf einen Helm während der Fahrt. Besonders jüngere Menschen zwischen 18 und 29 tragen beim Radeln keinen Kopfschutz. Das zeigt eine Forsa-Umfrage im Auftrag von RTL und NTV. Allerdings spricht sich die Mehrheit der Befragten für eine Helmpflicht aus. Zoëtta Sowali hat die Infos.
5: Wer ohne Helm unterwegs ist, hat dafür meist ganz praktische Gründe. Viele sagen, für kurze Strecken lohnt sich das überhaupt nicht. Andere finden Helme unbequem oder vergessen sie einfach. Fachleute weisen allerdings darauf hin, dass ein Helm bei einem Sturz schwere Kopfverletzungen verhindern kann. Im vergangenen Jahr sind in Deutschland mehr als 460 Radfahrer bei Unfällen gestorben, darunter viele Menschen auf E-Bikes. Gerade da nimmt die Zahl der tödlichen Unfälle seit Jahren zu.
4: In der Bielefelder Innenstadt beginnt heute der 50. Leinewebermarkt. Oberbürgermeisterin Christiana Bauer eröffnet das Stadtfest um 18 Uhr offiziell auf dem Alten Markt. Schon in zwei Stunden öffnen die Stände. Bis Sonntagabend sind mehr als 200 Programmpunkte geplant. Auch auf unserer Bühne hier am Süsterplatz seid ihr natürlich herzlich eingeladen. Neu ist in diesem Jahr die Leineweberboje, eine Anlaufstelle für Menschen, die in belastenden Situationen Unterstützung benötigen. Ihr findet deren Räumlichkeiten zwischen Altstädter Nikolaikirche und Alter Markt und erkennt die Mitarbeiter auf den Straßen am runden, pinken Logo mit dem Leineweber drauf. Die USA haben 60 Volkswirtschaften neue Zölle angedroht. Zur Begründung heißt es, diese Länder würden Importe von Produkten aus mutmaßlicher Zwangsarbeit nicht verhindern oder bestehende Importverbote nicht genügend überprüfen. Das teilte das Büro des US-Handelsbeauftragten mit. Betroffen von neuen US-Zöllen wäre auch die Europäische Union. Katrin Müller berichtet.
6: Auch für die exportstarke deutsche Wirtschaft sind die bisher von der Trump-Regierung verhängten Zölle eine enorme Belastung. Jetzt drohen nach US-Angaben zusätzliche Abgaben zwischen 10 und 12,5% für Produkte aus der EU, Großbritannien, der Schweiz, aber auch aus Staaten in Afrika, Asien und Lateinamerika sowie aus Kanada und China. Die US-Regierung wirft ihnen vor, kein Einfuhrverbot für Waren, die unter Einsatz von Zwangsarbeit hergestellt wurden, erlassen zu haben. Gegen die Zölle können die betroffenen Länder bis Anfang Juli Einwände erheben.
4: Möbel shoppen ohne Reizüberflutung. Das will man bei IKEA jetzt anbieten. Das Einrichtungshaus am Südring führt ab heute und jetzt jeden Mittwoch von 17 bis 19 Uhr eine sogenannte stille Stunde ein. Es sind also eigentlich zwei. In dieser Zeit gibt es keine Hintergrundmusik, das Licht wird gedimmt und laute Arbeiten werden möglichst ausgesetzt. Das Angebot richtet sich besonders an Menschen mit Autismus, ADHS oder anderen sensorischen Empfindlichkeiten, soll aber allen Kundinnen und Kunden ein ruhiges Einkaufserlebnis ermöglichen.
3: Na, da bin ich mal gespannt, ob sich ein paar durch die Betten kuscheln da in der Ausstellung, wenn es so schön gedimmtes Licht
4: also,
3: gibt.
4: Also ich finde, ruhiges Einkaufserlebnis und IKEA, das passt eigentlich nicht unbedingt zusammen. Also vor allem an Samstagen oder so, ist ja ein Volksfest.
3: Ja, genau. Immer Schulter an Schulter und lass mich durch, ich brauche zuerst den Teelicht da, ganz wichtig. Ne? Ach, herrlich.
4: Es müsste am Eingang dann jemanden geben, der jeden so darauf hinweist, bitte kein Geschrei heute, ganz entspannt einkaufen.
3: Und jeden zweiten aussortieren, so, damit da nicht genau. So viele sich da durchwuseln. Aber das wollen wir natürlich auch nicht. Ne? Wir gucken aufs Wetter und da gibt es heute im Moment hier richtig schön bei uns auf dem Süsterplatz. Die noch leere Bühne wird hier beschienen von der Sonne. Es gibt einen Sonne-Wolken-Schauer-Mix diese Woche. 3 bis 7 Stunden Sonnenschein gibt es heute bis Sonntag täglich bei bis zu 21 Grad. Morgen, da wird es gewittern nachmittags und auch recht windig sein dann in Gewitternähe. Das kennt man ja. Freitag, Samstag, Sonntag eine 60-prozentige Regenwahrscheinlichkeit. Also nehmt mal zur Sicherheit eine kleine Regenjacke mit zum Leineweber.
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3: Also die Autobahnen hier bei uns im Beritt, die sind im Moment frei, staufrei. Auf der Brackweder Straße Höhe Sennes Center gibt es aber immer noch eine Ampelwartung, Ampelausfall. Detmolder Straße Höhe Gustav-Winkler Straße, eine Blitzmaschine, genauso auf der Huberstraße beim Edeka und auf der Engerschen.
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3: Mit Tim und Roxanne.
7: Moin.
3: Und He-Man ist zurück, Leute.
8: Bei der Macht von Grayskull.
3: Der blonde Superheld und sein cooler Gegner Skeletor, verfilmt mit echten Menschen.
9: Skeletor nahm mir meine Familie und er hat unsere Welt zerstört.
10: Ich habe die Kraft!
3: Das ist jetzt mehr was für Leute, die aus den 80ern auch noch die He-Man-Spielfiguren im Schrank haben. He-Man seit gestern in den Kinos in Bielefeld.

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0: Radio Bielefeld hier. Viertel nach elf mit Roxane Brockschneider und Lara Beckert ist im Studio.
1: Hallo.
0: In zwei Stunden werden die Ersten schon ihre Runden auf dem Karussell gedreht haben und sicherlich die erste Currywurst verdrückt. Da geht's nämlich los hier mit der Eröffnung der Buden auf dem Leinewebermarkt. 50. Mal gibt es den jetzt bei mir, wie gesagt, Lara im Studio. Und wir zwei machen jetzt so eine kleine Tour über den Leineweber, ne?
1: Ja, los geht's.
0: Fangen wir an auf dem alten Markt. Was gibt's denn da heute?
1: Also um 6 ist natürlich erstmal die offizielle Eröffnung mit Oberbürgermeisterin Christiana Bauer. Mhm. Aber direkt danach geht es weiter mit Akrobatik vom GOP Varieté Theater. Und das könnt ihr euch auch noch mal um 7:45 anschauen. Um 8 übernimmt dann noch der Showcore Grophonic und über den Abend legen da zwei House-DJs auf.
0: Sehr schön. Gehen wir weiter zum Altstädter Kirchplatz. Da sind ja schon die ersten DJs ab 15 Uhr am Start, ne?
1: Ja, genau. Die Lokschuppen All-Stars mit einem Soul-Set und zwei weitere Soul-DJs, die sind dann noch mal um 6 und 8 da. Weiter geht's bei uns auf dem Süsterplatz auf der Radio Bielefeld Bühne. Da legt ein Elektro-DJ um 6 Uhr auf. Und auf dem Jahnplatz gibt's auch 4 verschiedene Elektro-DJ-Sets vom Café Europa ab 5. Aber wenn ihr lieber Popmusik mögt, dann würde ich entweder ab 5 zu den DJs am Bunnemannplatz gehen oder zum Mirabellenplatz. Der DJ dort legt alles zwischen Schlager und Charts auf.
0: Also für jeden was Tanzbares dabei, dann fehlen ja eigentlich jetzt nur noch coole Bands.
1: Richtig, auf dem Klosterplatz, da treten ab 5 Uhr 5 Bands aus Bielefeld auf. Los geht's mit Nina and the Beavers, die machen vor allem so Indie-Pop und Funk und Rock. Dann geht's weiter mit den Rockbands Petrol um 6:15 und Lunatic Limerence um 7:45. Und um 8:45 ist nochmal eine Indie-Pop-Band auf der Bühne, Lemon Sun. Und den Abschluss macht dann Paradise Problem um 10:30. Die machen Indie-Alternative-Rock aus Istanbul, Paris und Bielefeld. Und Alternative-Musik gibt's aber auch auf dem Rathausplatz den ganzen Abend.
0: Und dann fressen wir uns zwischendurch noch an den Buden voll, trinken das ein oder andere Kaltgetränk, vielleicht auch ein Delirium verheißendes Destillat. Dann geht's durch bis Sonntag mit Leinewebermarkt in Bielefeld. Und wenn zwischendurch mal nicht mehr könnt, euch der Trubel zu viel wird, die Leineweberboje zum Durchatmen gibt es hinter der Nikolaikirche hier in der Altstadt. In rund 2 Stunden um 1 geht's los, da machen die Buden auf dem Leineweber.

In 7 Minuten 11:30, dann gibt's die Nachrichten hier bei Radio Bielefeld mit Tim Forsbel. Und wenn ihr irgendwo Staus, Störungen oder Sonstiges gesehen habt, dann meldet euch gerne über die kostenlose Verkehrshotline 08800 300. Ich weiß im Moment von einer Ampelwartung Brackweder Straße beim Sinnescenter. Auf der Detmolder Straße wird geblitzt. Auf der Huber Straße und der Engerschen eine Maschine blitzt dort. Fahrt gut.

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13: 11:30, noch 1,5 Stunden, dann machen die Leineweberbuden auf. Wir überbrücken die Zeit für euch mit den Nachrichten der Radio Bielefeld. Ja, Tim Forsbill für euch.
14: Hallo zusammen.
13: Ich bin Roxane Brockschneider und heute Abend könnt ihr in Bielefeld praktisch überall feiern gehen. Wenn ihr euch nicht für den Leinewebermarkt entscheidet, stünden gleich 2 Partys mit dem Namen Nachtarena an, ne?
14: Und die sind nicht dasselbe. Im Gegenteil, die Nachtarena Revival Party findet erstmals im Lokschuppen statt. Parallel läuft am Boulevard die Nachtarena Bielefeld.
13: Zwischen den Veranstaltern gibt es Streit um die Rechte am Namen der Partyreihe.
14: Die Clubs am Boulevard haben den beliebten Namen aus den 90ern und frühen 2000ern eigentlich für sich gesichert. Deshalb klagen sie vor einem Gericht in München gegen den Lokschuppen. Das gab aber noch keine Entscheidung bekannt. Insofern gibt es heute 2 Partys mit dem Namen. Mia heißt die erste Bargeldspürhündin des Hauptzollamts Bielefeld. Die Schäferhündin hat laut Zoll ihre rund 1,5-jährige Ausbildung erfolgreich abgeschlossen und ist seit März im Einsatz. Im Dienstgebiet zwischen Hamm und Petershagen spürt sie Bargeld und Tabakwaren auf und kann im Ernstfall auch bei der Täterstellung helfen. Heute entscheidet sich, ob Deutschland zum 7. Mal für 2 Jahre einen nicht ständigen Sitz im UN-Sicherheitsrat bekommt. Also einen Platz im wichtigsten Gremium der Vereinten Nationen für Frieden und Sicherheit. In der Generalversammlung wird eine Kampfabstimmung erwartet, weil sich auch Österreich und Portugal beworben haben. Trotz der Waffenruhe haben die USA und der Iran wieder gegenseitig Ziele in der Golfregion angegriffen. Bei einer iranischen Drohne- und Raketenattacke auf den internationalen Flughafen von Kuwait ist ein Terminal getroffen und teils erheblich beschädigt worden. Mehrere Menschen wurden verletzt, Flüge sind ausgesetzt oder umgeleitet worden. Der Deutsche Gewerkschaftsbund hat die Regierung aufgefordert, Superreiche höher zu besteuern, um die Finanzlücken im Haushalt zu schließen. Statt für die Breite der arbeitenden Menschen den Rotstift anzusetzen, müsse die Bundesregierung endlich die Nutznießer der ungleichen Verteilung in die Pflicht nehmen, so der DGB. Der Gewerkschaftsbund schlägt vor, jeden Euro, der über ein Nettovermögen von 1 Million Euro hinausgeht, mit einer Vermögenssteuer zu belegen. Heute Mittag beginnt in der Bielefelder Innenstadt der 50. Leinewebermarkt. Bis zum Sonntagabend gibt es über 200 Programmpunkte, Live-Musik, Streetfood und die Kirmesmeile. Die offizielle Eröffnung mit Oberbürgermeisterin Christiana Bauer findet um 18 Uhr auf dem Alten Markt statt. Wir wünschen euch allen viel Spaß.
13: Ja, das Wetter ist jetzt nicht total unfreundlich. Die Sonne ist schon mit von der Partie. Die ganze Leineweberzeit über gibt's bis zu 7 Stunden Sonne am Tag, allerdings verteilt über diesen Tag. Ihr merkt ja jetzt schon, ne, da mischen sich wieder so einige Wolken drunter. Es gibt auch mal den ein oder anderen Schauer. 21 Grad in der Spitze. Morgen wird's am Nachmittag auch mal ein Gewitter geben.
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13: Es wird im Moment lediglich geblitzt auf der Detmolder Straße, bei der alten Detmolder Straße. Da ist eine Maschine aufgebaut worden gestern. Auf der Huberstraße beim Edeka und auf der Engerschen Straße in der 30er-Zone.
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14: Und Tim Forsberg. Hallo zusammen.
13: Pep Guardiola und Jürgen Klopp. Wir müssen sich ein bisschen ranhalten, noch den heiß begehrten Cheftrainerposten bei Arminia Bielefeld zu bekommen. Einer, der mitmischt um den Posten, soll ja gestern auf dem Weg zu allem gesichtet worden sein. Oh, reden wir gleich.

Schwarz-Weiß-Blauen Ostwestfalen, hier ist euer Lieblingssender Radio Bielefeld mit den heißesten Spekulationen aus der Trainergerüchteküche. Gestern wollen mehrere Bielefelder ihn live und in Farbe hier in Bielefeld City gesehen haben. Schiebermütze, laute Stimme, der personifizierte Koffeinschock Steffen Baumgart. Angeblich wurde er gesehen in einer dunklen Audi-Limousine. Auf dem Weg zur Alm bestätigt ist davon natürlich absolut überhaupt gar nichts. Vielleicht will er auch einfach nur heute der Erste sein, der eine Bratwurst auf dem Leineweber-Markt abgreift. Oder er hat sich vielleicht auch auf dem Weg nach Paderborn ein bisschen verfahren. Man weiß es nicht. Fix ist noch nichts rund um den Trainerposten beim DSC. 19 Minuten noch, dann ist es 12.

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0: 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Blitzer und Verkehr, was gibt's denn?
1: Moin, Christian hier in Bragwede in der Kössener Straße. Ein grauer Caddy mit Gütersloher Kennzeichen blitzt. Daneben stehen zwei Vögel vom Ordnungsamt.
0: Vögel, Herrens, kannst du auch nicht sagen, ne? Wir gucken weiter, was los ist. Auf der Detmolder Straße, Hör-Gustav-Winkler-Straße wird geblitzt. Auf der Huber-Straße, ein bisschen weiter als der Ikea ist, Richtung Detmolder hoch. Und auf der Engerschen Straße in der 30er-Zone. Fahrt gut und vorsichtig. Und wenn es noch mehr zu melden gibt, sagt ihr das kurz, kostenlos über die 08800 300. 12 vor 12 jetzt.

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1: Ja, schön, dass ihr bei uns seid. Tim Forsbill ist im Studio.
2: Ja, hallo.
1: Mein Name ist Roxane Borgschnieder. Die Infos am Leineweber-Starttag haben wir jetzt für euch mit den Radio Bielefeld-Nachrichten. Und da gucken wir auf die geplante Reform der EU-Fluggastrechte. Kommt vorerst nicht so richtig voran, ne?
2: Ja, und das ist vielleicht auch gar nicht so schlecht. Europaparlament und EU-Staaten konnten sich gestern auch nach langen Gesprächen darüber nicht einigen.
1: Das Parlament lehnt nämlich geplante Verschlechterungen für uns Reisende ab und will an den bisherigen Entschädigungen festhalten.
2: Die EU-Staaten dagegen wollen Ausgleichszahlungen erst ab 4 bzw. 6 Stunden Verspätung gewähren.
1: Kommt bis Mitte Juni keine Einigung zustande, bleibt alles beim Alten.
2: Der deutsche Pass ist schwer gefragt. Die Zahl der Einbürgerungen in Deutschland ist auf einen Höchststand gestiegen. So haben im vergangenen Jahr 332.500 Ausländerinnen und Ausländer die deutsche Staatsangehörigkeit erworben. 14% mehr als im Vorjahr. Das teilte das Statistische Bundesamt auf Basis vorläufiger Ergebnisse mit. Ursula Winkler hat die Zahlen.
3: 5 Jahre in Folge wurden immer mehr Menschen eingebürgert. Jetzt wurde erstmalig die 300.000er-Marke geknackt. Obwohl es deutlich weniger als im Vorjahr waren, bleiben Menschen aus Syrien die größte Gruppe mit einem Anteil von 20%. Jeder 10. neue deutsche Pass ging an Türkinnen und Türken. Die drittgrößte Gruppe waren Menschen aus Russland. Obwohl ein Einbürgerungsantrag inzwischen nach 5 Jahren Aufenthalt möglich ist, lebten die Menschen im Schnitt vor ihrer Einbürgerung bereits mehr als 12 Jahre in Deutschland. Bei den eingebürgerten Türkinnen und Türken lag der Schnitt sogar bei gut 24 Jahren.
2: In der Bielefelder Innenstadt beginnt heute der 50. Leinewebermarkt. Oberbürgermeisterin Christiana Bauer eröffnet das Stadtfest um 18 Uhr offiziell auf dem Alten Markt. Schon in einer Stunde öffnen die Geschäfte und Stände. Neu ist in diesem Jahr die Leineweberboje, eine Anlaufstelle für Menschen, die Unterstützung benötigen.
4: Wenn man irgendwie feststellt, die ganze Abendplanung ist daneben gegangen, man weiß gar nicht mehr, wie man nach Hause kommen will, man hatte vielleicht eine Gruppe, mit der man unterwegs war, die hat man verloren. Es reicht auch, wenn jemand sich gerade unwohl fühlt, weil es einem zu viel wird und diesen Pausenort benötigt. Auch das kann vorkommen. Dann kann man zu uns kommen und überlegen, liegt es daran, dass man niemanden erreicht? Reicht es, ein Taxi zu rufen? Was kann man tun?
2: Sagt Felix Heckersdorf aus dem Awareness-Team der Boje. Ihr findet deren Räumlichkeiten zwischen Altstädter Nikolaikirche und Alter Markt und erkennt die Mitarbeiter auch auf den Straßen am runden, pinken Logo mit dem Leineweber drauf. Trotz der Waffenruhe haben die USA und der Iran wieder gegenseitig Ziele in der Golfregion angegriffen. Bei einer iranischen Drohne- und Raketenattacke auf den internationalen Flughafen von Kuwait ist ein Terminal getroffen und teils erheblich beschädigt worden. Mehrere Menschen wurden verletzt, Flüge sind ausgesetzt oder umgeleitet worden. In Bielefeld stehen heute gleich 2 Partys mit dem Namen Nachtarena für Feierwütige bereit. Die sind allerdings nicht dieselben. Die Nachtarena Revival Party steigt im Lokschuppen. Parallel läuft am Boulevard die Nachtarena Bielefeld. Zwischen den beiden gibt es einen Streit um die Rechte am Namen. Die Betreiber des Clubs am Boulevard haben sich die Marke Nachtarena Bielefeld eigentlich gesichert und klagen gegen die Konkurrenz im Lokschuppen. Der Name Nachtarena weckt bei vielen in Bielefeld Erinnerungen an die legendäre Großraumdisco, die in den 90ern und frühen 2000ern zu den bekanntesten Partyadressen der Region gehörte. Eine Gerichtsentscheidung gibt es bisher noch nicht.
1: Da kommen wir, erst der Crispy Kebab,
2: ja,
1: jetzt die Nachtarena.
2: Musste ich auch sofort dran denken.
1: Ne, haben wir es gerade mit
2: ein bisschen ähnlich.
1: Mit den Namen.
2: Das ist so ein Ding gerade.
1: Wir gucken aufs Wetter. Ja, heute bleibt das so bei diesem Mischmasch, so 19 Grad. In der Spitze ist auch ein kleiner Schauer mal möglich. Morgen an Fronleichnam wird es gewittrige Schauer geben. Am Nachmittag auch zwischendurch, aber über den Tag verteilt 6 Stunden Sonnenschein. Ab Freitag keine Gewittergefahr mehr bei einem Sonne-Wolken-Mix mit wenigen Schauern zwischendurch.
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1: Auf der Stabenhorststraße, da gibt es Ampelausfälle entlang der Straße. Besonders chaotisch ist das jetzt naturgemäß unter dem Ostwestfalendamm. Also wer kann, umfährt den Bereich, gerade wenn er noch nicht mitten im Stau steckt. Auf der Kössener Straße in Bragwede, da gibt es einen Blitzer. Auf der Detmolder Straße auch, Höhe Gustav-Winkler Straße. Auf der Huber Straße beim Edeka und auf der Engerschen Straße in der 30er-Zone.
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1: Mit Tim und Roxane Forsbill und Brockschnieder. Ja, die Hälfte vom Mittwoch, die ist ja schon rum. Das ist ein Mittwoch, der sich für viele wie ein Freitag anfühlt, weil morgen ist ja Fronleichnam, also Feiertag und übermorgen womöglich für euch ein Brückentag. Genießt das lange Wochenende nochmal. Danach ist nämlich Schluss mit kurzen Arbeitswochen durch Feiertage. Und zwar bis Weihnachten. Dazwischen liegen zwar noch Feiertage, Allerheiligen und der Tag der Deutschen Einheit, aber die fallen auf Wochenendtage. Lediglich der erste Weihnachtsfeiertag fällt noch auf einen Arbeitstag, auf einen Freitag nämlich.

0: Es ist halt Blitzer und Verkehr hier. Es hat gerade just vor wenigen Minuten einen Unfall auf dem Ostwestfalen-Damm gegeben. Auf der Grafia-Brücke Richtung Stadt auswärts fahrend sind wohl zwei Autos verunfallt, einer Leitplanke, einer hinten noch rein. Bitte fahrt da ganz, ganz vorsichtig. Linke und rechte Spur sind da wohl nur so halb befahrbar. Also vorsichtig ranfahren an die Grafia-Brücke Ostwestfalen-Damm Stadt auswärts.
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3: Ja, nee, ist klar.
4: Sag mal, Männer, helft ihr auch so schön im Haushalt wie ich? Ja, ich bin Vorbild. Ich bin ja vor 7 Jahren nach Hamburg gezogen und seitdem habe ich mich ganz gut entwickelt, was die Bewältigung der Hausarbeit angeht. Natürlich unter Anleitung, weil ich hatte ja echt keine Ahnung damals. So wie Udo Lindenberg im Hotel wohnen, das wäre damals für mich die beste Lösung gewesen. Aber als ich gestern Mittag nach Hause kam, war Spatzel noch bei der Arbeit. Und hier in der Küche stand so ein bisschen was rum. Mittagessen musste ich nur noch warm machen, das hatte sie alles vorbereitet. So, Spülmaschine war gerade durch, also erstmal das Geschirr und Besteck in die Spüle gestellt. Danach habe ich ein zauberhaftes Nickerchen auf dem Sofa gemacht. Dann Fußball-Podcast gehört, ist ja auch wichtig, weil die WM bald anfängt. Ja, und was soll ich sagen, ruckzuck war es 18 Uhr und meine Perle kam zur Haustür rein. Und dann kam natürlich auch schon die Frage, hast du die Spülmaschine ausgeräumt? Ich sag, ja klar. Sicher? Ja gut, dann räume ich sie halt nochmal aus. Wie gesagt, ich lerne ja auch noch. Ich bin doch erst im 7. Ausbildungsjahr. Küche, Schlafzimmer, Wohnzimmer, da darf ich alles schon alleine machen. Badezimmer unter Aufsicht, wo ich überhaupt nicht ran darf, sind Waschmaschine und Trockner. Da gab es noch vor Jahren ein Desaster, als ich das versucht habe. Seitdem ist Wäsche tabu für mich. Immerhin passen die Kurt Cobain-T-Shirts jetzt ihrem Patenkind. Ja.
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Radio Bielefeld Blitzer und Verkehr hier, Stabenhorststraße. Da sind die Ampeln ausgefallen. Es ist recht chaotisch, vor allem da unter dem Ost-Westfalen-Damm. Und auf der Jöllenbecker Straße sind ebenfalls die Ampeln ausgefallen. Höhe OWD-Abfahrt sorgt das für Staus auf dem Ost-Westfalen-Damm Richtung Stadt auswärts fahrend. Außerdem gab es auf dem Ost-Westfalen-Damm Stadt auswärts fahrend einen Unfall mit zwei Pkw auf der Grafia-Brücke. Fahrt da bitte vorsichtig. Und auf dem Ost-Westfalen-Damm in der IKEA-Abfahrt hat wohl jemand eine Schaufel verloren. Die liegt mitten auf der Straße. Zu allem Überfluss wird im Moment auch noch geblitzt, und zwar auf der Engerschen Straße

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2: Ich glaube, es gibt nur zwei Arten von Menschen gerade in unserer Stadt. Die, die sich heute ins lange Wochenende verabschieden und die, die noch mal ran dürfen am Freitag. Ja, ich gehöre zu denen, die übermorgen noch mal früh aufstehen müssen. Trotzdem freue ich mich auf den hier.
3: Yeah, Leineweber, woo!
2: Ja, heute geht's los. Wir feiern die 50. 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Wieder viel los in der Stadt und auch bei uns auf dem Süsterplatz. 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Diesmal mit einer offenen Bühne. Ne? Da könnt ihr uns euer Talent zeigen. Randale werden auftreten, Max von The Voice Kids oder so und vieles mehr. Habt auf jeden Fall Spaß dabei. Morgen, wie gesagt, habe ich frei. Freitag hören wir uns wieder.
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0: halb eins, Newstime am Mittwoch mit Tim Forsbill.
2: Das ist mein Job, hallo.
0: Und Roxane Brockschnieder. Die Uni Bielefeld, die sucht weiter Freiwillige für ihre weltweite Fußballfieberstudie zur anstehenden WM.
2: Heute melden die Forscher, dass da jetzt nicht mehr nur Menschen mit Garmin-Geräten, sondern auch Nutzer von 13 anderen handelsüblichen Smartwatch- und Fitness-Tracker-Marken mitmachen können.
0: Gemessen werden während der WM-Spiele unter anderem Herzfrequenz, Stresslevel, Bewegung und Schlaf, so ähnlich wie das auch schon beim Arminia-Pokalfinale gemacht wird.
2: Die Forscher wollen so untersuchen, wie Fans verschiedener Nationalteams körperlich auf Spielereignisse reagieren. Interessierte können sich auf der Website der Uni Bielefeld registrieren. Für Arminia Bielefeld stehen in nächster Zeit zwei wichtige Termine an. Am kommenden Samstagabend wird in der Sportschau die erste Runde des DFB-Pokals ausgelost. Die Deutsche Fußballliga hat außerdem angekündigt, die Spielpläne für die neue Saison am 2. Juli veröffentlichen zu wollen. Wenn es News zur Trainerwahl gibt, dann hört ihr die natürlich hier. Kurz vor Beginn des Wirtschaftsforums in St. Petersburg hat die Ukraine nach eigenen Angaben ein Ölterminal in der russischen Stadt angegriffen. Laut örtlichen Behörden wurden mehrere Menschen verletzt und es entstanden Schäden. Russland meldete außerdem 7 Tote nach einem ukrainischen Angriff in Donetsk, während die Ukraine zuvor von 22 Toten nach russischen Angriffen berichtet hatte. Heute entscheidet sich, ob Deutschland erneut einen mächtigen, nicht ständigen Sitz im UN-Sicherheitsrat bekommt. In der UN-Generalversammlung wird eine Kampfabstimmung erwartet, weil sich auch Österreich und Portugal beworben haben. Außenminister Wadephul hofft auf die nötige Zweidrittelmehrheit und verweist auf Deutschlands Einsatz für Völkerrechte sowie für Staaten, die besonders unter Klimawandel, Krieg und Armut leiden. Viele Menschen wollen aktuell einen deutschen Pass. Die Zahl der Einbürgerungen in Deutschland ist auf einen Höchststand gestiegen. So haben im vergangenen Jahr 332.500 Ausländerinnen und Ausländer die deutsche Staatsangehörigkeit erworben, 14% mehr als im Vorjahr. Das teilte das Statistische Bundesamt heute auf Basis vorläufiger Ergebnisse mit. Der Bielefelder Zoll hat jetzt eine Bargeldspürhündin. Die Schäferhündin ist seit März im Einsatz und sucht im großen Dienstbereich zwischen Hamm und Petershagen nach Bargeld und Tabakwaren. Laut Zoll kann Mia, so heißt die Hündin, im Ernstfall auch Täter stellen. Sie ist jetzt der dritte Hund hier im Hauptzollamt. Die anderen beiden sind auf Drogensuche spezialisiert.
0: So, ob Blue Stadtfest in Bielefeld. Naja, noch 27 Minuten, dann machen die ersten Buden auf. Und wir können uns einen Crepe holen. Das Wetter, das liefert dazu täglich 3 bis 7 Stunden Sonnenschein bis zu 21 Grad. Natürlich könnte es etwas trockener sein für einen Leinewebermarkt, aber dann nehmen wir halt mal einen Schirm mit, eine Regenjacke. Es gibt ja auch nur nicht dauerhaft jetzt Regen, sondern so in ein paar Phasen und dazwischen ist es wieder sonnig und trocken. Das bleibt auch am Wochenende so.
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0: Es gibt wieder Signal bei den Ampeln auf der Jöllenbecker Straße und der Stapenhorststraße. Da war irgendwas Schrott, ist wieder repariert, läuft also gleich wieder gut an. Auf dem Ost-West-Fahlendamm statt auswärts fahren gab es einen Unfall auf der Grafia-Brücke. Bitte vorsichtig ranfahren, da staut es sich auch. Und nochmal Richtung Stadt auswärts, ein bisschen dahinter, kurz vor der Abfahrt Ikea, ist ein Auto liegen geblieben. Die linke Spur, die ist dort gesperrt. Blitzer stehen auf der Engerschen und der Huberstraße, Detmolder Straße und Kössener in Bad Bielefeld.
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0: Mit Forsbills Tim.
2: Und Brockschnieders Roxane.
0: Hallo. So ist das. Nach 8 Stunden Flugzeit zur WM kam die deutsche Fußballnationalmannschaft ja gestern in Chicago an. Zeitverschiebung minus 7 Stunden. Da müssen die Jungs noch ein bisschen was klarkommen mit ihrem Jetlag. Aber der Flug war jetzt auch nicht gerade wie der Aufenthalt auf einer Sklavengaliere. Ne? Der DFB-Tross, der flog mit Lufthansa schön gemütlich in der Business Class. Rudi Völler und Nagelsmann gönnten sich sogar die First Class. Mit so einem 1,40 breiten Bett und einem großen Fernseher. Das Essen für alle, das war auch nett. Man konnte wählen zwischen Rinderfilet, Riesengarnelen und geschmorter Aubergine. Also ich wäre Team Rinderfilet.
2: Ja, ich auch. Du, Sebastian Wiese in der Konferenz, eben in der Redaktion. Ja. Chicago, Cheese-Cargo, also Schieß. Und hat dann reinschießen und hat er sich total gefreut über diesen Witz.
0: Ja, die eigenen sind doch die besten. Ne?

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0: Rodrigo. Das sollte so. Viertel vor eins, Radio Bielefeld hier. Ja, wenn wir RTW-Sirenen hören, dann wissen wir Bescheid. Jemand ist in Not, braucht Hilfe und wir machen Platz für die Rettungsfahrzeuge. Und diejenigen, die uns im Notfall aus jeder Situation raushelfen, das sind ja unter anderem die Notfallsanitäter. Bei denen bedanken wir uns ganz herzlich diese Woche hier bei Radio Bielefeld. Nils Salowski ist Notfallsanitäter und berichtet über seine Aufgaben.
2: Notfallsanitäter werden auf dem Rettungswagen eingesetzt als Fahrzeugführer, sind also verantwortlich für medizinische Entscheidungen, medizinische Maßnahmen, solange kein Notarzt da ist, und sonst die Teamführung, die Kommunikation und theoretisch Ausbildung von Praktikantinnen und Auszubildenden, wenn kein Praxisanleiter dabei ist.
0: 8 bis 10 Einsätze hat er am Tag und da muss es natürlich auch schnell gehen.
2: Autofahren sollte man auf jeden Fall auch können. Rettungsgassen funktionieren zwar gut in Bielefeld, aber gibt immer wieder die ein oder andere Situation, wo man aufpassen und schnell schalten muss. Da muss man sagen, glaube ich, sind wir ein bisschen entspannt, weil es im Endeffekt nichts bringt, wenn wir zum Einsatz rasen und auf dem Weg einen Unfall bauen und am Ende mehr Verletzte da sind als vorher. Deswegen muss man das auch mit größter Vorsicht machen. Aber gerade so nachts, wenn die Straßen leer sind, alles ist dunkel, dieses Blaulicht, das hat manchmal schon so ein bisschen Filmfeeling.
0: Ja, und ich finde immer, ich habe es auch schon erlebt im privaten Umfeld, man muss ja, es ist vielleicht bei euch auch schon mal passiert, dass ihr mal einen Rettungswagen rufen musstet und die beruhigen einen so extrem. Ne? Die sind da wirklich total kompetent und haben die Ruhe weg in Momenten, wo wir wirklich nur schwimmen und schwitzen. Dafür möchte ich mich ganz herzlich bedanken bei den Notfallsanitätern. Wenn ihr da auch einen speziellen Fall im Kopf habt, wo euch geholfen wurde. Ihr könnt gerne Sprachnachrichten schicken an Bielefeld 6 mal die 5 und euch bedanken.

0: Radio Bielefeld Blitzer und Verkehr. Beim nächsten Gongschlag ist es 9:09. Und geblitzt wird im Moment in Bragweda auf der Kössener Straße, Detmolder Straße. Da steht eine Blitzmaschine, Höhe Gustav-Winkler Straße, auf der Huber-Straße beim Edeka und auf der Engerschen Straße in der 30er-Zone. Die Liegenbleiber gibt es wohl immer noch in der Abfahrt, vor der Abfahrt Ikea, auf dem Ostwestfalendamm. Da ist wohl die linke Spur gesperrt.
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0: Hallo zusammen. Am Mittwochmittag.
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0: Ja, und weil 1 Uhr ist, wünschten wir wären woanders. Wir zwei vor der Currywurstbude, Tim Forsberg.
2: Hallo zusammen.
0: Die Buden auf dem Leineweber-Markt machen in dieser Sekunde aus. Wir beeilen uns von daher mit den Nachrichten, ne?
2: Ja, wir machen es schnell. Ab sofort sind die Stände und wirklich jetzt alle Stände und Karussells vom 50. Leineweber eröffnet. Die Bühnen starten um 17.30 Uhr und um 18 Uhr eröffnet dann unsere Oberbürgermeisterin traditionell das Fest auf dem Alten Markt.
0: Auch auf unserer Bühne hier auf dem Süsterplatz haben wir einiges geplant. Schaut euch gerne mal das Programm auf unserer Website an.
2: Viel Spaß euch allen auf ein schönes Fest. Handy kaputt, dann lieber reparieren statt wegwerfen. Die Bundesregierung will Recycling und langlebige Produkte stärker fördern und stellt dafür bis 2029 insgesamt 260 Millionen Euro bereit. Das Kabinett hat dazu jetzt ein neues Aktionsprogramm für die Kreislaufwirtschaft beschlossen. Zoëta Sowali hat die Infos für uns.
3: Geplant sind unter anderem digitale Produktpässe. Sie sollen künftig zeigen, woraus ein Produkt besteht, wie gut es sich reparieren lässt und wie es entsorgt werden kann. Außerdem will die Bundesregierung Unternehmen, Forschung und Behörden stärker miteinander vernetzen, damit nachhaltige Produkte schneller auf den Markt kommen. Kritik kommt vom WWF. Der Umweltverband vermisst klare Vorgaben, wie Deutschland künftig tatsächlich weniger neue Rohstoffe verbrauchen soll. Die Strategie fokussiert sich nur auf Recycling und Technik, heißt es.
2: Die USA und der Iran haben sich in der Nacht eines der schwersten Feuergefechte seit Beginn der Waffenruhr geliefert. Auch benachbarte Golfstaaten gerieten unter Beschuss. Bei einem iranischen Drohnenangriff auf Kuwait sind am Flughafen der Hauptstadt ein Mensch getötet und weitere verletzt worden. Das teilte das Außen- und das Verteidigungsministerium des Golfstaats mit. Johannes Sadek berichtet für uns aus Nahost.
4: Durch Terminal 1 des internationalen Flughafens von Kuwait strömen normalerweise die Reisenden und Personal. Jetzt schlagen hier Drohnen ein. Es gibt einen Toten, weitere Verletzte und schwere Schäden. Der Flugverkehr wird ausgesetzt oder umgeleitet. Auch den kleinen Golfstaat Bahrain greift Iran in der Nacht wieder an. Das US-Militär wiederum greift eine iranische Militäreinrichtung an auf der Insel Keshm in der Straße von Hormuz. Es sind die schwersten Bombardierungen seit Beginn der Waffenruhe. Auch eine weitere Eskalation scheint möglich.
2: Möbel shoppen ohne Reizüberflutung. Das will man bei IKEA jetzt schaffen. Das Einrichtungshaus am Südring in Bielefeld führt ab heute und jetzt jeden Mittwoch von 17 bis 19 Uhr eine sogenannte stille Stunde ein. Es sind also eigentlich zwei. In dieser Zeit gibt es keine Hintergrundmusik, das Licht wird gedimmt und laute Arbeiten werden möglichst ausgesetzt. Das Angebot richtet sich besonders an Menschen mit Autismus, ADHS oder anderen sensorischen Empfindlichkeiten, soll aber allen Kundinnen und Kunden ein ruhigeres Einkaufserlebnis ermöglichen. Die Uni Bielefeld sucht weiter Freiwillige für ihre weltweite Fußballfieberstudie zur WM. Ab heute können nicht nur Menschen mit Garmin-Geräten mitmachen, sondern auch Nutzer von 13 weiteren Smartwatch- und Fitness-Tracker-Marken. Während der Spiele werden unter anderem Herzfrequenz, Stresslevel, Bewegung und Schlaf gemessen, ähnlich wie schon beim Arminia-Pokalfinale. Die Forscher wollen herausfinden, wie Fans verschiedener Nationalteams körperlich auf Spielereignisse reagieren. Anmelden kann man sich über die Website der Uni Bielefeld.
0: Schön ist es gerade zum Leineweber-Start. Schauer sind wirklich die Ausnahme und wenn auch nur kurz bei 19 Grad heute. 3 bis 7 Stunden Sonnenschein gibt es nun täglich beim Leineweber bei bis zu 21 Grad. Zwischendurch auch immer mal wieder ein kleinerer Schauer. Danach wird es auch immer wieder trocken sein. Morgen wird es Gewitter nachmittags, Freitag, Samstag, Sonntag wie heute.
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0: Also nachdem eben vor einer Stunde mal alles ganz chaotisch war mit Ampelausfällen und Unfällen, ist jetzt alles wieder ruhig. Das ist schön. Es gibt lediglich Blitzer auf der Kössener Straße in Bragwede, auf der Detmolder und der Huberstraße und auch auf der Engerstraße.
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0: So, Currywurst, Pommes oder Crepe oder...
2: Alles toll. Und alles Roxy, hier, Stichwort Leineweber, da gibt's ja so einen tollen Ton. Den hörst du nicht mehr so gerne, weil
0: du
2: der
0: bist
2: so oft
0: so
2: bei uns
0: gemein.
2: Läuft, ne?
0: Ja, ich bin ein
2: Ich finde den
0: leid.
2: So schön und Achtung, ich habe mir noch mehr rausgeschnitten. Und ich kann das jetzt die Einsen drücken.
0: Komm, kannst du auch nachmachen.
2: Leineweber.

0: Viertel nach eins. Radio Bielefeld hier am Leineweberstart Mittwoch. Die guten alten P1069-Zeiten in Bielefeld, ne? Oh, so coole Partynächte drin erlebt. Und wer in dem Laden damals nicht alles aufgetreten ist, ne? Die Ärzte, Iron Maiden oder auch die Red Hot Chili Peppers und noch so viele mehr. Hier sind ein paar. Oasis. Fantastischen Vier vorher noch gehört. Oder auch Snap, ne? Leider musste das PC 69 ja 2003 schließen, aber wir von Radio Bielefeld holen diese PC-Zeiten, dieses Feeling für den Leineweber wieder zurück.
1: Highlights werden natürlich diese Kultsongs werden, also jetzt einfach mal aus dem Nähkästchen geplaudert. The Sisters of Mercy werden wahrscheinlich dabei sein, Depeche Mode wird dabei sein, schöne Gitarren-Songs werden dabei sein, solche Sachen, die Spaß machen.
0: Ja, der Temple of Love, ne, sagt DJ Bernd, der jetzt Samstag bei der PC 69 Revival Party auf unserer Radio Bielefeld Bühne für euch auflegen wird, hier auf dem Süsterplatz. Und der hat für DJ Band auch irgendwie eine besondere Bedeutung.
1: Der Süsterplatz, der hat so einen gewissen Charme, finden wir. Und der hat eine perfekte Größe für uns. Da fühlt man sich so ein bisschen heimisch und zu Hause. Und deshalb legen wir so gerne auf dem Süsterplatz auf. Das machen wir wirklich sehr gerne.
0: Ja, wir freuen uns auch drauf. Leineweber Samstag ab 20 Uhr geht's los mit der PC-Party, der Revival-Party hier auf dem muckeligen Süsterplatz. Unser gesamtes Programm findet ihr natürlich auf radiobielefeld.de. Radio Bielefeld hier mit dem besten Mix. Jetzt mit einem, der tatsächlich auch mal im PC aufgetreten ist. 1987 war das, Mr. Rick Astley.

würde ich zum Teil auch versuchen, eher mit der Straßenbahn in die Stadt zu fahren. Da wird sicherlich voll und viele Straßen sind ja auch abgesperrt. Radio Bielefeld Blitzer und Verkehr hier. Das nur mal so für die Aussicht bis inklusive Sonntag. Aktuell sieht's gut und fein aus. Da wird lediglich geblitzt. Staus oder Störung auch von Leuten, die ins lange Wochenende fahren. A2, A33 gibt's im Moment nicht. Blitzer aber, und zwar auf der Kössener und der Detmolder, auf der Huber und der Engerschen Straße.

0: Radio Bielefeld hier, Blitzer und Verkehr mit einer Warnmeldung von der Polizei. Auf der A2 Richtung Dortmund fahrend. Zwischen Bielefeld Ost und Süd, da liegen mehrere Reifenteile auf allen Spuren verteilt. Die Polizei ist unterwegs, um die Reifenteile von der Bahn zu holen. Und ihr fahrt bis dahin da ganz vorsichtig in dem Beritt zwischen Ost und Süd.
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0: Halb zwei ist es. Ab jetzt hat Dirk Slüter die Nachrichten für euch im Blick.
23: Hallo, guten Tag.
0: Ich muss leider mit Mecker anfangen, und zwar für unsere Bielefelder Verkehrsbetriebe, ne?
23: Ja, denn Mobil bekommt ziemlich deutliche Kritik vom Seniorenrat der Stadt. Der ist nämlich mit der ausschließlich bargeldlosen Bezahlung in Bussen und Bahnen und mit der Abschaffung des Vierertickets überhaupt nicht einverstanden. Vor allem ältere Menschen hätten Probleme mit den Automaten in den Bussen, während der Fahrt sei die Sturzgefahr erhöht und außerdem komme es zu technischen Störungen dort. Der Seniorenrat fordert deshalb schnelle, barrierefreie Lösungen und erwartet eine konstruktive Antwort von Mobil. Die Bundesregierung will die Kreislaufwirtschaft weiter ausbauen, um Deutschland unabhängiger von Rohstoffimporten zu machen. Das Bundeskabinett beschloss dazu mehrere Maßnahmen. Gefördert werden sollen demnach neue Produktionsverfahren und auch das Recyceln kritischer Rohstoffe. Im Iran-Krieg ist es wieder zu schweren Angriffen gekommen. In Kuwait-Stadt wurde bei iranischen Drohnenattacken auch ein Terminal des internationalen Flughafens getroffen. Ein Mensch kam ums Leben. In Kuwait und Bahrain wurden amerikanische Militärstützpunkte angegriffen. Zuvor hatte ein amerikanischer Jet einen unbeladenen Tanker beschossen, der auf dem Weg in einen iranischen Hafen war. Die Exporte in Ostwestfalen sind 2025 erneut gesunken. Besonders stark betroffen war Bielefeld mit einem Rückgang von 13,4%, so die IHK Ostwestfalen. Trotzdem erwarten viele Unternehmen in diesem Jahr bessere Auslandsgeschäfte und wollen auch weiter investieren. Und das ist auch ein gutes Stichwort. Investieren in ein bisschen Lebensfreude, in soziale Kontakte, in Spaß auf der Kirmes und auch in Pommes, Bratwurst, Crepe und das ein oder andere Kaltgetränk. Seit einer halben Stunde läuft er, der Bielefelder Leinewebermarkt. Über 1000 Akteure vor und hinter den Kulissen sorgen für 5 Tage volles Programm. Einen Überblick gibt's auch unterwegs über die Bielefeld Jetzt App.
1: Du hast ja die zum Testen schon mal runtergeladen, ne?
23: Okay, hab ich schon ein ganzes Weilchen. Die ist tatsächlich sehr gut gemacht. Du kannst schnell gucken, wo bin ich, wo will ich hin, was ist auf dem Süsterplatz geboten, was passiert gerade auf dem alten Markt.
1: So mit Live-Standort, wo bin ich, wo ist die Aktion gerade?
23: Genau, kannst dich navigieren lassen, kannst gucken, auch was ist denn morgen da, kannst auch nach Themen suchen. So. Ja. Also wirklich klasse Tool und Smartphone haben wir ja alle dabei. Guck da mal rein. Ich kann es persönlich tatsächlich empfehlen.
1: Sagt Dirk Schlüter. Das Radio Bielefeld Wetter. Ja, im Moment muss ich zugeben, sieht so aus, als ob da gleich was runterkommt am Regen. Ansonsten ist es insgesamt ja nicht unfreundlich. Die Sonne ist schon mit von der Partie. In der ganzen Leineweberzeit über bis zu 7 Stunden kratzen wir über die Tage, an jedem Tag verteilt zusammen. Ne? Aber auch 60% Regenwahrscheinlichkeit sind mit dabei. Also ganz trockenen Fußes kommen wir da nicht drüber. Aber ein Regenjäckchen und 17 bis 21 Grad, dann wird das schon was.
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1: Für euch nochmal der Warnhinweis und auch für die Polizisten, die womöglich gerade die Reifenteile aufheben. Fahrt vorsichtig auf der A2 Richtung Dortmund. Reifenteile zwischen Bielefeld Ost und Süd. Die Polizei ist unterwegs, um die da von allen 3 Spuren runterzuholen. Geblitzt wird gerade auch Großdornberger Straße. Beidseitig hat Larissa gerade gemeldet. Danke dafür. Auf der Kössener Straße ein grauer Caddy mit Gütersloher Kennzeichen blitzt uns Bielefelder Frechheit. Detmolder Straße, Gustav-Winkler Straße, eine Blitzmaschine auf der Huber Straße beim Edeka und auf der Engerschen in der 30er-Zone.
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1: Mit Roxane Brockschneider
23: und Dirk Schlüter. Schönen guten Tag.
1: Schön, dass ihr bei uns seid.
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1: 20 Minuten vor zwei. Seit diesem Jahr bekommen junge Menschen ja wieder Post von der Bundeswehr. Wer ist bereit, den Wehrdienst zu absolvieren, wird da abgefragt. Wer sich noch unsicher ist, der kann sich ja auch mal umschauen und informieren am Tag der Bundeswehr. In Höxter zeigt die Bundeswehr, was sie so hat. Nicht so viel im Moment, aber so ein paar Ausstellungsstücke haben sie ja da. Panzer, Kampfjets und Soldaten in Action. Da können junge Leute und Bundeswehr-Faszinierte Infos bekommen und sich, wie gesagt, umschauen. Es werden so 20.000 Besucher kommen. Jetzt Samstag in Höxter. Auf der Weserpromenade gibt es diesen Tag der Bundeswehr und auf dem Wasserübungsplatz von 9 bis 17 Uhr. Und mehr Veranstaltungstipps, natürlich ganz viel Leineweber. Ab heute, ab jetzt, findet ihr trotzdem auf radiobielefeld.de.
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Hat ja jetzt keine riesigen Höhen und Tiefen drin, der Song. Ah, ich finde den irgendwie richtig gut, ne? Harry Styles, American Girl, hier ist schon der Regan Bowman am Start. Ich war nochmal gerade vor der A2 Richtung Dortmund zwischen Bielefeld Ost und Süd. Reifenteile auf der Fahrbahn, fahrt gut und vorsichtig.

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0: Es ist 14 Uhr. 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
3: Wir starten ins lange Leineweber-Wochenende. Ich bin Bettina Wittemeyer. Grüße euch.
4: Ich bin Dirk Schlüter. Guten Tag.
3: Du behältst die Nachrichtenlage für uns heute Nachmittag natürlich im Blick, Dirk.
4: Na klar.
3: In der Bielefelder Innenstadt, da läuft seit einer Stunde ja der Leinewebermarkt. Noch ist es ziemlich ruhig. Soft Opening nennt man das wohl.
4: Na klar, geht ruhiger los, aber das wird sich sehr sicher ändern. Oberbürgermeisterin Christiana Bauer eröffnet um 18 Uhr offiziell auf dem Alten Markt. Und bis Sonntagabend sind dann mehr als 200 Programmpunkte geplant. Die City wird zur Open-Air-Party. Auch zu unserer Bühne hier am Süsterplatz seid ihr natürlich herzlich eingeladen. Neu in diesem Jahr beim Leineweber die Boje, eine Anlaufstelle für Menschen, die in belastenden Situationen Hilfe und Unterstützung brauchen. Ihr findet die Leineweber-Boje zwischen Altstädter Nikolaikirche und Alter Markt und erkennt die Mitarbeiter auf den Straßen. Da sind sie auch unterwegs am runden pinken Logo mit dem Leineweber drauf. Steigende Energiepreise wegen des Krieges im Nahen Osten gefährden nach aktueller Prognose der OECD den Aufschwung in Deutschland. Das Wachstum wird demnach in diesem Jahr nur um 0,7% zulegen und damit um 0,1 Prozentpunkte weniger als noch Ende März prognostiziert. Das teilte die Organisation für wirtschaftliche Zusammenarbeit und Entwicklung in Paris mit. Von dort berichtet Michael Evers.
5: Der Konflikt im Nahen Osten ist zum ausschlaggebenden Faktor für die globalen Wirtschaftsaussichten geworden, betont die OECD. Je länger der Konflikt andauert, desto größer werden auch die wirtschaftlichen Folgen. Wenn die Spannungen bis Mitte dieses Jahres beigelegt werden, prognostiziert die OECD eine Rückkehr zu einem normalen Wachstumskurs im kommenden Jahr. Wenn die Auseinandersetzungen aber länger anhalten, wird dies weitreichende und längerfristige Folgen für die Weltwirtschaft haben. Für Deutschland zumindest wird 2027 nur noch mit einem Wachstum um 1,1% gerechnet.
4: Und dazu passt die Nachricht, dass die Exporte vieler Unternehmen in Ostwestfalen schon im letzten Jahr weiter gesunken sind. Nach Angaben der IHK gingen die Auslandsumsätze da um 4,6% zurück, in Bielefeld sogar um über 13%. Trotzdem blickt die Wirtschaft vorsichtig optimistisch nach vorn. Mehr als jedes zweite Unternehmen rechnet in diesem Jahr wieder mit steigenden Auslandsumsätzen. Als große Probleme gelten neben den politischen Unsicherheiten diverse Handelshemmnisse und der hohe Bürokratieaufwand. Trotzdem wollen viele Firmen weiter im Ausland investieren. In Deutschland sind im vergangenen Jahr so viele Menschen eingebürgert worden wie noch nie zuvor. Rund 332.000 Menschen erhielten die deutsche Staatsangehörigkeit. Das waren 14% mehr als noch 2024. Die größte Gruppe kam aus Syrien, danach folgten Menschen aus der Türkei und aus Russland. Besonders stark stieg die Zahl der Einbürgerungen auch bei Menschen aus den USA, Bosnien und Albanien. Im Durchschnitt haben die Eingebürgerten schon über 12 Jahre in Deutschland gelebt. Der Bielefelder Seniorenrat kritisiert die neuen Ticketregeln bei Mobil. Vor allem die weitgehende Abschaffung von Bargeld im Bus und das Ende des Vierertickets sorgten für Probleme, heißt es. Viele Seniorinnen und Senioren seien mit den Automaten im fahrenden Bus überfordert. Außerdem gäbe es öfter technische Störungen und teils Sturzgefahr. Der Seniorenrat fordert deshalb barrierefreie und leicht verständliche Lösungen für alle Fahrgäste. Von Mobil erwartet das Gremium jetzt schnell konkrete Verbesserungen.
3: Und damit zum Radio Bielefeld. Wetter ist ja ganz wichtig, immer am Leineweber-Wochenende. Ne? Ist jetzt nicht so richtig sonnig gerade, aber unterm Strich werden es 5 Sonnenstunden heute. Aber oft ist es bedeckt, soll aber heute Nachmittag weitestgehend erstmal trocken bleiben bei 20 Grad. So am Abend mal ein kurzer Schauer, später am Abend dann noch mal ein kurzer, also nicht wirklich viel. Morgen geht es bedeckt und regnerisch los, wird dann um die Mittagszeit freundlicher, gegen Abend drohen Gewitter und auch mal kräftigere Schauer bei 18 Grad. Freitag bekommen wir ähnliche Werte, Sonne, Wolken und Schauer dazu. 2:04, Radio Bielefeld, Blitzer und Verkehr, die A2 Richtung Hannover. Zwischen Herford-Ost und dem Kreuzbad Oeynhausen gibt es 2 Kilometer Stau. Geblitzt wird an der Großdornberger Straße, Detmolder Straße, Höhe Gustav-Winkler Straße, an der Huber-Straße in Höhe Edeka-Schenke und an der Engerschen Straße im 30er-Bereich.
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3: Auch heute wieder mit Bettina Wittemeier und Dirk Slüter.
4: Schönen guten Tag.
3: Und wir stellen euch gleich Maximilian vor. Der hat nämlich selbst was Tolles vor ab Sonntag. Es geht für ihn nach Hamburg. Hört mal.
6: Da gibt es dann 2 Klausuren, jeweils 4,5 Stunden. Und dann gibt es noch am Nachmittag jeweils Rahmenprogramm.
3: Ja, 4,5 Stunden, 2 Klausuren. Und er freut sich drauf. Das ist nämlich das Programm der Bundesrunde der Mathe-Olympiade. Dirk, für mich wäre das nichts. Wie war dein mathematisches Wissen und Können in Schulzeiten so?
4: Ja, immer so durchgemogelt. Mathe-Genie war ich im Gegensatz zu Maximilian sicherlich nicht. Ob ich mich darauf gefreut hätte. Aber gut, wenn er das so gut kann, bin gespannt, was er zu erzählen hat.
3: Ja, und ich sag euch gleich mal, wie so eine Aufgabe da aussieht. Also er hat mir eine Beispielsaufgabe genannt, hat was mit Erdbeerkuchen zu tun. Aber dann hört es auch schon auf mit dem, was ich verstehe. Mehr dazu gleich gegen 7:15.

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0: Dancing in the Flames, The Weekend um 13 nach 2. Radio Bielefeld läuft am Mittwochnachmittag mit Bettina Wittemeyer. Einen guten Start ins für viele ja lange Leineweber-Wochenende wünsche ich euch. Und ich möchte euch diesen jungen Mann vorstellen.
1: Ich bin Maximilian Elsner, ich bin 15 Jahre alt. Ich gehe aufs Max-Planck-Gymnasium und ich mache gerne Mathe.
0: Und das macht er so gut, dass er ab Sonntag bei der Bundesrunde der 65. Mathematik-Olympiade in Hamburg dabei sein wird. Da treffen sich die etwa 100 besten Nachwuchsmathematiker aus ganz Deutschland. 2 4,5-stündige Klausuren gilt es da zu schreiben. Für viele von uns eine gruselige Vorstellung. Für Maximilian ist Mathe wirklich ein Vergnügen. Das macht er schon von klein auf mit großer Begeisterung, aber nicht nur das.
1: Ich mache noch Hockey und ich spiele Cello. Und ja, das ist halt wichtig für mich, weil sonst, wenn ich nur Mathe machen würde, würde es mir nicht so viel Spaß machen.
0: Um so gut bei den Wettbewerben abzuschneiden, um bis in die Bundesrunde eben zu kommen, besucht der 15-Jährige regelmäßig ein, ja, ich nenne es mal Mathe-Trainingslager.
1: Also, wenn man jetzt nur das Schulmathe-Wissen beachtet, dann würde man wahrscheinlich nicht durchkommen. Aber es ist halt so, dass wir halt, ja, irgendwann gab es dann halt so, konnte man dann halt zu so Wochenenden Mathe-Wochenenden gehen und da wird man dann halt darauf vorbereitet und bekommt ein paar Dinge beigebracht, die man in der Schule halt nicht lernt und die halt sehr wichtig für die Wettbewerbe sind.
0: Da geht es unter anderem um bestimmte Beweistechniken. Für mich absolut böhmische Dörfer. Wie sieht das mit euch aus? Maximilian hat mir mal

0: eine Beispielaufgabe genannt. Es geht um Aschenputtel, ihre beiden Stiefschwestern und die Stiefmutter. Letztere kauft Erdbeeren, um sie auf einem Kuchen zu verteilen. Und dann geht's los.
1: Zunächst darf Aschenputtel die Erdbeeren auf die 8x8 Stücke eines quadratischen Kuchens platzieren, wobei auf jedes Stück höchstens eine Erdbeere passt. Daraufhin beanspruchen beide Stiefschwestern je einen 6x6 Teilquadrat des Kuchens und die darauflegenden Erdbeeren für sich. Sie gehen dabei so vor, dass sie für sich zusammen so viele Erdbeeren wie möglich bekommen und sich danach die Erdbeeren teilen. Auch Kuchenstücke, die von beiden beansprucht werden, werden unter den Stiefschwestern geteilt. Am Schluss erhält Aschenputtel die unbeanspruchten Erdbeeren. Man bestimme für n gleich 8 und n gleich 14 die größte Anzahl an Erdbeeren, die Aschenputtel erhalten kann, wenn sie die Erdbeeren geschickt auf den Kuchen verteilen.
0: Tja, so, jetzt kommt ihr. Also ich bin da nach 10 Sekunden raus, völlig überfordert. Für Maximilian wahrscheinlich eine Aufgabe zum Warmwerden. Deshalb darf er Bielefeld, darf er NRW bei der Bundesrunde der Mathe-Olympiade ab Sonntag in Hamburg eben vertreten. Sein Ziel?
1: Ich versuche einfach das Beste zu erreichen.
0: Unsere Daumen sind auf jeden Fall fest gedrückt. Und wie Maximilian dann abschneidet, das hört ihr natürlich auch hier bei Radio Bielefeld, eurer Nummer 1.

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Wir schauen schnell und aktuell um 2:08 auf die Straßen. Die A2 Richtung Hannover zwischen Herford-Ost und dem Kreuzbad Oeynhausen gibt es auf 4 Kilometern Länge stockenden Verkehr. Blitzer weiterhin gemeldet. Engersche Straße und Huberstraße in beiden Richtungen. Detmolder Straße, Höhe Gustav-Winkler Straße und Groß-Dornberger Straße beidseits. Auch da im 30er-Bereich. Walking.

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8: Hallo zusammen, 2:30, Radio Bielefeld ist hier am Mittwoch mit Bettina Wittemeyer und Dirk Schlüter in den Nachrichten.
9: Schönen guten Tag.
8: Habt ihr noch ein Suppenkoma nach der Mittagspause oder seid ihr vielleicht kaputt, weil ihr schon Nachtdienst oder Frühschicht hattet? Oder, auch möglich, seid ihr fit wie ein Turnschuh und voller Tatendrang in Richtung Leineweber feiern? Dann seid froh.
9: Ja, denn in Deutschland hat mehr als jeder Dritte regelmäßig Probleme mit dem Schlafen. Nach Angaben des Robert-Koch-Instituts schlafen die Menschen heute im Schnitt schlechter als noch vor etwa 15 Jahren. Als mögliche Gründe nennen Experten unter anderem Smartphones und auch die Belastung durch gesellschaftliche Krisen. Die nötige Ablenkung davon gibt's von heute bis Sonntag beim Leinewebermarkt. Die Buden und Fahrgeschäfte haben geöffnet. Am Abend gibt's erste Live-Musik. 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Die EU-Kommission will mit einem umfassenden Gesetzespaket dafür sorgen, dass Europa unabhängiger von digitalen Infrastrukturen aus den USA und China wird. Dafür soll unter anderem die Nachfrage nach europäischen Halbleitern wachsen, heißt es aus Brüssel. Außerdem soll der öffentliche Sektor in Deutschland und den anderen Mitgliedsländern bei der Speicherung von sensiblen Daten in Cloud-Diensten sorgfältig auswählen, wem die Daten anvertraut werden und dabei mehr auf europäische Lösungen setzen. Heute entscheidet sich, ob Deutschland erneut einen Sitz im UN-Sicherheitsrat bekommt. In der UN-Generalversammlung wird aber eine Kampfabstimmung erwartet, weil sich auch Österreich und Portugal um den nicht ständigen Sitz beworben haben. Außenminister Wadefuhl hofft auf die nötige Zweidrittelmehrheit. Beim Möbelriesen IKEA gibt es ab heute Abend von 17 bis 19 Uhr die erste sogenannte Stille Stunde. In dieser Zeit gibt es keine Hintergrundmusik bei IKEA, das Licht wird gedimmt und laute Arbeiten werden möglichst ausgesetzt. Das Angebot, ab jetzt jeden Mittwoch, richtet sich besonders an Menschen mit Autismus, ADHS und anderen sensorischen Empfindlichkeiten, soll aber allen Kundinnen und Kunden ein ruhigeres Einkaufserlebnis ermöglichen.
8: Das finde ich cool. Das finde ich wirklich cool. Weil ich glaube, das ist ganz angenehme Stimmung.
9: Glaube ich auch. Diverse Supermärkte haben das Konzept ja auch schon mal ausprobiert, ne? Hat IKEA ja nicht erfunden. Wobei so ein kleiner, also ruhiges Einkaufserlebnis in IKEA ist für mich jetzt so ein Widerspruch in sich.
8: Kannst du IKEA noch mal ganz neu kennenlernen?
9: Ja, vielleicht mal alleine, gedämmtes Licht.
8: So,
9: ja,
8: mal gucken, Kerzchen ne? kaufen.
9: Auf das jeden macht Fall, man da ne? so. Für bestimmte Leute tatsächlich ja, ein gutes Angebot.
8: Aber ja. Ich finde es auch so gut. Wir schauen aufs Radio Bielefeld-Wetter. Das ist auch ganz gut. Es ist ein bisschen windiger, 20 Grad in der Spitze. Bleibt aber so bis, ich habe gerade mal aufs Regenradar geguckt, 17 Uhr etwa trocken. Dann kommt so ein kleines Regenwölkchen. Dann wird es auch mal wieder trockener und später am Abend kann ein kurzer Schauer dabei sein. Ist aber noch nichts Wildes. Anders sieht es tatsächlich morgen aus, aber Das muss ja nicht so kommen, ne? Viele Schauer, vielleicht nachmittags auch ein Gewitter. Windig ist es bei 18 Grad. Freitag wird es ein bisschen ruhiger und Samstag soll es tatsächlich trocken bleiben.
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8: 4 Minuten nach 3:30 haben wir das Radio Bielefeld. Blitzer und Verkehr. Da wird geblitzt bei uns in der Stadt an der Groß-Dornberger Straße beidseits Detmolder Straße, da auf der Grenze zwischen Hillegossen und Ubbedissen, an der Huberstraße im 30er Bereich und Engersche Straße auch da, wo 30 ist.
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8: Mit Bettina Witzemeier, ich grüße euch.
9: Ich bin Dirk Schlüter, einen schönen Mittwoch.
8: Du hast gezuckt gerade, als ich sagte, es könnte heute Abend mal regnen.
9: Ja, ist ja immer, wenn ich mit dem Fahrrad fahre, dann ne, hoffe ich, dass dann zum Zeitpunkt, wo dann hier mit dem Feierabend ist, so, ne, so irgendwie so gegen 6, 7, dass da dann trocken ist. Wenn du dafür sorgen könntest, wäre ich dir persönlich sehr verbunden.
8: Ich gebe mir ganz viel Mühe, ich sag das gleich einfach.

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0: Somber und Homewrecker um 20 vor 3 bei Radio Bielefeld. Es ist der Leineweber-Mittwoch. Es ist ein langes Wochenende, das für viele ansteht. Zwischen Musikexpress, Autoscooter, Bratwurst und Randale auf der Radio Bielefeld-Bühne ist da vielleicht ja noch Platz für den Besuch im Kino. Unser Radio Bielefeld-Filmexperte hat die Neustarts immer für uns im Blick. Jörg Albrecht, ob Barbie, Lego oder Transformers, aus Kinderspielzeug lassen sich ja echte Kinohits machen, ne? Ob das auch mit einer Actionfigurenreihe gelingt, die es schon seit 1982 zu kaufen gibt, das wird sich in den nächsten Tagen zeigen. Masters of the Universe kommt ins Kino.
1: Ach ja, es gibt Filme, die hatte ich erfolgreich verdrängt. So einer ist Masters of the Universe aus dem Jahr 1987 mit Dolph Lundgren als He-Man. Wobei ich fairerweise sagen muss, als He-Man war der Ivan Drago aus Rocky IV gar keine so schlechte Wahl. Aber das ist auch unser neuer He-Man nicht. Nicholas Galitzine spielt ihn. Den kennen wahrscheinlich viele aus der überdrehten, schwulen Liebeskomödie Royal Blue. Und das passt irgendwie perfekt, denn eine schwulen Ikone ist ja auch He-Man, der eigentlich Adam heißt und ein Prinz ist.
2: Adam, wenn du dein magisches Schwert emporstreckst, welche Worte sprichst du dann?
3: Bei der Macht von Grayskull.
2: Jetzt bist du bereit.
1: Bereit zur Rückkehr von der Erde in seine Heimat. Die ist der Planet Eternia. Und auf dem hat sich, seit Adam fort war, alles zum Schlechten gewandelt. Dafür verantwortlich der Zauberer Skeletor, der von Jared Leto gespielt wird.
4: Das Universum wird erzittern in meinen Schatten.
0: Jörg, auch wenn Masters of the Universe von Mattel und nicht von Marvel ist, klingt doch alles nach der üblichen Comic-Verfilmung, ne?
1: Du hast recht, Riesenunterschiede gibt's wirklich nicht. Vor allem nicht zu Superheldenabenteuern wie Guardians of the Galaxy oder Thor, die sich selbst ja nicht sonderlich ernst nehmen. Aber Masters ist noch ein Tick bunter, alberner und überdrehter. Außerdem verströmt der Film jede Menge 80er-Vibes. Was man allein daran sieht, dass es auch ein Wiedersehen mit Dolph Lundgren gibt. Zumindest ein kurzes.
0: Also ich finde, das klingt schon spannend. 80er mögen ja auch viele von uns. Also wenn es euch gefällt, nichts wie hin ins Kino. Danke, Jörg. 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

12:03 Uhr, Radio Bielefeld, Blitzer und Verkehr, A2 Richtung Hannover. Da staut es sich zwischen dem Kreuz Bielefeld und dem Bielefelder Berg ein bisschen und im Kreuz zurück auf die A33. Geblitzt wird Groß-Dornberger Straße beidseits, Detmolder Straße, Höhe Gustav-Winkler Straße, an der Huber Straße in beiden Richtungen, da wo 30 ist, und Engersche Straße auch im 30er-Bereich. Kommt gut und sicher an.

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1: Mit Bettina Wittemeyer und Dirk Slüter.
2: Hallo zusammen.
1: Und einer ganz schnellen Warnmeldung für den Ostwestfalendamm Richtung A33. Da liegen Pappkartons auf der Fahrbahn, etwa Höhe Jöllenbecker Straße. Danke an alle, die Bescheid gesagt haben. Fahrt da also besonders vorsichtig. In der Bielefelder Innenstadt läuft unterdessen der 50. Leinewebermarkt. 5 Tage können wir feiern hier in der Innenstadt. 200 Buden und Stände sind am Start. Es gibt viele Aktionen und Musik, aber Dirk, auch ein Rückzugsort, wenn mal alles echt zu viel wird, ne?
2: Ja, denn neu ist in diesem Jahr die Leineweberboje. Das ist eine Anlaufstelle für Menschen, die schnell und unkomplizierte Unterstützung benötigen.
3: Wenn man irgendwie feststellt, die ganze Abendplanung ist daneben gegangen, man weiß gar nicht mehr, wie man nach Hause kommen will, man hatte vielleicht eine Gruppe, mit der man unterwegs war, die hat man verloren. Es reicht auch, wenn jemand sich gerade unwohl fühlt, weil es einem zu viel wird und diesen Pausenort benötigt. Auch das kann vorkommen. Dann kann man zu uns kommen und überlegen, liegt es daran, dass man niemanden erreicht? Reicht es, ein Taxi zu rufen? Was kann man tun?
2: Das hat uns Felix Heckersdorf aus dem Awareness-Team der Boje im Radio Bielefeld-Interview erzählt. Ihr findet die Boje-Räumlichkeiten zwischen Altstädter Nikolaikirche und Alter Markt und er erkennt die Mitarbeiter auf den Straßen am runden pinken Logo mit dem Leineweber drauf. Gute Idee. NATO-Generalsekretär Mark Rutte ist aktuell zu Besuch in der Ukraine. Er wird von den Botschaftern der Bündnisstaaten in Brüssel begleitet. Die Ukraine hatte in der Nacht unterdessen mehrere russische Regionen angegriffen, darunter auch die Millionenstadt St. Petersburg und das vor Beginn eines wichtigen internationalen Wirtschaftsforums. Aus Moskau berichtet André Ballin.
4: Das Bild eines starken Russlands, welches der Kreml mit dem Wirtschaftsforum in Petersburg vermitteln wollte, haben die ukrainischen Drohnen zerstört. Die Rauchschwaden sind bis ins Stadtzentrum zu sehen und überschatten auch das festlich inszenierte Forum. Eingeschlagen haben die Drohnen Medienberichten nach im Ölterminal und in einer Flottenbasis. Der Kreml reagierte erbost. Solche Angriffe seien der Grund, warum der Krieg geführt werde, sagte Putins Sprecher Peskow. Dabei ließ er unerwähnt, dass der Kreml-Chef Putin selbst den Krieg begonnen hatte.
2: Die Exporte vieler Unternehmen in Ostwestfalen sind weiter gesunken. Nach Angaben der IHK gingen die Auslandsumsätze 2025 um 4,6% zurück, in Bielefeld sogar um 13,4%. Trotzdem blickt die Wirtschaft vorsichtig optimistisch nach vorn. Mehr als jedes zweite Unternehmen rechnet 2026 wieder mit steigenden Auslandsumsätzen. Als große Probleme gelten Handelshemmnisse, hohe Bürokratie und politische Unsicherheit. Gleichzeitig wollen viele Firmen aber auch im Ausland investieren. Mehr als jeder dritte Mensch in Deutschland hat regelmäßig Schlafprobleme. Das geht aus einer Befragung des Robert-Koch-Instituts hervor. Experten vermuten als Gründe unter anderem die starke Smartphone-Nutzung und auch die Belastung durch Krisen wie Kriege, Klimawandel und Pandemiefolgen. Frauen sind demnach häufiger betroffen als Männer. Wer länger schlecht schläft, sollte sich ärztlichen Rat holen. Der Bielefelder Seniorenrat übt deutliche Kritik an den Neuerungen bei Mobil. Besonders die bargeldlose Bezahlung in Bussen und die Abschaffung des Vierertickets bereiteten viele Fahrgästen Probleme. Nach Ansicht des Seniorenrats sind die Automaten oft schwer zu bedienen. Außerdem kommt es in der Praxis oft zu technischen Störungen. Das Gremium fordert deshalb ein barrierefreies und verlässliches Ticketsystem für alle Menschen. Von Mobil erwartet der Seniorenrat nun zeitnah konkrete Lösungen.
1: Und damit zum Radio Bielefeld-Wetter. Es geht mit vielen Wolken und ein bisschen Sonne weiter durch den Nachmittag, so um 5 rum. Glauben wir dem Regenradar, kommt ein kurzer Schauer runter, dann bleibt es erstmal trocken und dann wird so erst um 22 Uhr, Stand jetzt, mal wieder ein Schauer geben. Dirk, heißt, du kommst trockenen Rades nach Hause, nach Feierabend.
2: Du kümmerst dich drum,
1: ich kümmere mich drum, genau. In der Nacht dann Tiefstwerte von 14 Grad, morgen 18 Grad, viel Wind, 5 Sonnenstunden kriegen wir, aber zwischendurch auch dickere Wolken, Regen oder ein Gewitter möglich. Freitag beruhigt es sich so ein bisschen, wird mit 17 Grad aber noch etwas frischer. Samstag soll es bis in den späten Abend hinein freundlich bleiben und das dann bei 20 Grad. 4:03, Radio Bielefeld, Blitzer und Verkehr, die A2 Richtung Hannover, zwischen Herford-Ost und dem Kreuz Bad Oeynhausen an der Baustelle, 5 Kilometer stockender Verkehr. Vorsicht weiterhin auf dem Ostwestfalendamm Richtung A33 in Höhe Jöllenbecker Straße sind Pappkartons auf der Fahrbahn gemeldet. Einen Unfall hat es in Schildische gegeben, auf der Westerfeldstraße etwa Höhe Beckhausstraße Richtung Schildische Ortskern fahren, da staut es sich. Geblitzt wird an der Huberstraße, Engersche und Detmolder Straße, da Höhe Gustav-Winkler-Straße und Groß-Dornberger-Straße in beide Richtungen.
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2: Hallo.
1: Und wir schauen ja nicht nur wegen Dirks Heimweg aufs Wetter, sondern vor allem auch wegen des Leinewebermarkts. Dirk, du hast da ja so ein bisschen den Hut auf für uns hier auf dem Süsterplatz. Bist heute Vormittag schon auf der Bühne rumgekrochen. Die steht schon. Alles soweit okay?
2: Alles soweit gut. Gemeinsam mit unserem Chef, ne, wir machen das noch persönlich, haben wir die Banner aufgehangen, so, damit ihr auch seht, wo ihr seid. Timo hat sie auf eine Leiter gewagt. Ich habe nur tragend, unterstützend geholfen sozusagen. So. Ja, soll wohl losgehen. Ne? Heute Morgen gibt es coole DJs von den umliegenden Gastronomen hier, ja, im Süsterplatz.
1: Sehr cool.
2: Und am Freitag dann ab 18 Uhr erst eure Bühne, die Open Stage. Na, könnt ihr euch noch bewerben, wenn ihr Lust habt. Und dann eine sehr coole Kombo. Kai hat frei. Alter Bekannter des Hauses ist dabei. Ja. Und ja, freuen wir uns sehr.
1: Und am Sonntag, der große Familientag auf der Radio Bielefeld Bühne auf dem Süsterplatz. Über den sprechen wir gleich gegen 14:45.

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Clock, clock, out of the dark um 3:15. Mit Radio Bielefeld geht's durch den Leineweber-Mittwoch. Ich finde diese Stimmung in der Stadt ja einfach herrlich. Alles ist bunt und fröhlich und auch hier auf dem Süsterplatz geht es natürlich rund. Am Sonntag ist wie immer auf dem Leineweber großer Familientag auf der Radio Bielefeld-Bühne. Und natürlich dürfen unsere Lieblingskinderrocker da nicht fehlen.

0: Wir freuen uns auf Randale mit Sänger Jochen Fahle und die Band freut sich wie immer besonders auf den Süsterplatz.
1: Na, weil er nicht so riesengroß ist, also weil er so eine gewisse Heimeligkeit hat. Also die Außenmaße sind ja klar durch die verschiedenen Häuserecken vorgegeben und es ist direkt im Garten vom Sender. Und weil wir so oft hier schon gespielt haben, das ist ein bisschen was wie Heimat.
0: Ach, das hat er schön gesagt, der Jochen, oder? Und Bielefeld ist natürlich auch Heimat für Randale. Inzwischen kommen ja die ersten Fans schon mit ihren eigenen kleinen Kids zu den Konzerten. Und auch die Großen singen dann lauthals mit und sind glücklich wie beim ersten Mal.
1: Ja, weil es Spaß macht. Ja. Und weil das, was wir da machen, immer ein bisschen verrückt ist, immer handwerklich, glaube ich, ganz gut gemacht ist. Und weil es nie hundertprozentig immer dasselbe ist, sondern dann spielen wir mal einen anderen Song und dann stellen Kinder mal eine komische Frage oder dann wollen Leute was ganz Besonderes hören. Also es ist immer so eine kleine, auch wenn man denkt, man weiß, was man kriegt, es ist trotzdem immer eine kleine Wundertüte.
0: Und die Wundertüte, die öffnet sich am Sonntag um 17 Uhr hier auf der Radio Bielefeld Bühne auf dem Süsterplatz. Randale live für euch bei uns. Was sonst noch alles los ist hier auf dem Süsterplatz am langen Leineweber-Wochenende, das findet ihr auf radiobielefeld.de. Wir sind für euch immer am Puls der Stadt, jeden Tag, den ganzen Tag. 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

9 vor halb 4, Radio Bielefeld, Blitzer und Verkehr. Die A2 Richtung Hannover an der Baustelle zwischen Herford Ost und dem Kreuzbad Önhausen. Immer noch 5 Kilometer Stau und stockender Verkehr. Es staut und stockt jetzt auch auf dem OWD Richtung A33. Da hatte ich euch ja gesagt, lagen Kartons in Höhe Jöllenbecker Straße auf der Fahrbahn. Die werden anscheinend gerade weggeräumt, deshalb stockt es da. Westerfeldstraße, da gibt es immer noch Behinderungen nach einem Unfall in Höhe Beckhausstraße und zwar Richtung Schildische Ort. Ortskern fahrend. Geblitzt wird Großdornberger Straße beidseits. An der Detmolder Straße zwischen Hillegossen und Ubbedissen. An der Huber Straße im 30er Bereich und Engersche Straße beidseits. Auch da, wo 30 ist. Kommt gut und sicher an euer Ziel.

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7: 3:30 schon an diesem Leineweber-Mittwoch. Ich bin Bettina Wittemeyer, grüße euch.
8: Ich bin Dirk Sluter, hallo.
7: Und so langsam, Dirk, sind wir in Leineweber-Stimmung, ne?
8: Sind wir, kommen wir rein.
7: Seit ein paar Stündchen läuft die Jubiläumsausgabe unseres Lieblingsstadtfests. Wer feiern will an den Abenden, vielleicht auch mit dem Aperölchen, der fährt vielleicht am besten mit den Öffis in die Stadt. Das ist aber, Dirk, für das ältere Semester teilweise ganz schön kompliziert geworden.
8: Ja, sagt zumindest der Bielefelder Seniorenrat und kritisiert die neuen Ticketregeln bei Mobil. Vor allem die weitgehende Abschaffung von Bargeld im Bus und das Ende des Vierertickets sorgten für Probleme, heißt es. Viele Seniorinnen und Senioren seien mit den Automaten im fahrenden Bus überfordert. Deshalb erwartet der Seniorenrat jetzt schnell konkrete Verbesserungen von Mobil, heißt es in einer Mitteilung. Das Auswärtige Amt hat der AfD von einer Reise zum Wirtschaftsforum ins russische St. Petersburg abgeraten. Trotzdem sind AfD-Politiker dort zu Gast. Von der Bundesregierung heißt es dazu, man wolle Kontakte zu russischen Regierungsvertretern wegen des Angriffskriegs gegen die Ukraine weiter auf ein Minimum beschränken. Eine Teilnahme an solchen Veranstaltungen widerspreche deshalb den außen- und sicherheitspolitischen Grundsätzen Deutschlands. Die Bundesregierung will erreichen, dass in Zukunft wertvolle Rohstoffe besser wiederverwertet werden können. Sie hat dazu ein Aktionsprogramm beschlossen, mit dem sie Recyclingverfahren fördert. Dafür sind rund 260 Millionen Euro vorgesehen. Die Exporte in Ostwestfalen sind 2025 erneut gesunken. Besonders stark betroffen war Bielefeld mit einem Rückgang von 13,4%, so die IHK Ostwestfalen. Trotzdem erwarten viele Unternehmen im kommenden Jahr bessere Auslandsgeschäfte und wollen weiter investieren. Die HSBI, also die Hochschule Bielefeld, lädt alle Studieninteressierte kommende Woche zu einem sogenannten Hochschulpraktikum ein. Dabei können die Teilnehmer eine Woche lang den Studienalltag kennenlernen und in Angebote aus den Ingenieurwissenschaften, aus Mathematik, Wirtschaft und Sozialwesen hineinschauen. Infos zum natürlich kostenlosen Angebot, das kommenden Montag um 9 startet, gibt's online bei der HSBI.
7: Und wir schauen aus Radio Bielefeld Wetter. Knapp 20 Grad hier am Sösterplatz bei Radio Bielefeld, gerade auch ganz freundlich. So am späten Nachmittag soll ein kurzer Schauer runterkommen, dann am späteren Abend nochmal. In der Nacht liegen die Tiefstwerte bei 14 Grad. Morgen Vormittag ein bisschen regnerisch, zwischendurch kommt die Sonne raus, unterm Strich immerhin 5 Stunden. Aber Nachmittag kann auch mal ein Gewitter dabei sein. Freitag auch 5 Sonnenstunden, Sonne, Wolken, mal ein Regenguss. Der Samstag soll tagsüber sehr freundlich werden mit bis zu 20 Grad.
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7: 3:30 schon. Radio Bielefeld, Blitzer und Verkehr. Es staut sich weiterhin auf der A2 Richtung Hannover zwischen Herford-Ost und dem Kreuzbad Oeynhausen auf 5 Kilometern Länge. Grund ist da eine Baustelle. Zu Behinderungen kommt es weiterhin auf der Westerfeldstraße Richtung Schildische, ortskern fahrend, etwa in Höhe Beckhausstraße hat es einen Unfall gegeben. Neuer Blitzer ist reingekommen, steht an der Splittenbrede-Fahrt Richtung Jöllenbecker Straße, da ist 30. Detmolder Straße wird geblitzt zwischen Hillegossen und Ubedissen an der Huberstraße im 30er-Bereich und Engersche Straße auch immer noch da, wo 30 ist, steht weiterhin eine Blitzermaschine. 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
7: Ich bin mit Tina Witzemeier, hallo zusammen.
8: Ich bin Dirk Schlüter, kommt gut durch den Mittwochnachmittag.
7: Und vielleicht macht ihr schon ersten Bummel über einen Leineweber. Also ich zuerst zu einer Bratwurst. Das duftet hier in der Stadt, sag ich euch. Das ist echt ein bisschen Folter, hier zu stehen.

0: Shallow, Lady Gaga und Bradley Cooper im Duett.
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0: Genau so sieht das nämlich aus. Und ich finde, es ist immer noch ein Traumsong, zu Recht damals ja auch mit dem Oscar ausgezeichnet. 20 vor 4 durch.
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4: Sag mal, Männer, helft ihr auch so schön im Haushalt wie ich? Ja, ich bin ein Vorbild. Ich bin ja vor 7 Jahren nach Hamburg gezogen und seitdem habe ich mich ganz gut entwickelt, was die Bewältigung der Hausarbeit angeht. Natürlich unter Anleitung, weil ich hatte ja echt keine Ahnung damals. So wie Udo Lindenberg im Hotel wohnen, das wäre damals für mich die beste Lösung gewesen. Aber als ich gestern Mittag nach Hause kam, war Spatzel noch bei der Arbeit und hier in der Küche schon so ein bisschen was rum. Mittagessen musste ich nur noch warm machen, das hatte sie alles vorbereitet. So, Spülmaschine war gerade durch, also erstmal das Geschirr und Besteck in die Spüle gestellt. Danach habe ich ein zauberhaftes Nickerchen auf dem Sofa gemacht. Dann Fußball-Podcast gehört, ist ja auch wichtig, weil die WM bald anfängt. Ja, und was soll ich sagen, ruckzuck war es 18 Uhr und meine Perle kam zur Haustür rein. Und dann kam natürlich auch schon die Frage, hast du die Spülmaschine ausgeräumt? Ich sag, ja klar. Sicher? Ja gut, dann räume ich sie halt nochmal aus. Wie gesagt, ich lerne ja auch noch. Ich bin doch erst im 7. Ausbildungsjahr. Küche, Schlafzimmer, Wohnzimmer, da darf ich alles schon alleine machen. Badezimmer unter Aufsicht, wo ich überhaupt nicht ran darf, sind Waschmaschine und Trockner. Da gab's mal vor Jahren ein Desaster, als ich das versucht habe. Seitdem ist Wäsche tabu für mich. Immerhin passen die Kurt Cobain-T-Shirts jetzt ihrem Patenkind. Ja.
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11:04 Radio Bielefeld Blitzer und Verkehr. Die A2 Richtung Hannover zwischen dem Kreuz Bielefeld und dem Bielefelder Berg gibt es Stau und stockenden Verkehr. Und ab Herford-Bad Salzuflen das Ganze nochmal auf 6 Kilometern Länge. Geblitzt wird an der Splittenbrede Richtung Jöllenbecker, an der Detmolder Straße zwischen Hillegossen und Ubedissen, an der Huber und der Engerschen Straße. Ich bin Bettina Wittemeyer. Fahrt gut.

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1: Leine Weber Mittwoch. Rein geht's in den Feierabend. Für viele ja auch ins lange Wochenende. Ich bin Bettina Wittemeyer. Grüß euch.
2: Ich bin Dirk Schlüter. Guten Tag.
1: Wir haben auch ein langes Wochenende, ein langes Leineweber-Wochenende hier im Sender. Viele haben aber morgen hier bei uns geschlossen, zumindest die Geschäfte in der Bielefelder Altstadt, weil Feiertag ist in anderen Bundesländern ja anders. Alle, die sonst aber im Handel arbeiten, die werden schon aufmerken morgen, Dirk, ne?
2: Ja, denn es geht um die laufenden Tarifverhandlungen im Handel. Da ruft die Gewerkschaft Verdi morgen erneut zu bundesweiten Warnstreiks auf. Betroffen seien morgen, aber auch übermorgen Betriebe und Unternehmen im Einzel- sowie im großen Außenhandel. Und das in allen Bundesländern, wie die Gewerkschaft sagt. Mehr zu den Hintergründen hat Thomas Thunfeld.
3: Eine bodenlose Frechheit nennt die Gewerkschaft die Tarifangebote, die die Arbeitgeber zuletzt vorgelegt hatten. Verdi fordert 7% mehr Lohn. Die Arbeitgeber hatten in einigen Bundesländern 3,5% angeboten in zwei Schritten. Denn der Handelsverband Deutschland sieht angesichts der schwächelnden Konjunktur kaum Spielraum für Lohnerhöhungen. Die Gewerkschaft will jetzt mit der zweiten Streikankündigung Druck für mehr Geld machen. Wo und wie genau die Streiks für die Verbraucher spürbar wären, ist noch nicht klar.
2: Handy kaputt, dann lieber reparieren statt wegwerfen. Die Bundesregierung will Recycling und langlebige Produkte stärker fördern. Das Kabinett hat dazu jetzt ein neues Aktionsprogramm für die Kreislaufwirtschaft beschlossen. Umweltminister Carsten Schneider betonte in Berlin, Kreislaufwirtschaft sei ein börsenrelevanter Wirtschaftsfaktor geworden.
4: Denke da an Industrieanlagen, die dank KI-Einsatz große Mengen an Material sparen. Denke an Recycling von Batterien, auch von Baustoffen, von Stahlschrott und auch Elektrogeräten, die länger halten und die vor allen Dingen, ganz wichtig, auch reparierbar sind.
2: Insgesamt stellt die Bundesregierung bis 2029 260 Millionen Euro an Fördermitteln zum besseren Recycling bereit. Ein 15-Jähriger aus dem Raum Augsburg soll einen Anschlag auf eine Synagoge geplant haben. Die Ermittler werfen dem Jugendlichen vor, in Vorbereitung eines Anschlags einen selbstgebauten Sprengsatz gezündet zu haben. Er selbst und ein Freund wurden dabei verletzt. Der 15-Jährige soll mit der IS-Terrormiliz sympathisiert haben. Beim Möbelriesen IKEA gibt's heute Abend von 17 bis 19 Uhr die erste sogenannte Stille Stunde in Bielefeld. In dieser Zeit gibt es keine Hintergrundmusik, das Licht wird gedimmt, laute Arbeiten werden möglichst ausgesetzt. Das Angebot ab jetzt jeden Mittwoch richtet sich besonders an Menschen mit Autismus, ADHS oder anderen sensorischen Empfindlichkeiten, heißt es. Es soll aber allen Kundinnen und Kunden ein ruhigeres Einkaufserlebnis ermöglichen. Die Bielefelder Polizei sucht Zeugen nach einem Vorfall mit einer 11-jährigen Schülerin in Quelle. Ein unbekannter Mann soll das Mädchen am Montagnachmittag auf der Kupferheide aus einem schwarzen Auto heraus angesprochen und ihr Süßigkeiten angeboten haben. Das Kind suchte daraufhin Hilfe bei einer Frau mit Kind, die den Mann laut Polizei lautstark aufforderte, weiterzufahren. Genau diese Zeugin und weitere mögliche Beobachter sollen sich jetzt bei der Polizei melden. Auch wer Hinweise zum Autofahrer geben kann. Er soll eine FFP2-Maske, eine schwarze Sonnenbrille und eine grau-beige Cappy sowie ein schwarzes T-Shirt getragen haben. Bei dem Fahrzeug könnte es sich um einen schwarzen Audi gehandelt haben. Am linken Spiegel soll sich ein Aufkleber einer Hand mit ausgestrecktem Mittelfinger befunden haben. Wer Hinweise geben kann, das geht auch telefonisch bei der Bielefelder Polizei unter 5450.
1: Danke, Dirk. Wir schauen aufs Radio Bielefeld Wetter. Sieht jetzt gerade richtig schön aus hier in der Bielefelder Altstadt. Die Sonne kommt ein bisschen durch, aber da kommt so ein Regenwölkchen auf uns zu, bringt gleich mal einen Schauer mit. Dann ist es erst wieder trocken und am späteren Abend kommt noch mal was runter. 20 Grad momentan auf dem alten Markt. Morgen 18 Grad in der Spitze. Da gibt's 5 Sonnenstunden, aber zwischendurch auch mal ein Regenguss. Auch ein Gewitter kann am Nachmittag dabei sein. Der Freitag wird ein bisschen weniger wild. Da kommt nur ab und an mal ein Schauer runter. Sonne ist auch dabei. Samstag wird es dann tagsüber auf jeden Fall freundlicher und mit 20 Grad auch wieder wärmer. Radio Bielefeld, Blitzer und Verkehr um 4:04. Da staut es sich weiterhin auf der A2 Richtung Hannover zwischen dem Kreuz Bielefeld und dem Bielefelder Berg auf 2 Kilometern Länge. Da auch im Kreuz zurück auf die A33. Und dann gibt es nochmal 6 Kilometer stockenden Verkehr ab Herford-Bad Salzuflen. Geblitzt wird Splittenbrede Richtung Jöllenbecker fahrend an der Huber- und Engerschen Straße und Detmolder Straße, Ortsausgang Hillegossen.
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1: Ich bin mit Tina Wittemeyer, grüß euch.
2: Ich bin Dirk Slüter, schönen Nachmittag.
1: Morgen ist Fronleichnam, das ist ein hoher katholischer Feiertag. Mhm. Bei uns ist frei, in Niedersachsen nicht. Das ist doch, glaube ich, auch so dieser, da fahren alle zum Shoppen hin, ne? Raus aus der
2: Wenn
1: Stadt.
2: Sie denn hinfahren und wenn Sie nicht bei der katholischen Prozession mitgehen, gibt es nämlich auch in Bielefeld.
1: Genau.
2: 700 und Katholiken, glaube ich.
1: So,
2: ne?
1: Und da gehen auch ganz junge Menschen mit, nämlich die Messdiener. Und zwei von denen, die haben wir getroffen. Lernt ihr gleich kennen, gegen Viertel nach.

Taylor Swift und Opelite bei Radio Bielefeld. Viertel nach vier haben wir es. Also diese Jahreszeit, die hat ja was, ne? Mit den vielen Feiertagen. Morgen schon der nächste Fronleichnam. Und das ist natürlich ein hoher Feiertag, vor allem bei den Katholiken, auch bei uns in Bielefeld. Maximilian und

0: Elo von der St. Jodokus-Kirche zum Beispiel. Die beiden sind 17 und 18 Jahre alt und Messdiener. Und Elo hat uns mal erklärt, was ein Messdiener eigentlich macht.
1: Ja, man dient vorne am Altar, wo der Pfarrer oder der Papst oder was auch immer ja seinen Job macht quasi. So, man hilft ihm, man bringt ihm die Sachen, die er braucht. Buch, Kelch, ja, Hostienschalen, so, am Ende zum Abendmahl, den man halt den Sonntag halt nachfeiert.
0: Das ist ein Hobby, was schon ausgewöhnlich ist. Ne? Aber man hört, wie begeistert Elo ist, und auch Maximilian ist Messdiener, wirklich aus Überzeugung.
2: Ich glaube, das kann man vielleicht nicht so nachvollziehen, wenn man damit nicht aufgewachsen ist. Das gehört irgendwie mit zur Messe dazu. Vielleicht ist es auch gerade, wenn man jünger ist, dass man sich damit die Messe ein bisschen spannender macht, wenn man wirklich was zu tun hat, anstatt in Anführungszeichen nur zuzuhören. Man wird dann auch eher gebunden dann durch die Aktionen, die man macht. Also wir machen auch viel Jugendleitung, viele Dinge, die nicht unbedingt was direkt mit der Kirche zu tun haben, die dann aber das Gemeindeleben miteinander stärken bei den Jugendlichen. Also Fahrten, Bastelaktionen, wir hatten schon mal eine Übernachtung im Klostergebäude oder solche Sachen.
0: Das klingt doch irgendwie spannend, oder? Morgen an Frohen Leichnam feiern auch die Katholiken bei uns in Bielefeld die Gegenwart Jesu Christi mit der Eucharistie. Ab 11 Uhr gibt es eine Prozession, zu der etwa 700 Menschen tatsächlich erwartet werden. Dabei wird die Hostie in einem goldenen Kelch unter einem Ball durch die Stadt getragen.
2: Da laufen dann die Messdiener mit vorne, mit Fahnen, mit Weihrauch, mit Flambos. Das sind solche langen Kerzen auf langen Stäben im Grunde genommen. Und ja, das wird dann groß aufgezogen, auch mit einem Bläserkreis und einem Chor. Und dann macht man verschiedene Stationen. Also wir halten einmal am Alten Markt und noch einmal in der Neustädter Marienkirche, um dort auch die Ökumene zu feiern.
0: Ja, die weltweite Verbundenheit aller Christen. Die Prozession, die startet morgen, wie gesagt, um 11 Uhr, und zwar an der St. Jodokus-Kirche auf dem Klosterplatz. 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

9 vor halb 5, Radio Bielefeld, Blitzer und Verkehr. A2 Richtung Hannover, zwischen dem Kreuz Bielefeld und dem Bielefelder Berg, da gibt es immer noch Stau und stockenden Verkehr. Und ab Herford-Bad Salzuflen dann 7 Kilometer Stau und stockender Verkehr. Da hat es auch noch einen Unfall gegeben, also nicht nur die Baustelle. Geblitzt wird an der Splittenbrede, Fahrt Richtung Jöllenbecker Straße, an der Detmolder Straße, Ortsausgang Hillegossen, an der Huber Straße, Beidseits und Engersche Straße auch in beiden Richtungen. Kommt gut und sicher rein in euren Feierabend.

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15: 16:30 haben wir es am Leineweber-Mittwoch. Ich bin Bettina Wittemeier. Dirk Schlüter hat die Nachrichten weiter für euch im Blick.
16: Hallo.
15: Und muss jetzt leider mal mit ein bisschen Mecker anfangen, ne? Und zwar für unsere Bielefelder Verkehrsbetriebe.
16: Ja, Mobil bekommt nämlich deutliche Kritik vom Seniorenrat der Stadt. Der ist nämlich mit der ausschließlich bargeldlosen Bezahlung in Bussen und Bahnen und mit der Abschaffung des Vierertickets nicht einverstanden. Vor allem ältere Menschen hätten Probleme mit den Automaten in den Bussen, während der Fahrzeug die Sturzgefahr erhöht und außerdem komme es öfter zu technischen Störungen. Der Seniorenrat fordert deshalb schnelle, barrierefreie Lösungen und erwartet eine konstruktive Antwort von Mobil. Mit dem Hubschrauber eingeflogen wurde am Mittag der Notarzt in den Bürgerpark. In der Oetkerhalle hat es nach Auskunft der Feuerwehr gegen 12 Uhr einen Arbeitsunfall gegeben. Die verletzte Person wurde anschließend mit einem Rettungswagen in ein Bielefelder Krankenhaus gebracht. Über die Schwere der Verletzung und weitere Hintergründe ist nichts bekannt. Die EU-Kommission will mit einem umfassenden Gesetzespaket dafür sorgen, dass Europa unabhängiger von digitaler Infrastruktur aus den USA und China wird. Dafür soll unter anderem die Nachfrage nach europäischen Halbleitern wachsen, heißt es aus Brüssel. Außerdem soll der öffentliche Sektor in der EU bei der Speicherung von sensiblen Daten in Cloud-Diensten mehr auf europäische Lösungen setzen. Heute entscheidet sich, ob Deutschland erneut einen Sitz im UN-Sicherheitsrat bekommt. In der UN-Generalversammlung wird eine Kampfabstimmung erwartet, weil sich auch Österreich und Portugal beworben haben. Außenminister Wadefuhl hofft auf die nötige Zweidrittelmehrheit für Deutschland und verweist auf den deutschen Einsatz für das Völkerrecht weltweit. Der Film Falsche Bewegung aus dem Jahr 1975 von Wim Wenders wird vorerst nicht mehr gezeigt. Hintergrund ist eine umstrittene Szene, in der die damals 13-jährige Nastassja Kinski mit nacktem Oberkörper zu sehen ist. Wenders bat Kinski jetzt um Entschuldigung und erklärte, er hätte sie damals besser schützen müssen.
15: Tja, ist wahrscheinlich so, ne? Nastassja Kinski, da muss ich immer an den Tatort denken. An den ersten, den ich wissentlich, glaube ich, sehen durfte oder auch nicht sehen durfte, aber an den ich mich erinnern kann. Die Reifeprüfung, kannst du dich auch noch dran erinnern? Ne?
16: Ja, dunkel mit, wie hieß er, Christian Quadflieg?
15: Der Landarzt später, ja genau. Ja,
16: das ist alles schon ein kleines Weilchen hier. Ja.
15: Ewig. Wir schauen aufs Radio Bielefeld-Wetter. Da ist die angekündigte Regenwolke jetzt über unserer Stadt. Die ist aber auch so in einer halben Stunde auch wieder durch. Dann bleibt es erstmal ein bisschen trocken. Erst am späteren Abend gibt es noch mal Regen. In der Nacht Tiefstwerte von 14 Grad. Morgen 5 Sonnenstunden unterm Strich bei 18 Grad zwischendurch. Aber auch Schauer und Gewitter am Freitag. Ähnlich ohne Gewitter, aber mit ein bisschen Regen. Der Samstag wird mit 20 Grad milder und tagsüber auch freundlicher.
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15: 5:03 haben wir das Radio Bielefeld. Blitzer und Verkehr. Und da wird der Stau auf der A2 Richtung Hannover immer länger. Also es hakt noch ein bisschen zwischen dem Kreuz und dem Bielefelder Berg, wie immer in dem Bereich. Aber dann zwischen Ostwestfalen-Lippe und dem Kreuz Bad Oeynhausen 9 Kilometer Stau und stockender Verkehr. Da gibt es nicht nur die Baustelle, sondern auch noch einen Unfall. Blitzer stehen an der Splittenbrede, an der Detmolder Straße, Ortsausgang Hillegossen kurz vor Upsen, an der Huber und der Engerschen Straße beidseits.
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15: Ich bin mit Tina Wittemeyer. Hallo zusammen.
16: Mein Name ist Dirk Schlüter. Auch hallo zusammen.
15: Und was sagst du zu mir? Was hatte ich dir vorhin gesagt? Es regnet, bevor du Feierabend hast. Und dann ist es wieder trocken.
16: Nun habe ich noch nicht Feierabend, sondern bin noch ein gutes Stündchen mit Sicherheit hier.
15: Wenn es
16: dann
15: trocken.
16: Aufhört, Frau Wittemeyer, unser Wetterfrosch.
15: So, das wollte ich hören.
16: Wie gesagt, ich zähle auf dich.
15: Ja.

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0: 20 vor 5 durch Radio Bielefeld hier mit Bettina Witzemeier. Morgen in einer Woche, da geht sie los. Die XXL-Fußball-Weltmeisterschaft in den USA, Kanada und Mexiko. Die deutsche Mannschaft ist ja schon vor Ort, seit gestern in Chicago. Aktuell genießen die Spieler noch Wetter und Stadt, bevor es dann Samstag nochmal ein Testspiel gegen die USA gibt. So langsam, muss ich sagen, steigt auch bei mir die Vorfreude auf die Weltmeisterschaft. Aber wie ist das eigentlich in den USA? Da gab es ja 1994 schon mal eine Fußball-WM, Tina Eck in Washington. Können die US-Amerikaner mittlerweile denn ein bisschen mehr mit Fußball statt Football anfangen? Gibt es da schon irgendwie großes Fußballfieber?
1: Ah ja, so ganz langsam macht sich hier ein bisschen Begeisterung bemerkbar in den Austragungsorten Wien, Wimpel. Es gibt Werbung und Poster, sogar dekorierte Straßenzüge. Und an den Stadien wird noch gehämmert und gebastelt. Und viele Kneipen vor allem kündigen die Übertragung von Spielen an. Und sie werden die Bude voll haben, weil viele sicher kein Ticket für ein Live-Spiel leisten können oder wollen. Aber das war 1994 irgendwie auch alles so. Klar ist die WM ein Riesenevent, aber Fußball an sich hier in den USA nicht so wichtig.
0: Die großen Entfernungen zwischen den Austragungsorten, die sind aus unserer Sicht ja auch ungewöhnlich. Wie wird das Thema in Amerika gesehen? Da ist es doch eher normal, dass man stundenlang mit Bus, Flugzeug oder auch Auto unterwegs ist, ne?
1: Ah, das stimmt. Hier fahren die Leute mit dem Auto problemlos. Mal eben 13 Stunden zur Tante in den mittleren Westen. Auch Flugreisen in die unendlichen Weiten Amerikas gehören zum Alltag. Aber so eine WM geografisch zu verfolgen, das ist schon eine Herausforderung. Erstmal sind es ja viele Besucher, die sich hier erstmal zurechtfinden müssen. Und das Ganze lässt sich ja alles irgendwie gar nicht vorplanen, weil man nicht weiß, wie das Favoritenteam vorankommt oder auch nicht.
0: Ja, das ist halt immer das Risiko bei so einem Turnier, ne? Danke, Tina. Wir hoffen, dass die deutsche Fußballnationalmannschaft natürlich möglichst lange dabei ist. Wie gesagt, Samstagabend nochmal der Test gegen die USA. Und dann Sonntag in einer Woche der Auftakt für Deutschland in die WM gegen Curaçao in Houston. Alle Infos zur Fußball-Weltmeisterschaft hört ihr natürlich auch immer hier bei Radio Bielefeld, eurer Nummer 1.

9 vor 5. Die A2 Richtung Hannover macht weiter Probleme. Zwischen dem Kreuz und dem Bielefelder Berg stockt es. Und dann ab Herford-Bad Salzuflen nochmal auf 8 Kilometern Länge. Blitzer gemeldet von der Splittenbrede, Detmolder Straße, Huber und Engersche. Fahrt gut.

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1: So sieht das aus. Dirk Schlüter ist wieder im Studio.
2: Guten Tag.
1: Ich bin Bettina Wittemeyer. Wir grüßen euch. Und wir haben es ja gesagt, so ganz trocken kommen wir nicht durch den ersten Leineweber-Tag. Aber jetzt sieht es doch schon wieder ganz gut aus. Dann kann es doch noch ein netter Abend werden, Dirk.
2: Ja, das ist der Plan, der neben vielen tausend Menschen aus Bielefeld und natürlich der ganzen Region auch unserer Oberbürgermeisterin gefallen dürfte. Da bleibt sie nämlich trocken, wenn sie in einer Stunde den 50. Leineweber auf dem Alten Markt offiziell eröffnet. Die Buden haben ja seit 13 Uhr bereits geöffnet. Und ihr habt offenbar auch Lust auf 5 Tage volles Programm in der Bielefelder City.
3: Freuen wir uns schon. Ich glaube einfach, dass die Stadt dann wieder so belebt ist, dass alle hier sind. Also das ist ja irgendwie voll das Bielefelder Fest.
4: Ja, ich gehe auf den Leineweber mit Freundinnen und dann trinken wir da was.
3: Die Konzerte sind gratis und das ist ganz nett.
5: Also ich würde sagen, ich bin da einfach wegen der Zeit mit den Freunden oder mit den Bekannten.
3: Genau, man trifft halt immer super viele, die man kennt, ne?
2: Wir treffen uns auch gerne mit euch vor der Radio Bielefeld Bühne am Süsterplatz, aber auch rund um den Leineweber im Altstädter Kirchpark, am Bundemannplatz oder vor der Kunsthalle und am Klosterplatz wird viel geboten. Neu ist in diesem Jahr die Leineweber Boje, ein Hilfsangebot für Menschen, die mal im Trubel eine Pause brauchen oder tatsächlich ein Problem haben, zu finden, ganz nah am Alten Markt. Die Bundesregierung will erreichen, dass in Zukunft wertvolle Rohstoffe besser wiederverwertet werden können. Sie hat dazu ein Aktionsprogramm beschlossen, mit dem sie Recyclingverfahren fördert. Dafür sind rund 260 Millionen Euro vorgesehen. Mit dem Geld können Start-ups unterstützt werden, die neue Techniken entwickeln, um seltene Rohstoffe zurückzugewinnen. Ostwestfalens Unternehmen stehen im Auslandsgeschäft weiter unter Druck. Laut IHK sind die Exporte 2025 erneut gesunken. In Bielefeld fiel das Minus mit 13,4% besonders deutlich aus. Für das kommende Jahr hoffen aber viele Betriebe wieder auf bessere Geschäfte im Ausland. Als Belastung nennen sie vor allem Handelshemmnisse, Bürokratie und politische Unsicherheit. Trotzdem wollen viele Unternehmen weiter in internationale Märkte investieren. Nachdem ein 11-jähriges Mädchen in Quelle am Montagnachmittag von einem unbekannten Mann angesprochen wurde, sucht die Polizei jetzt weitere Zeugen. Der Mann hatte das Kind auf der Kupferheide aus einem schwarzen Auto heraus angesprochen und ihr Süßigkeiten angeboten. Das Kind suchte daraufhin Hilfe bei einer Frau mit Kind, die den Mann laut Polizei lautstark aufforderte, weiterzufahren. Genau diese Zeugin und weitere mögliche Beobachter sollen sich jetzt bitte bei der Polizei melden. Auch wer Hinweise zum Auto des Mannes geben kann. Bei dem Fahrzeug könnte es sich um einen schwarzen Audi gehandelt haben. Am linken Spiegel soll sich ein Aufkleber einer Hand mit ausgestrecktem Mittelfinger befunden haben. Hinweise nimmt die Polizei auch telefonisch unter 5450 entgegen. Mehr als ein Drittel der Menschen in Deutschland gibt an, regelmäßig Schlafprobleme zu haben. Knapp 32% berichten in einer Befragung des Robert-Koch-Instituts von Durchschlafstörungen. Rund jeder Sechste Befragte von Problemen beim Einschlafen. Mehr auch zu den möglichen Gründen von Dirk Zeitler.
6: Die Deutschen schlafen heute schlechter als vor 15 Jahren. So lassen sich die Ergebnisse der Befragung zusammenfassen. Mögliche Gründe: die aktuellen Kriege, Corona-Nachwirkungen, aber auch der Klimawandel und das Smartphone. Frauen sind häufiger betroffen als Männer. Helfen können unter anderem feste Schlafenszeiten, Smartphone weg direkt vor dem Schlafen, kein Alkohol, Koffein oder Nikotin. Länger andauernde Schlafstörungen erhöhen bei den Betroffenen das Risiko für psychische oder auch Herz-Kreislauf-Erkrankungen. Deshalb sollte man dann zum Arzt gehen.
1: Schlafen ist schön. Wie ist denn das bei dir? Einschlafen, durchschlafen?
2: Einschlafen, Hörbuch an, Podcast an und ich bin innerhalb von 5 Minuten weg spätestens. War auch tatsächlich wegen Schlafproblemen, aber sogar schon mal im Schlaflabor, habe das mal alles checken lassen. Sollte man wirklich nicht mit Schlafen, mit Spaß. Dem Schlafen sozusagen. Ne? Aber mittlerweile alles tipptopp, prima.
1: Habe ich mir mal angeguckt für einen Pulsschlag. Ne? Es ist wirklich spannend, was sie da machen, aber mir geht es ehrlich gesagt genauso. Entweder Hörbuch oder ein Buch, da schlafe ich sofort an, bis es mir auf die Nase fällt. Also wirklich, da bin ich sofort weg. Wir schauen aufs Radio Bielefeld Wetter. Sieht jetzt wieder richtig schön aus. Blauer Himmel über der Altstadt, so soll das sein zum Start des Leinewebermarkts. Nächste Schauer sind erst später am Abend angekündigt. Morgen 18 Grad, 5 Sonnenstunden, Sonne, Wolken, Schauer, Wind und Gewitter, also alles dabei. Der Freitag wird ein bisschen ruhiger mit Sonne, ein paar Schäuerchen. Der Wind lässt dann nach bei 17 Grad. Samstag 20 Grad, da wird es tagsüber freundlich. 5:05 haben wir es. Radio Bielefeld, Blitzer und Verkehr. Die A2 Richtung Hannover zwischen dem Kreuz Bielefeld und dem Bielefelder Berg stockt immer noch auf 2 Kilometern Länge. Und ab Herford-Bad Salzuflen 9 Kilometer Stau und stockender Verkehr, Baustelle und Unfall. Und es stockt auch auf der A33 Richtung Bielefeld fahren zwischen Bielefeld-Senne und Bielefeld-Zentrum. Wollen wahrscheinlich viele zum Leineweber. Geblitzt wird an der Splittenbrede, Detmolder Straße, Huber und Engersche Straße.
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1: Ich bin mit Tina Witzemeier, grüß euch.
2: Ich bin Dirk Schlüter, hallo.
1: Und wir bleiben noch ein bisschen bei euch.

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0: Radio Bielefeld läuft am Mittwochnachmittag mit Bettina Wittemeyer. Einen guten Start ins für viele ja lange Leineweber-Wochenende wünsche ich euch. Und ich möchte euch diesen jungen Mann vorstellen.
1: Ich bin Maximilian Elsner, ich bin 15 Jahre alt. Ich gehe aufs Max-Planck-Gymnasium und ich mache gerne Mathe.
0: Und das macht er so gut, dass er ab Sonntag bei der Bundesrunde der 65. Mathematik-Olympiade in Hamburg dabei sein wird. Da treffen sich die etwa 100 besten Nachwuchsmathematiker aus ganz Deutschland. 2 4,5-stündige Klausuren gilt es da zu schreiben. Für viele von uns eine gruselige Vorstellung. Für Maximilian ist Mathe wirklich ein Vergnügen. Das macht er schon von klein auf mit großer Begeisterung, aber nicht nur das.
1: Ich mache noch Hockey und ich spiele Cello. Und ja, das ist halt wichtig für mich, weil sonst, wenn ich nur Mathe machen würde, würde es mir nicht so viel Spaß machen.
0: Um so gut bei den Wettbewerben abzuschneiden, um bis in die Bundesrunde eben zu kommen, besucht der 15-Jährige regelmäßig ein, ja, ich nenne es mal Mathe-Trainingslager.
1: Also, wenn man jetzt nur das Schulmathe-Wissen beachtet, dann würde man wahrscheinlich nicht durchkommen. Aber es ist halt so, dass wir halt, ja, irgendwann gab es dann halt so, konnte man dann halt zu so Wochenenden Mathe-Wochenenden gehen und da wird man dann halt darauf vorbereitet und bekommt ein paar Dinge beigebracht, die man in der Schule halt nicht lernt und die halt sehr wichtig für die Wettbewerbe sind.
0: Da geht es unter anderem um bestimmte Beweistechniken. Für mich absolut böhmische Dörfer. Wie sieht das mit euch aus? Maximilian hat mir mal eine Beispielaufgabe genannt. Es geht um Aschenputtel. Ihre beiden Stiefschwestern und die Stiefmutter, letztere kauft Erdbeeren, um sie auf einem Kuchen zu verteilen. Und dann geht's los.
1: Zunächst darf Aschenputtel die Erdbeeren auf die 8x8 Stücke eines quadratischen Kuchens platzieren, wobei auf jedes Stück höchstens eine Erdbeere passt. Daraufhin beanspruchen beide Stiefschwestern je einen 6x6 Teilquadrat des Kuchens und die darauf liegenden Erdbeeren für sich. Sie gehen dabei so vor, dass sie für sich zusammen so viele Erdbeeren wie möglich bekommen und sich danach die Erdbeeren teilen. Auch Kuchenstücke, die von beiden beansprucht werden, werden unter den Stiefschwestern geteilt. Am Schluss erhält Aschenputtel die unbeanspruchten Erdbeeren. Man bestimme für n gleich 8 und n gleich 14 die größte Anzahl an Erdbeeren, die Aschenputtel erhalten kann, wenn sie die Erdbeeren geschickt auf den Kuchen vertragen.
0: Tja, so, jetzt kommt ihr. Also ich bin da nach 10 Sekunden raus, völlig überfordert. Für Maximilian wahrscheinlich eine Aufgabe zum Warmwerden. Deshalb darf er Bielefeld, darf er NRW bei der Bundesrunde der Mathe-Olympiade ab Sonntag in Hamburg eben vertreten. Sein Ziel?
1: Ich versuche einfach das Beste zu erreichen.
0: Unsere Daumen sind auf jeden Fall fest gedrückt. Und wie Maximilian dann abschneidet, das hört ihr natürlich auch hier bei Radio Bielefeld, eurer Nummer 1.

Nico Santos ist das. Um 6:09 bei Radio Bielefeld der Blick auf die A2 Richtung Hannover. Weiterhin Stau und stockender Verkehr zwischen dem Kreuz und dem Bielefelder Berg. Und dann hat es frischen Unfall gegeben zwischen Bielefeld Ost und Ostwestfalen-Lippe, da in Höhe Brönninghausen. Da staut es sich inzwischen auch schon. Und zwischen Herford-Bad Salzuflen und Herford Ost gibt es 8 Kilometer Stau, Grund auch da ein Unfall. Geblitzt wird weiterhin an der Splittenbrede, Detmolder Straße, Huber Straße und Engersche Straße.

0: Und das bleibt spannend. Allee, allee. 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
21: Radio Bielefeld läuft bei euch, euer Lieblingsradio. Ich bin mit Tina Wittemeyer.
22: Und ich bin Dirk Sluter, guten Tag.
21: Und in der Bielefelder Innenstadt, da wird es langsam aber sicher voller. Der Leinewebermarkt läuft und in einer halben Stunde, Dirk, wird er auch offiziell eröffnet.
22: Genau, von und mit Oberbürgermeisterin Christiana Bauer um 18 Uhr auf dem Alten Markt. Bis Sonntagabend sind dann mehr als 200 Programmpunkte geplant. Die City wird zur Open-Air-Party. Auch zu unserer Bühne hier im Süsterplatz seid ihr dann herzlich eingeladen. Neu in diesem Jahr beim Leineweber die Boje. Eine Anlaufstelle für Menschen, die in belastenden Situationen Hilfe und Unterstützung brauchen. Bei der UN-Vollversammlung in New York hat die Wahl der neuen nichtständigen Mitglieder für den Sicherheitsrat begonnen. Deutschland bewirbt sich um einen Sitz im mächtigsten Gremium der Vereinten Nationen. Er wäre dann auf 2 Jahre befristet. Die Konkurrenten sind Österreich und Portugal. Das Auswärtige Amt hat der AfD von einer Reise zum Wirtschaftsforum ins russische St. Petersburg abgeraten. Trotzdem sind AfD-Politiker dort zu Gast. Von der Bundesregierung heißt es dazu, man wolle Kontakte zu russischen Regierungsvertretern wegen des Angriffskriegs gegen die Ukraine weiter auf ein Minimum beschränken. Eine Teilnahme an solchen Veranstaltungen widerspreche deshalb den außen- und sicherheitspolitischen Grundsätzen Deutschlands. Mit dem Hubschrauber wurde am Mittag ein Notarzt in den Bürgerpark geflogen. In der Oetkerhalle hat es nach Auskunft der Feuerwehr gegen 12 Uhr einen Arbeitsunfall gegeben. Die verletzte Person wurde anschließend mit einem Rettungswagen in ein Bielefelder Krankenhaus gebracht. Über die Schwere der Verletzung und weitere Hintergründe ist nichts bekannt. Die Hochschule Bielefeld lädt alle Studieninteressierten in der kommenden Woche zu einem sogenannten Hochschulpraktikum ein. Dabei können die Teilnehmer eine Woche lang den Studienalltag kennenlernen. Geplant sind unter anderem Lehrveranstaltungen in kleinen Gruppen, Gespräche mit Studierenden sowie Campus- und Laborführungen. Das Angebot ist kostenlos, eine Anmeldung ist aber nötig. Einen Link dazu findet ihr auf radiobielefeld.de. Und ganz kurz noch zur Trainersuche von Arminia Bielefeld. Da gibt es zwar nichts Neues offiziell, aber die Bestätigung, dass Tobias Strobel vom SC Verl zum VfL Wolfsburg wechselt, also auf der Alm kein Thema mehr sein kann. Absteiger Wolfsburg hat Strobel heute offiziell vorgestellt.
21: So, wieder einer weniger. Wir sind gespannt, was bei Arminia passiert. Sollte sich ja wahrscheinlich auch in den nächsten Tagen was tun. Sobald es soweit ist, hört ihr es natürlich hier
22: ich
21: bei
22: Radio
21: Bielefeld.
22: Ich bin für Benno Müllmann.
21: Er fragte neulich schon Tim Dortzmann, was macht eigentlich Ernst Mindenhoff? Also Spaß beiseite. Sobald es was gibt, hört ihr es bei uns. Damit zum Radio Bielefeld-Wetter. Jetzt sieht es ganz schön aus, ist auch angenehm mit 19 Grad hier in der Bielefelder Altstadt. Später am Abend kommt noch mal Regen runter. Morgen 18 Grad in der Spitze, 5 Sonnenstunden unterm Strich. Das ist eigentlich gar nicht schlecht. Zwischendurch aber auch ein paar Schauer und Gewitter am Nachmittag möglich. Freitag auch Wolkensonne, ab und an Schauer. Samstag soll es tagsüber bis zu 20 Grad angeben.
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21: 5:35 Radio Bielefeld, Blitzer und Verkehr. Ist doch Leinewebermarkt. Warum seid ihr denn alle auf den Autobahnen unterwegs? Fahren da vielleicht einige ins lange Wochenende? Ziemlich viel los. A2 Richtung Hannover zwischen dem Kreuz Bielefeld und Ostwestfalen-Lippe. Immer mal wieder Stau und stockender Verkehr. Da hat es nämlich auch noch einen Unfall gegeben. Unfall auch zwischen Herford-Bad Salzuflen und dem Kreuz Bad Oeynhausen. Deshalb dort 9 Kilometer Stau. A33 Richtung Osnabrück, darum fahren auch keine gute Idee. Ab Hilter gibt es da nämlich an der Baustelle 6 Kilometer Stau. Geblitzt wird durch die Maschinen Detmolder Straße, Höhe Gustav-Winkler-Straße, Huber-Straße, Höhe Edeka-Schenke und Engersche Straße im 30er-Bereich.
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21: Ich bin mit Tina Wittemeyer, grüße euch.
22: Guten Tag, ich heiße Dirk Stülter und grüße euch ebenfalls.
21: Und wir haben ja gleich Feierabend. Du noch eine Runde über den Leineweber oder heute Pause und ab morgen dann das volle Programm?
22: No, ich gucke mal gleich vielleicht bei der Eröffnung kurz vorbei. Ja. Ansonsten heute noch ein bisschen ruhiger weg und ab morgen stürzen wir uns ins Getümmel. Genau. Bin ja auch alle Tage bei uns an der Bühne. Ne? Am Freitag starten wir richtig durch mit der ersten Liveband dann bei uns. Genau. Also wird schon schön.
21: Und wir freuen uns, wenn ihr dann auch hier bei uns vorbeischaut und wir uns da sehen.

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0: Wir freuen uns auf Randale mit Sänger Jochen Fahle und die Band freut sich wie immer besonders auf den Süsterplatz.
1: Na, weil er halt nicht so riesengroß ist, also weil er so eine gewisse Heimeligkeit hat. Also die Außenmaße sind ja klar durch die verschiedenen Häuserecken vorgegeben und es ist direkt im Garten vom Sender. Und weil wir so oft hier schon gespielt haben, das ist ein bisschen was wie Heimat.
0: Ach, das hat er schön gesagt, der Jochen, oder? Und Bielefeld ist natürlich auch Heimat für Randale. Inzwischen kommen ja die ersten Fans schon mit ihren eigenen kleinen Kids zu den Konzerten. Und auch die Großen singen dann lauthals mit und sind glücklich wie beim ersten Mal.
1: Ja, weil es Spaß macht. Ja. Und weil das, was wir da machen, immer ein bisschen verrückt ist, immer handwerklich, glaube ich, ganz gut gemacht ist. Und weil es nie hundertprozentig immer dasselbe ist, sondern dann spielen wir mal einen anderen Song und dann stellen Kinder mal eine komische Frage oder dann wollen Leute was ganz Besonderes hören. Also es ist immer so eine kleine, auch wenn man denkt, man weiß, was man kriegt, es ist trotzdem immer eine kleine Wundertüte.
0: Die Wundertüte, die öffnet sich am Sonntag um 17 Uhr hier auf der Radio Bielefeld Bühne auf dem Süsterplatz. Randale live für euch bei uns. Was sonst noch alles los ist hier auf dem Süsterplatz am langen Leineweber-Wochenende, das findet ihr auf radiobielefeld.de. Wir sind für euch immer am Puls der Stadt, jeden Tag, den ganzen Tag. Passe!

13 vor 6, Radio Bielefeld, Blitzer und Verkehr, die A2 Richtung Hannover, zwischen dem Kreuz Bielefeld und Ostwestfalen-Lippe, Unfall, 7 Kilometer Stau und zwischen Herford-Bad Salzuflen und Kreuzbad Oeynhausen, Unfall und Baustelle, nochmal 7 Kilometer. Es wird geblitzt durch die Maschinen weiterhin Detmolder Straße zwischen Hillegossen und Upsen, an der Huberstraße im 30er-Bereich und Engersche Straße auch da, wo 30 ist. Ich bin Bettina Wittemeyer und jetzt raus. Schönen Feiertag morgen, wir sehen uns auf dem Leineweber, ne? Ansonsten sowieso bis Freitag.

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1: Mit Malte Heilbricht, guten Abend. Wenn es um künstliche Intelligenz, Cloud-Dienste oder Online-Netzwerke geht, dann sind wir in Europa ziemlich von den großen US-Konzernen abhängig. Die EU-Kommission will das ändern mit einem großen Gesetzespaket, das sie heute in Brüssel vorgestellt hat. Danny Hopper aus dem News-Team, wie soll Europa in Zukunft denn unabhängiger von den USA werden?
2: Also zum einen soll der Bau neuer Rechenzentren gefördert werden, die große Datenmengen für künstliche Intelligenz und Cloud-Dienste verarbeiten können. Außerdem soll es Fördergelder für die Herstellung von Halbleitern und Maschinen dafür geben, da ist man von China und Taiwan abhängig. Die Chips sind ja die Grundlage für Computer und KI und sie stecken in Autos und Smartphones, ist also ein riesiger Markt und deshalb will die EU selbst mehr Chips produzieren. Auch Genehmigungsverfahren sollen in Zukunft beschleunigt werden und Behörden, Regierungen, die Polizei oder Krankenhäuser sollen nur noch Cloud-Dienste und KI-Modelle nutzen, bei denen ihre Daten auf europäischen Servern bleiben.
1: Dass die EU hier unabhängiger werden will, hat ja auch mit US-Präsident Trump zu tun.
2: Genau, denn seitdem er wieder im Amt ist, ist da die Sorge vor einem Killswitch, also die Befürchtung, dass Trump den Europäern Verbindungen und amerikanische Technologien abschneiden könnte, wenn er mit ihnen unzufrieden ist. Das hat im vergangenen Jahr zum Beispiel schon der Internationale Strafgerichtshof in Den Haag zu spüren bekommen. Da hatte Trump mal eben mehreren Richtern den Zugang zu Amazon, Google und ihren Visa-Kreditkarten sperren lassen. Auf die US-Anbieter wird die EU aber trotzdem nicht verzichten können, dazu sind sie einfach zu dominant und werden es auch bleiben.
1: Danke, Danny. Und jetzt weitere Meldungen, kurz und knapp. Deutschland bekommt keinen Sitz im UN-Sicherheitsrat. Bei der Wahl in New York ist die deutsche Kandidatur schon im ersten Wahlgang gescheitert. Das teilte die Präsidentin der UN-Generalversammlung Baerbock mit. Die beiden Sitze für westeuropäische Länder in dem mächtigen Sicherheitsrat gehen stattdessen an Österreich und Portugal. Die Bundesregierung setzt sich für mehr Recycling und die Reparatur von Produkten ein. Dazu hat das Bundeskabinett ein Aktionsprogramm zur nationalen Kreislaufwirtschaftsstrategie beschlossen. Geplant sind zum Beispiel digitale Produktpässe, sodass der Kunde schon im Geschäft abrufen kann, ob das Gerät reparabel ist oder wie es entsorgt wird. Im Mai hatte jedes vierte neu zugelassene E-Auto in Deutschland einen reinen Elektroantrieb. Fast 60.000 waren das. Das Kraftfahrtbundesamt meldete einen Anstieg von rund 39% im Vergleich zum Vorjahresmonat. Als Gründe werden die hohen Spritpreise und die neue staatliche Kaufprämie genannt. NRW-Innenminister Reul hat ein gemischtes Fazit des Klimacamps in Hamm gezogen. Laut Polizeibilanz gab es rund 160 Ingewahrsamnahmen, 280 Platzverweise und 18 Strafanzeigen. Viele hätten sich nicht mehr unter Kontrolle gehabt, sagte Reul. Laut Innenministerium waren am Freitag und Samstag jeweils mehr als 2000 Polizistinnen und Polizisten im Einsatz. Zu dem fast zweiwöchigen Camp und den Protesten gegen fossile Energieträger hatten mehrere Organisationen aufgerufen. Unter den Teilnehmern war zwischenzeitlich auch die schwedische Aktivistin Greta Thunberg. Und das waren die Nachrichten mit Malte Albrecht.
3: Das Wetter am langen Wochenende wird eher durchwachsen. Morgen am Feiertag schaffen wir 18 Grad in der Spitze. Dazu zieht immer mal Regen durch, kann auch mal ein Gewitter dabei sein. Ganz ähnlich sieht es auch am Freitag aus. Samstag haben wir dann in der ersten Tageshälfte gute Chancen, dass es auch mal ein bisschen länger trocken bleibt und dann schaffen wir bis zu 20 Grad. Radio Bielefeld, Blitzer und Verkehr um kurz nach 6. Und da müsst ihr mehr Zeit mitbringen auf der A2. Da ist gekracht, Dortmund Richtung Hannover. Zwischen Bielefeld Ost und Ostwestfalen-Lippe gerade 4 Kilometer Stau. Eine halbe Stunde braucht ihr da gerade mindestens länger nach einem Unfall mit mehreren Autos. Da gut aufpassen und im weiteren Verlauf dürft ihr A2 Richtung Hannover auch nochmal mehr Zeit mitbringen. Zwischen Herford Ost und dem Kreuzbad Oeynhausen sind es 10 Minuten, die da on top kommen. In der Stadt ist an den üblichen Stellen auch wieder ein bisschen voller Feierabendverkehr, noch in vollem Gange, unter anderem auf der Jöllenbecker Straße. Statt einwärts braucht ihr gerade so 5 bis 10 Minuten länger und geblitzt wird. Splittenbrede, dann Detmolder Straße, Huberstraße und Engersche Straße. Gute Fahrt euch!
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3: Ja, da ist er schon wieder, der Rieck. Ja, eigentlich wollte ich ja Urlaub machen, ne? Problem ist, ich kann leider einfach nicht Nein sagen und bin viel zu gerne hier. Ja, deswegen springe ich heute gerne nochmal ein. Ich freue mich sehr, dass wir diese Spätschicht zusammen verbringen. Take That machen den Anfang. Back for Good spiele ich uns. Und freue mich sehr, dass ihr mich mitnehmt, wo immer ihr diesen Mittwochabend verbringt. Herzlichst willkommen in unserer gemütlichen Runde hier.

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Hey Lieben, herzlich willkommen, schönen Mittwochabend zusammen. Schlafprobleme ist ein Thema, was ich ganz lange nicht verstanden habe, weil ich dachte, Leute, schlafen ist doch das geilste und vor allen Dingen einfachste auf der Welt. Verstehe ich nicht, wie man dabei Probleme haben kann, weil ich es einfach immer wie auf Knopfdruck konnte. In letzter Zeit ist es leider nicht mehr so, habe ich tatsächlich immer mal wieder zwischendurch ein paar Problemchen und bin damit überhaupt nicht alleine, ganz im Gegenteil. Mehr als ein Drittel der Menschen in Deutschland gibt an, regelmäßig Probleme beim Schlafen zu haben. Das geht aus einer Befragung des Robert-Koch-Instituts hervor. Die Gründe dafür sind sehr, sehr unterschiedlich. Einmal können die natürlich gesundheitlicher Natur sein, dann ist super viel los in der Welt und das nehmen wir natürlich alle irgendwie auch mit in den Schlaf. Aber auch das Handy spielt dabei eine große Rolle. Kurz vorm Pennen nochmal kurz die Nachrichten checken. Ja, komm, das machen viele von uns, ist aber überhaupt nicht gesund und hilft gar nicht beim Schlafen. Ganz im Gegenteil, das Licht von unseren Handys hemmt die Melatoninproduktion. Am besten das Handy also konsequent eine Stunde vor dem Schlafen gehen weglegen. Was sonst noch hilft? Feste Schlafenszeiten, leichte Kost am Abend und, na klar, auch Alkohol und Nikotin helfen jetzt nicht wirklich beim Schlafen. Später hoffe ich, dass ihr gut schlaft. Jetzt ist aber noch keine Schlafenszeit. Mache ich uns ein bisschen wach hier. Train mit Drive-By für euch im besten Mix. 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
2: Ich glaube, es gibt nur zwei Arten von Menschen gerade in unserer Stadt. Die, die sich heute ins lange Wochenende verabschieden und die, die noch mal ran dürfen am Freitag. Ja, ich gehöre zu denen, die übermorgen noch mal früh aufstehen müssen. Trotzdem freue ich mich auf den hier.
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2: Ja, heute geht's los. Wir feiern die 50. 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Wieder viel los in der Stadt und auch bei uns auf dem Süsterplatz. 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Ne? 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Morgen, wie gesagt, habe ich frei. 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
1: Ich bin Tim Donsbach, guten Abend. Der 50. Leine-Weber-Markt in Bielefeld, er läuft. Da haben wir uns heute Morgen in den Radio Bielefeld-Nachrichten natürlich auch schon drauf gefreut. Einmal mehr über 200 Programmpunkte, Live-Musik, Streetfood und die beliebte Kirmesmeile. Natürlich ist auch Radio Bielefeld mit der Bühne am Süsterplatz dabei. Mobil setzt am Leine-Weber-Wochenende auch noch zusätzliche Busse ein. Der Leine-Weber-Markt zum 50. Mal, die Jubiläumsausgabe in unserer Stadt bis zum Sonntagabend.
2: Feiert schön. Ich zumindest freue mich auf ein paar leckere Crepe in den nächsten Tagen. Tim Forsbill bin ich und hatte unsere News heute bis 13 Uhr. Hi. Und da habe ich unter anderem euch von einer Neuheit bei IKEA berichtet. Da soll man jetzt ohne Reizüberflutung Möbel shoppen können. Das Einrichtungshaus am Bielefelder Südring hat heute von 17 bis 19 Uhr zum ersten Mal eine sogenannte stille Stunde angeboten, die es ab jetzt immer mittwochs zu der Zeit gibt. In den 2 Stunden gibt es keine Hintergrundmusik, das Licht wird gedimmt und laute Arbeiten werden möglichst ausgesetzt. Das Angebot richtet sich besonders an Menschen mit Autismus, ADHS oder anderen sensorischen Empfindlichkeiten, soll aber allen Kundinnen und Kunden ein ruhigeres Einkaufserlebnis ermöglichen.
3: Und entspannter Busfahren bzw. Ticket kaufen, das wünschen sich viele aus dem eher älteren Semester, sagt zumindest der Bielefelder Seniorenrat und kritisiert die bargeldlose Bezahlung bei Mobil und die Abschaffung des Vierertickets. Vor allem ältere Menschen hätten Probleme mit den Automaten in den Bussen. Wenn sie anfahren, sei die Sturzgefahr erhöht, wenn man noch am Automaten steht, und außerdem komme es öfter noch zu technischen Störungen. Der Seniorenrat fordert deshalb schnelle, barrierefreie Lösungen für alle und erwartet nun eine konstruktive Antwort von Mobil. Wir sind gespannt. Das war's auch aus den Nachmittagsnachrichten bei Radio Bielefeld. Ich bin Dirk Slüter und wünsche jetzt einen schönen Abend und viel Spaß auf dem Leinewebermarkt.
4: So richtig verlassen können wir uns aufs Wetter am langen Wochenende nicht. Die meiste Zeit ist es morgen grau am Himmel. Ganz selten schafft es die Sonne auch mal durch die Wolken durch. Regen ist aber auch immer wieder dabei. Hier und da auch mal ein Gewitter bei Temperaturen bis 18 Grad in der Spitze. Freitag dann ganz ähnlich. Samstag dann wohl auch ein bisschen länger mal am Stück trocken. Sonne sehen wir dann auch bei bis 20 Grad.
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4: Radio Bielefeld, Blitzer und Verkehr um kurz nach 6:30. Und da ist es weiterhin voller auf der A2 Dortmund in Richtung Hannover. Zwischen Bielefeld Süd und Ostwestfalen-Lippe kommt eine Dreiviertelstunde gerade für euch obendrauf. Da hat es mehrere Unfälle gegeben. Und geblitzt wird Splittenbrede, Detmolder Straße, Huberstraße und Engersche Straße. Gute Fahrt euch.
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4: Als wenn Mark Forster das nicht von vornherein einkalkuliert hat, dass wir Radiomenschen auf diesen Gag aufspringen. Ich spiele uns jetzt ein Lied von Mark Forster. Ja, also das Ding heißt ein Lied, aber es ist auch ein Lied, ja. Ja, mein Humor ist es. Tut mir leid.

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0: Hey Lieben, schönen Mittwochabend. Ich glaube, wir hatten doch alle schon mal so eine Phase oder vielleicht auch mehrere in unserem Leben, wo einiges nicht so reibungslos geklappt hat, wo wir durch so ein kleines oder auch größeres Tal mussten. Deswegen wissen wir auch, wie wichtig das ist, Leute im Umfeld zu haben, die einen da aus diesem Tal wieder rausziehen. Ich stelle mir das immer vor, wie in so einer Grube, in der man sitzt, ne? Aus so einer Grube kommt man schlecht alleine raus. Da braucht man irgendwen, der oben steht und einem die Hand reicht. Und solche Leute sind ultra wichtig im Leben. Deswegen widmet Tiffany Ayres genau diesen Personen den ganzen Song. Vertigo, übersetzt sowas wie Schwindelgefühl, handelt genau davon, von diesen Menschen, die einfach da sind, wenn man gerade irgendwie so ein Schwindelgefühl fühlt, weil einem gerade nicht so alles toll läuft. Und dann sind sie aber da und fangen einen auf. Jetzt hier für euch bei Radio Bielefeld.
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1: Mit Malte Albrecht, schönen guten Abend. Der Onlinehandel bekommt die Konsumflaute bei uns in Deutschland nicht zu spüren. Im Gegenteil, er boomt geradezu. Das hat der Handelsverband Deutschland mitgeteilt. Und das hat auch etwas mit künstlicher Intelligenz zu tun. Mehr zum Thema hat Thorsten Adolfs.
2: Immer mehr Menschen nutzen schlaue KI-Helfer, um ganz gezielt beim Einkaufen zu sparen, so der Verband. So kann innerhalb von Sekunden der günstigste Preis gefunden werden. Viele Menschen vertrauen der künstlichen Intelligenz beim Vergleich von Produkten mittlerweile sogar mehr als klassischen Kundenbewertungen. Aber die volle Kontrolle wollen die Kunden trotzdem nicht abgeben. Die meisten lehnen es ab, dass die KI komplett autonom für sie einkauft. Laut Handelsverband läuft der Onlinehandel auch deshalb deutlich besser als der in den Geschäften, weil Kunden dabei Zeit sparen und nicht zu den Läden fahren müssen. Besonders beliebt ist das Ganze mittlerweile sogar bei den über 55-Jährigen und auch beim täglichen Einkauf, zum Beispiel bei Lebensmitteln oder Drogerieartikeln, greifen immer mehr Leute zum Smartphone, statt den klassischen Weg in den Supermarkt zu gehen.
1: Und jetzt weitere Meldungen in Kurzform. Deutschland ist mit seiner Kandidatur für einen Sitz im UN-Sicherheitsrat gescheitert. Bei der Wahl in New York setzten sich Portugal und Österreich durch. Das teilte die Präsidentin der UN-Generalversammlung, Baerbock, mit. Deutschland hatte sich um einen Sitz für die Jahre 2027 und 2028 beworben. Der Sicherheitsrat ist das einzige UN-Gremium, das Beschlüsse mit völkerrechtlich bindender Wirkung für alle Mitgliedstaaten fassen kann. In Hessen darf der Verfassungsschutz die AfD als rechtsextremen Verdachtsfall einstufen und sie beobachten. Das hat das Verwaltungsgericht Wiesbaden entschieden und wies eine Klage der AfD ab. Es gebe genügend Anhaltspunkte für Bestrebungen des Landesverbands, die sich gegen die freiheitliche demokratische Grundordnung richten, hieß es. In Spanien sind im Mai rund 100 Menschen im Zusammenhang mit der Hitze gestorben. Das Gesundheitsministerium spricht von einem neuen Höchstwert. Im Mai war es in mehreren spanischen Städten tagelang ungewöhnlich heiß für die Jahreszeit, vor allem im Norden des Landes. Was die WM-Stimmung angeht, gibt es in Deutschland noch Luft nach oben. Auch der Optimismus ist steigerungsfähig. Laut einer Studie der Uni Hohenheim glauben aktuell 20% der Menschen hier, dass Deutschland Fußball-Weltmeister wird. Mehr als die Hälfte geht von einem Ausscheiden spätestens im Viertelfinale aus. Die Nationalelf verliere im Langzeitvergleich langsam ihre frühere Sonderstellung als WM-Favorit bei den Fans, sagt die Studie. Dafür steigen Spanien und Frankreich immer weiter auf. Die Uni hat auch nach der Beliebtheit der Spieler gefragt und immerhin gibt es hier Top-Werte. Florian Wirtz, Joshua Kimmich und Dennis Undaff werden in puncto Sympathie und Leistungsstärke am besten bewertet. Auch weit oben im Ranking stehen Kai Havertz, Leon Goretzka und Jonathan Tah. Manuel Neuer war zum Zeitpunkt der Befragung noch nicht für den Kader nominiert und wurde deshalb nicht erfasst. Und das waren die Nachrichten mit Malte Albrecht.
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4: Kurz nach 7 haben wir es, Radio Bielefeld, Blitzer und Verkehr. Weiterhin voll auf der A2. Dortmund Richtung Hannover, da hat es mehrere Unfälle gegeben. Zwischen Bielefeld Süd und Ostwestfalen-Lippe. Deswegen gerade 10 Kilometer Stau. Über eine Stunde kommt da oben drauf. Wenn es geht, das Ganze weiträumig umfahren. Und geblitzt wird Splittenbrede, Detmolder Straße, Huberstraße und Engersche Straße. Gute Fahrt euch.
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4: Das Teil habe ich erstaunlich lange nicht gehört. Wird mal wieder Zeit. Rosé und Bruno Mars mit Aparté spiele ich uns und wünsche euch in diesem Sinne einen wunderschönen Mittwochabend. Hello.

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Was auch immer ihr am Wochenende macht, was auch immer geht, ich bin mir sicher, es wird großartig. Euch ganz viel Spaß. Das sind Toto hier im besten Mix mit Afrika. Schönen Mittwochabend zusammen.

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1: Ich bin Tim Donsbach. Guten Abend. 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
2: Feiert schön. Ich zumindest freue mich auf ein paar leckere Crepe in den nächsten Tagen. Tim Vorspel bin ich und hatte unsere News heute bis 13 Uhr. Hi. Und da habe ich unter anderem euch von einer Neuheit bei IKEA berichtet. Da soll man jetzt ohne Reizüberflutung Möbel shoppen können. Das Einrichtungshaus am Bielefelder Südring hat heute von 17 bis 19 Uhr zum ersten Mal eine sogenannte stille Stunde angeboten, die es ab jetzt immer mittwochs zu der Zeit gibt. In den 2 Stunden gibt es keine Hintergrundmusik, das Licht wird gedimmt und laute Arbeiten werden möglichst ausgesetzt. Das Angebot richtet sich besonders an Menschen mit Autismus, ADHS oder anderen sensorischen Empfindlichkeiten, soll aber allen Kundinnen und Kunden ein ruhigeres Einkaufserlebnis ermöglichen.
3: Und entspannter Busfahren bzw. Ticket kaufen, das wünschen sich viele aus dem eher älteren Semester, sagt zumindest der Bielefelder Seniorenrat und kritisiert die bargeldlose Bezahlung bei Mobil und die Abschaffung des Vierertickets. Vor allem ältere Menschen hätten Probleme mit den Automaten in den Bussen. Wenn sie anfahren, sei die Sturzgefahr erhöht, wenn man noch am Automaten steht, und außerdem komme es öfter noch zu technischen Störungen. Der Seniorenrat fordert deshalb schnelle, barrierefreie Lösungen für alle und erwartet nun eine konstruktive Antwort von Mobil. Wir sind gespannt. Das war's auch aus den Nachmittagsnachrichten bei Radio Bielefeld. Ich bin Dirk Slüter und wünsche jetzt einen schönen Abend und viel Spaß auf dem Leinewebermarkt.
4: Das Wetter am langen Wochenende wird eher durchwachsen. Morgen am Feiertag schaffen wir 18 Grad in der Spitze. Dazu zieht immer mal Regen durch, kann auch mal ein Gewitter dabei sein. Ganz ähnlich sieht es auch am Freitag aus. Samstag haben wir dann in der ersten Tageshälfte gute Chancen, dass es auch mal ein bisschen länger trocken bleibt, und dann schaffen wir bis zu 20 Grad. Kurz nach 7:30 haben wir es, und dann gucken wir auf die A2 Dortmund Richtung Hannover. Zwischen Kreuz Bielefeld und Ostwestfalen-Lippe insgesamt 10 Kilometer Stau. Eine Stunde dauert es da immer noch länger, nachdem es da mehrere Unfälle gegeben hat. Wenn ihr da unterwegs seid, bringt ausreichend Zeit mit und fahrt vorsichtig. Kommt gut durch diesen Mittwochabend.
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4: Gleich habe ich für euch hier Musik von einem unfassbaren Rising Star im besten Mix. Olivia Dean, die sollten wir wirklich auf dem Schirm haben. Da werden wir noch einiges von hören in den nächsten Jahren. So Easy to Fall in Love spiele ich uns direkt nach diesem Klassiker hier von The Cure. Friday I'm in Love. Passt doch perfekt. Ich meine, es ist zwar Mittwoch, aber vom langen Wochenende fühlt sich so ein Mittwoch doch auch an wie ein entspannter Freitag, oder? In diesem Sinne, wo auch immer ihr diesen Freitag, Mittwochabend verbringt, schön, dass ihr mich mitnehmt. Herzlich willkommen hier zur Spätschicht. Schönen Mittwoch.
5: Heute

Das sind Nickelback, hier gerade für euch gespielt in der Spätschicht eurer Show am Abend mit If Today Was Your Last Day. Heute am Tag der Wiederholungen. Ja, das lassen wir uns doch nicht zweimal sagen, oder? Spielen wir das Teil einfach normal. So. My best friend gave me the best advice. Nee, komm, das hat nur Spaß gemacht. Wir haben so viele geile Hits hier im besten Mix, da brauchen wir dieselbe Nummer nicht zweimal hören. Ich spiele uns stattdessen gleich Felix Jen und Weiß mit Close Your Eyes. Aber vorher tatsächlich noch der Hinweis, dass heute nicht nur der Tag der Wiederholungen ist, sondern auch Welttag des Laufens, Global Running Day. Und falls ihr, so wie ich, auch schon die ganze Zeit irgendwie einen Startschuss braucht, um einfach wieder mit dem Joggen anzufangen, vielleicht ist das ja euer Zeichen heute. Ja, oder ihr macht es einfach so wie ich und ignoriert dieses Zeichen gekonnt. Close your eyes.

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1: Ich bin Dirk Zeitler. Deutschland ist mit seiner Kandidatur für einen Sitz im mächtigen Sicherheitsrat der Vereinten Nationen bereits im ersten Wahlgang gescheitert. Bei der Wahl in New York unterlag die Bundesrepublik Portugal und Österreich, wie die Präsidentin der UN-Generalversammlung Baerbock mitteilte. Für Bundeskanzler Merz und seinen Außenminister Wadefuhl bedeutet das Scheitern auch einen herben Rückschlag bei den Bemühungen, Deutschland stärker als in den vergangenen Jahren als wichtigen Akteur auf der internationalen Bühne zu platzieren. Ein ukrainischer Drohnenschlag in Sankt Petersburg hat vor dem Wirtschaftsforum von Kremlchef Putin schwarzen Rauch über der sonnigen Millionenmetropole aufziehen lassen. Am frühen Morgen, als weitere Gäste für das bis Samstag angesetzte Großereignis eintrafen, gab es mehrere Stunden Drohnenalarm.
2: Das Bild eines starken Russlands, welches der Kreml mit dem Wirtschaftsforum in Petersburg vermitteln wollte, haben die ukrainischen Drohnen zerstört. Die Rauchschwaden sind bis ins Stadtzentrum zu sehen und überschatten auch das festlich inszenierte Forum. Eingeschlagen haben die Drohnen Medienberichten nach im Ölterminal und in einer Flottenbasis. Aus Moskau, André Berlin.
1: Die Gewerkschaft Verdi ruft in den laufenden Tarifverhandlungen im Handel erneut zu bundesweiten Warnstreiks auf. Betroffen seien morgen und übermorgen Betriebe und Unternehmen im Einzel- sowie im Groß- und Außenhandel in allen Bundesländern, wie die Gewerkschaft mitteilte.
3: Eine bodenlose Frechheit nennt die Gewerkschaft die Tarifangebote, die die Arbeitgeber zuletzt vorgelegt hatten. Verdi fordert 7% mehr Lohn. Die Arbeitgeber hatten in einigen Bundesländern 3,5% angeboten in zwei Schritten. Denn der Handelsverband Deutschland sieht angesichts der schwächelnden Konjunktur kaum Spielraum für Lohnerhöhungen. Die Gewerkschaft will jetzt mit der zweiten Streikankündigung Druck für mehr Geld machen. Wo und wie genau die Streiks für die Verbraucher spürbar wären, ist noch nicht klar. Thomas Thonfeld, Nachrichtenredaktion.
1: Zum Sport. Bundesliga-Absteiger VfL Wolfsburg hat Tobias Strobel als neuen Trainer verpflichtet. Die 38 Jahre alte Überraschungslösung kommt gegen Zahlung einer Ablösesumme vom SC Verl. Strobel erhält bei den Niedersachsen einen Vertrag bis Sommer 2028. Den westfälischen Club Verl hatte Strobel in der vergangenen Saison auf Platz 6 der dritten Liga geführt. Und das waren die Nachrichten mit Dirk Zeitler.
4: So richtig verlassen können wir uns aus Wetter am langen Wochenende nicht. Die meiste Zeit ist es morgen grau am Himmel. Ganz selten schafft es die Sonne auch mal durch die Wolken durch. Regen ist aber auch immer wieder dabei. Hier und da auch mal ein Gewitter. Bei Temperaturen bis 18 Grad in der Spitze. Freitag dann ganz ähnlich. Samstag dann wohl auch ein bisschen länger mal am Stück trocken. Sonne sehen wir dann auch bei bis 20 Grad.
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4: Kurz nach 8 haben wir es und da ist es immer noch voller auf der A2. Ihr braucht Geduld in Richtung Hannover. Zwischen Bielefeld Süd und dem Kreuzbad Oeynhausen stockt der Verkehr auf insgesamt 18 Kilometern. Über eine halbe Stunde braucht ihr da gerade immer noch länger. Kommt gut an.
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4: Keine Ahnung, ich spreche kein Spanisch. Weiß ich, was der da singt, Luis Fonsi? Ich hab das Teil einfach nur so häufig gehört, das fließt einfach aus mir heraus. So wie jetzt, aber ich mach's Mikro besser aus.
7: Hey Fonsi.

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Hey Lieben, herzlich willkommen, schönen Mittwochabend zusammen. Schlafprobleme ist ein Thema, was ich ganz lange nicht verstanden habe, weil ich dachte, hä, Leute, schlafen ist doch das geilste und vor allen Dingen einfachste auf der Welt. Verstehe ich nicht, wie man dabei Probleme haben kann, weil ich es einfach immer wie auf Knopfdruck konnte. In letzter Zeit ist es leider nicht mehr so, habe ich tatsächlich immer mal wieder zwischendurch ein paar Problemchen und bin damit überhaupt nicht alleine, ganz im Gegenteil. Mehr als ein Drittel der Menschen in Deutschland gibt an, regelmäßig Probleme beim Schlafen zu haben. Das geht aus einer Befragung des Robert-Koch-Instituts hervor. Die Gründe dafür sind sehr, sehr unterschiedlich. Einmal können die natürlich gesundheitlicher Natur sein, dann ist super viel los in der Welt und das nehmen wir natürlich alle irgendwie auch mit in den Schlaf. Aber auch das Handy spielt dabei eine große Rolle. Kurz vorm Pennen nochmal kurz die Nachrichten checken. Ja, komm, das machen viele von uns, ist aber überhaupt nicht gesund und hilft gar nicht beim Schlafen. Ganz im Gegenteil, das Licht von unseren Handys hemmt die Melatoninproduktion. Am besten das Handy also konsequent eine Stunde vor dem Schlafengehen weglegen. Was sonst? Das Licht von unseren Handys hemmt die Melatoninproduktion.

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1: Ich glaube, es gibt nur zwei Arten von Menschen gerade in unserer Stadt. Die, die sich heute ins lange Wochenende verabschieden und die, die noch mal ran dürfen am Freitag. Ja, ich gehöre zu denen, die übermorgen noch mal früh aufstehen müssen. Trotzdem freue ich mich auf den hier.
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1: Ich bin Tim Donsbach, guten Abend. Der 50. 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Mobil setzt am Leine-Weber-Wochenende auch noch zusätzliche Busse ein. 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
2: Feiert schön. Ich zumindest freue mich auf ein paar leckere Crepe in den nächsten Tagen. Tim Forsbill bin ich und hatte unsere News heute bis 13 Uhr. Hi. Und da habe ich unter anderem euch von einer Neuheit bei IKEA berichtet. Da soll man jetzt ohne Reizüberflutung Möbel shoppen können. Das Einrichtungshaus am Bielefelder Südring hat heute von 17 bis 19 Uhr zum ersten Mal eine sogenannte stille Stunde angeboten, die es ab jetzt immer mittwochs zu der Zeit gibt. In den 2 Stunden gibt es keine Hintergrundmusik, das Licht wird gedimmt und laute Arbeiten werden möglichst ausgesetzt. Das Angebot richtet sich besonders an Menschen mit Autismus, ADHS oder anderen sensorischen Empfindlichkeiten, soll aber allen Kundinnen und Kunden ein ruhigeres Einkaufserlebnis ermöglichen.
3: Und entspannter Busfahren bzw. Ticket kaufen, das wünschen sich viele aus dem eher älteren Semester, sagt zumindest der Bielefelder Seniorenrat und kritisiert die bargeldlose Bezahlung bei Mobil und die Abschaffung des Vierertickets. Vor allem ältere Menschen hätten Probleme mit den Automaten in den Bussen. Wenn sie anfahren, sei die Sturzgefahr erhöht, wenn man noch am Automaten steht, und außerdem komme es öfter noch zu technischen Störungen. Der Seniorenrat fordert deshalb schnelle, barrierefreie Lösungen für alle und erwartet nun eine konstruktive Antwort von Mobil. Wir sind gespannt. Das war's auch aus den Nachmittagsnachrichten bei Radio Bielefeld. Ich bin Dirk Slüter und wünsche jetzt einen schönen Abend und viel Spaß auf dem Leinewebermarkt.
4: Kurz nach 9:30 haben wir es. Es wird langsam weniger auf der A2, aber ein bisschen mehr Zeit solltet ihr schon noch mitbringen in Richtung Hannover zwischen Bielefeld-Ost und dem Kreuzfahrt Oeynhausen. Insgesamt 15 Kilometer, die der Verkehr da stockt. Ungefähr 20 Minuten kommen dann noch on top. Kommt gut und sicher durch diesen Mittwochabend.
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5: Und das ist für euch Leonie mit Don't Worry. Einen wunderschönen Mittwochabend zusammen. Freue mich, dass wir den zusammen verbringen.

Mister Mister, hier für euch gespielt in der Spätschicht eurer Show am Abend mit Broken Wings. Ich freue mich sehr, dass ihr mit dabei seid und hoffe, dass ihr es gleich auch bleibt, wenn Robert Jans hier ab 9 für euch weitermacht. Ich bin Jonas Rieck, wünsche euch ein wunderbares, langes Wochenende so und jetzt verabschiede ich mich aber wirklich in Urlaub. Nächste Woche bin ich nicht im Lande. Nee, danach die Woche hören wir uns wieder. Nee, stimmt gar nicht. Danach die Woche hören wir uns wieder. Boah, voll lange. Naja, passt auf jeden Fall auf euch auf. Macht euch jetzt erstmal ein ganz entspanntes, langes Wochenende. Ich freue mich, wenn wir uns wieder hören. Ich bin Jonas Rieck, bis die Tage. Tschüss.

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1: Ich bin Doc Zeitler. Deutschland ist mit seiner Kandidatur für einen Sitz im mächtigen Sicherheitsrat der Vereinten Nationen bereits im ersten Wahlgang gescheitert. Bei der Wahl in New York unterlag die Bundesrepublik Portugal und Österreich, wie die Präsidentin der UN-Generalversammlung Baerbock mitteilte. Außenminister Wadephul räumte danach ein.
2: Es ist klar, das Ergebnis ist eine echte Enttäuschung und es ist eine herbe Niederlage.
1: Für Kanzler Merz und seinen Außenminister bedeutet das Scheitern auch einen herben Rückschlag bei den Bemühungen, Deutschland stärker als in den vergangenen Jahren als wichtigen Akteur auf der internationalen Bühne zu platzieren. Ein ukrainischer Drohnenschlag in St. Petersburg hat vor dem Wirtschaftsforum von Kreml-Chef Putin schwarzen Rauch über der Millionenmetropole aufziehen lassen. Am frühen Morgen, als weitere Gäste für das bis Samstag angesetzte Großereignis eintrafen, gab es mehrere Stunden Drohnenalarm.
3: Das Bild eines starken Russlands, welches der Kreml mit dem Wirtschaftsforum in Petersburg vermitteln wollte, haben die ukrainischen Drohnen zerstört. Die Rauchschwaden sind bis ins Stadtzentrum zu sehen und überschatten auch das festlich inszenierte Forum. Eingeschlagen haben die Drohnen Medienberichten nach im Ölterminal und in einer Flottenbasis. Aus Moskau, André Berlin.
1: Mehr als ein Drittel der Menschen in Deutschland hat regelmäßig Schlafprobleme, das zeigte eine Befragung des Robert-Koch-Instituts. Insgesamt schlafen die Menschen in Deutschland schlechter als noch vor etwa 15 Jahren. Als mögliche Gründe nennen die Experten unter anderem die gestiegene Smartphone-Nutzung sowie gesellschaftliche Krisen wie Pandemiefolgen, den Klimawandel und militärische Konflikte. Zum Sport. In der Diskussion um einen drohenden Zwangsabstieg für den TSV 1860 München bleibt es undurchsichtig. Der Drittligist musste heute bis um 17 Uhr für die Lizenz notwendige Finanzunterlagen beim DFB einreichen. Kurz danach gab es weder von den Löwen noch vom umstrittenen Investor Hasan Ismaik eine Mitteilung. Der DFB äußert sich zu diesem Zeitpunkt des Zulassungsverfahrens generell nicht zu den einzelnen Vereinen. Die Münchner mussten heute ihre Zahlungsfähigkeit nachweisen. Dem Vernehmen nach sollen 2,7 Millionen Euro für die Lizenz gefehlt haben. Und das waren die Nachrichten mit Doc Zeitler.
4: Das Wetter. Jetzt am späten Abend ziehen weiter viele Wolken durch. Stellenweise kann es auch noch mal Schauer geben, sonst bleibt es aber auch mal länger trocken. So geht es auch erstmal weiter. 16 bis 10 Grad, das sind die Temperaturen für die Nacht. Morgen an Fronleichnam bleibt das Wetter dann sehr wechselhaft. Es gibt etwas Sonne, viele Wolken, Schauer und auch örtlich kräftige Gewitter. Maximal 21 Grad sind drin.
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4: Raus auf die Autobahn, ab 10 Minuten zwei Meldungen. Einmal die A2 Dortmund-Hannover zwischen Herford-Bad Salzuflen und dem Kreuzbad Önhausen. 8 Kilometer 20 Minuten und 25 Minuten auf der A44 Dortmund-Kassel zwischen Marsberg und Warburg. 7 Kilometer Stau dort. Allen unterwegs eine gute Fahrt und kommt gut an.
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4: Hi zusammen, Robert Jantz ist hier und es heißt ja immer, Zeitreisen sind nicht möglich. Doch sind sie und das beweise ich euch. Jetzt geht's zurück in die 80er. Ich spiele euch Whitney Houston mit How Will I Know, 1985 veröffentlicht.

0: Alex Warren habe ich nicht gespielt mit Fever Dream. Soll es überall bald strengere Baderegeln für Kinder oder Jugendliche geben, die noch nicht so richtig schwimmen können? Ist das gerechtfertigt? Das ist gerade eine ganz heiße Diskussion in den Freibädern. Klar, so, ne, wenn die Temperaturen wieder wärmer werden, die Freibäder voller werden. Ein Beispiel, der Bundesverband Deutscher Schwimmmeister, der fordert, dass Kinder und Jugendliche unter 16 Jahren ohne Bronzeabzeichen Freibäder nur noch in Begleitung eines Elternteils besuchen dürfen. Was sagt ihr dazu?
1: Es ertrinken einfach so viele Kinder, Jugendliche, Erwachsene, weil sie nicht schwimmen können. Und ich finde, das könnte man schon verlangen, dass sie irgendwie einen Bronze ablegen. Oder ja, keine Ahnung, kann man ja auch an einem Tag machen, irgendwie vorschwimmen oder so.
2: Eher zu vorsichtig, würde ich sagen. Also wenn man das bis 12 macht, würde ich sagen, ja, okay, ne, kann man verstehen. Aber bis 16 finde ich schon übertrieben, um ehrlich zu sein.
3: Also ich denke auch, Bronze ist schon wichtig auf jeden Fall, sodass man zumindest irgendeine Prüfung ablegt, dass die Bademeister auch sehen können, kann schwimmen.
1: Also ich finde, Bronze sollte man haben und wenn man das nicht hat, dann sollte man beaufsichtigt werden.
0: Das also schon mal so ein paar Meinungen, was die DLRG zu dem Thema sagt.
1: Bronze sollte man haben und wenn man das nicht hat,

Hi zusammen, Robert Janz ist hier und stellt euch mal vor, das Wetter wäre so richtig großartig am Feiertag. Was könnte man da machen? Zum Beispiel ins Freibad gehen, ne? Schön auf der Wiese liegen, Freibad-Pommes sich reinzimmern, was trinken, dann hier mal ein bisschen schwimmen, ein paar Bahnen ziehen, ein bisschen planschen. Herrlich. Jetzt ist es aber so, es wird gerade diskutiert über strengere Baderegeln, vor allem für Kinder und Jugendliche. Ja, also die Diskussion ist da zum Beispiel, dass der Bundesverband Deutscher Schwimmmeister fordert, dass Kinder und Jugendliche unter 16 Jahren ohne Bronzeabzeichen Freibäder nur noch in Begleitung eines Elternteils besuchen dürfen. Was die DLRG dazu sagt, das hören wir gleich. Vorher gibt es nochmal Musik und die kommt jetzt von Kamrat. Den hören wir mit Hug Yourself. Also eine kleine Erinnerung zu sich selbst, immer nett zu sich sein.

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0: Toby Romeo und You Know Das habe ich euch gespielt mit What It Feels Like. Du kommst hier nicht rein, Kollege. Ist ein bisschen so wie ein Samstagabend vorm Club, aber so könnte es bald auch vor deutschen Freibädern ablaufen. Zumindest, wenn man unter 16 ist und kein Bronzeabzeichen hat. Der Bundesverband Deutscher Schwimmmeister, der fordert nämlich, Achtung, Kinder und Jugendliche dürfen ohne Bronzeabzeichen nur noch in Begleitung eines Elternteils ins Freibad. Punkt. Die Deutsche Lebensrettungsgesellschaft stimmt dem auch zu. Wir haben mit Martin Holzaue von der DLRG gesprochen. Und er sagt, bei den Bädern ist das schlichtweg eine Frage des Risikos, weil viele Kinder und Jugendliche eben einfach nicht genug schwimmen können.
1: Wenn man dann zu dem Ergebnis kommt, es sind zusätzliche Maßnahmen notwendig, um die Sicherheit im Bad zu erhöhen, dann ist das durchaus auch mal nachvollziehbar. Das Schwimmabzeichen Bronze, der Freischwimmer, das ist halt ein Nachweis. Wenn ein Kind diese Prüfung abgelegt hat, dann kann es eben auch sicher schwimmen. Da sind sich alle Experten einig.
0: Ziel sei es aber jetzt ausdrücklich nicht pauschal, Kindern den Spaß zu vermiesen oder so. Ist eher ein Signal an die Eltern, sagt auch Ann-Christine von Kita Schmidt. Sie ist von der Deutschen Gesellschaft fürs Badewesen.
2: Man darf halt nicht mit so einer All-Inclusive-Mentalität ins Bad gehen. Also ich komme hier mit meinem Kind hin, gebe es ab und die Bademeister passen schon auf. Also dass da wieder ein bisschen das Bewusstsein geschärft wird, dass man gemeinsam diesen Tag erlebt und dass dann halt auch Eltern oder andere Begleitpersonen auch auf ihre Kinder achten.
0: Trotzdem, sie und damit auch die Gesellschaft fürs Badewesen sind gegen diese Einlassbeschränkungen, denn...
2: Wir sehen aber auch ein ganz, ganz großes Gegenargument. Die Gefahr, dass dann auf unbewachte Badestellen und Naturbadegewässer zum Beispiel ausgewichen wird, ja, das ist durchaus gefährlicher.
0: Aber zumindest bei der Lösung sind sich beide Seiten einig. Mehr Personal in Bädern für Schwimmkurse, denn Kinder und Jugendliche müssen schwimmen lernen können. Das sagen und fordern beide.
2: Dass auch jedes Kind die Möglichkeit hat, ein Bronzeabzeichen abzulegen.
1: Jugendliche nicht einfach bloß im Schwimmbad abzuweisen, sondern eben die Möglichkeit dann auch zu geben, diese Schwimmabzeichen Bronze zu bekommen.
0: Denn Schwimmen lernen ist einfach super wichtig.
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1: Ich bin Tine Klimach. Deutschland ist mit seiner Kandidatur für einen Sitz im mächtigen Sicherheitsrat der Vereinten Nationen bereits im ersten Wahlgang gescheitert. Bei der Wahl in New York unterlag die Bundesrepublik Portugal und Österreich, wie die Präsidentin der UN-Generalversammlung Annalena Baerbock mitteilte.
2: Das Scheitern ist eine herbe Niederlage. Die Kandidatur stand von Beginn an auf wackeligen Beinen. Dennoch war man unter Diplomaten zuversichtlich, dass der zweitwichtigste Geldgeber einziehen wird. Was die Staaten dazu bewogen hat, gegen Deutschland zu stimmen, kann man nur vermuten. Viele sehen aber etwa die teilweise zögerliche Verurteilung der Aktionen Israels oder der USA im Iran oder in Venezuela kritisch. Deutschland hat zudem vergleichsweise spät seine Kandidatur angekündigt. Aus New York, Anne Pollmann.
1: Die Unzufriedenheit der Menschen mit der Bundesregierung spiegelt auch eine aktuelle Umfrage wider. Nur 13% sehen die Wirtschaftslage aktuell positiv. So kritisch waren sie seit der Eurokrise Ende der 2000er Jahre nicht mehr. Das ergab der ARD-Deutschland-Trend. Die Wirtschaft hat die Migration demnach als größtes Problem in Deutschland abgelöst. 27% nennen die wirtschaftliche Lage als wichtigste Aufgabe für die Politik. Dahinter folgt der Themenbereich Zuwanderung. Auf Platz 3 werden soziale Ungerechtigkeit und Armut genannt. Die Gewerkschaft Verdi ruft in den laufenden Tarifverhandlungen im Handel erneut zu bundesweiten Warnstreiks auf. Betroffen seien Donnerstag und Freitag Betriebe und Unternehmen im Einzel- sowie im Groß- und Außenhandel in allen Bundesländern, wie die Gewerkschaft mitteilte.
3: Die Fronten im Tarifstreit sind weiter verhärtet. Deshalb will Verdi noch einmal den Druck erhöhen. Die letzten Angebote der Arbeitgeber in einigen Bundesländern nennt die Gewerkschaft schlicht unverschämt. Obwohl es den Handelskonzernen sehr gut gehe, sollten die Beschäftigten mit Lohnverlusten abgespeist werden. Was genau der Streikaufruf für die Kunden bedeutet, ist noch unklar. Der Handelsverband Deutschland geht aber davon aus, dass die Auswirkungen kaum zu merken sein werden. Aus Berlin, Thomas Brockt.
1: In Westerland auf der Insel Sylt sind am Vormittag mindestens 3 Schüsse auf einen Barbershop abgegeben worden. Verletzt wurde bei dem Vorfall niemand, wie ein Polizeisprecher sagte. Ein 23-jähriger Mann, der eine scharfe Schusswaffe bei sich trug, und ein Jugendlicher wurden festgenommen. Die Fahndungsmaßnahmen auf der Insel seien eingestellt worden, hieß es am Abend. Die Hintergründe der Tat sind noch unklar.
4: Und das waren die Nachrichten mit Tine Klimach.
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5: Uhr ist durch, Robert Jantz ist hier und das heißt, wir dürfen Sie jetzt offiziell begrüßen, die Mittwochnacht. Mein Gott, ist ja auch mal nett, oder? Wenn ihr gerade unterwegs seid, dann kommt auf jeden Fall gut an. Ich versorge euch weiter mit guter Musik. Als nächstes kommt die jetzt von Ray und die fragt, where's my husband?

0: Das waren Queen mit Who Wants to Live Forever. Ganz großer, legendärer 80er-Sound. Und jetzt geht's hier bei uns weiter mit weniger Gitarre, dafür aber mit mehr Dance und tatsächlich auch einem ähnlichen Thema. Loslassen und weitergehen. Ich spiele euch Musik von Kygo, ist ganz neu bei uns. Und Kygo kommt im Sommer übrigens auch nach NRW. Anfang August spielt er in Mönchengladbach, legt er auf. Und jetzt habe ich für euch diesen Song hier.
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Hi zusammen, Robert Jantz ist hier. Gemeinsam geht's durch diese noch ganz junge Mittwochnacht. Und das war so ein bisschen der Verkehrsschock heute, ne? Die marode Bonner Rheinbrücke wurde heute Nachmittag dicht gemacht. Das betrifft Autofahrer in ganz NRW. Warum, wieso, weshalb und alle Hintergründe dazu gibt's dann gleich bei mir.

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0: Das ist die Mittwochnacht und mein Gott, da war die Aufregung plötzlich ganz groß. Ganz kurzfristig wurde heute Nachmittag die Nordbrücke Bonn dicht gemacht. Das ist eine ganz wichtige Verkehrsachse. Weitere Schäden wurden da festgestellt, darum dann eben diese Maßnahme. Das hat dann die Autobahn GmbH mitgeteilt. Die Stadt Bonn saß dann auch mit der Krisensitzung zusammen, hat sich beraten. Unser Reporter Dominik Becker ist in Bonn und sagt uns jetzt erstmal, kam diese Maßnahme da heute Nachmittag überraschend?
1: Naja, es ist seit langem schon bekannt, dass die Brücke, wie so viele Brücken bei uns in NRW, sehr, sehr marode ist. Seit einiger Zeit schon dürfen Lkw über 7,5 Tonnen nicht über diese Brücke fahren. Die Komplettsperrung heute aber, ja, die kommt dann irgendwie schon überraschend wie Kai aus der Kiste. Aber das sagt die Autobahn GmbH, die Sicherheit der Menschen, die gehe vor, die Brücke müsse unverzüglich gesichert werden.
0: Du hast auch erste Reaktionen gesammelt, ne?
1: Natürlich gibt es jede Menge Reaktionen, unter anderem auch vom Bonner Oberbürgermeister und das ist Guido Deus.
2: Also ich wurde heute Mittag informiert, dass man zusätzliche Risse festgestellt hat an der Vorlandbrücke auf der Bonner Seite, die es aus Sicherheitsgründen zwingend erforderlich macht, die Brücke komplett zu sperren. Das sind ganz schlimme Nachrichten. Das sind schlimme Nachrichten für den Schülerverkehr, für die Feuerwehr, aber auch für alle Menschen auf dem Weg zu ihrem Job oder eben zurück, dass die Bonner Nordbrücke für den gesamten Verkehr erst einmal komplett gesperrt wird.
0: So, lass mich raten, vermutlich wird diese Sperrung morgen am Feiertag nicht aufgehoben, ne?
1: Wann dieser Tag kommt, das kann keiner so genau sagen. Im Moment zumindest noch nicht. Es muss weitere Prüfungen und Tests geben. Hier schrillen auf jeden Fall so ein bisschen die Alarmglocken nochmal der Bonner Oberbürgermeister.
2: Also wir sind jetzt, und das hat mir auch die Autobahn GmbH versichert, wir sind jetzt Top-Thema Nummer 1 in Nordrhein-Westfalen, was früher die Ramedal-Brücke oder die Leverkusener Brücke gewesen ist. Das ist jetzt unsere Nordbrücke, weil wir sind eine Region mit 1 Million Menschen, wenn wir nur Bonn und den Rhein-Sieg-Kreis sehen. Aber die Bedeutung geht weit darüber hinaus. Also das ganze Rheinland ist davon betroffen.
1: Ja, und damit auch große Teile von NRW, die sich auf deutlich mehr Staus und auch auf deutlich größere Umwege einstellen müssen.
0: Wisst ihr also Bescheid. Dominik Becker war das über die Sperrungen der Rheinbrücke in Bonn. Ich danke dir.
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1: Ich bin Tine Klimach. Deutschland ist mit seiner Kandidatur für einen Sitz im mächtigen Sicherheitsrat der Vereinten Nationen krachend gescheitert. Bei der Wahl in New York unterlag Deutschland, Portugal und Österreich im ersten Wahlgang. Außenminister Johann Wadephul zeigte sich in New York enttäuscht. Er sagt aber auch, dass nicht alle Mitgliedstaaten die deutschen Positionen zum Beispiel zum Ukraine-Krieg teilten.
2: Dass Russland eine solche Stimme nicht am Tisch des Sicherheitsrates wissen will und auch Stimmung gegen uns gemacht hat, das ist kein Geheimnis. Und es mag auch Stimmen gekostet haben, dass Deutschland im Nahostkonflikt immer eine besondere Verantwortung für Israel wahrnehmen muss.
1: Deutschland hatte für einen von zwei frei werdenden Sitzen im UN-Sicherheitsrat kandidiert. Permanente Vertreter sind die Atommächte China, Frankreich, Großbritannien, Russland und die USA. Gegen die Milliardensparpläne der Bundesregierung bei den Gesundheitsausgaben formiert sich wachsender Widerstand, nun auch unter den Ländern und bei Hausärzten. Wenn der Gesetzentwurf von Ministerin Nina Wagen in der nächsten Woche in den Bundesrat kommt, liegen zahlreiche Kritikpunkte von Ausschüssen der Länderkammer vor. Gefordert wird die Streichung mehrerer Ausgabenbremsen bei Kliniken, Praxen, Apotheken und der Pharmabranche. Der Hausärzteverband macht mit einer Protestaktion mobil. Mehr als ein Drittel der Menschen in Deutschland gibt an, regelmäßig Schlafprobleme zu haben. Fast jeder Dritte berichtete in einer Befragung des Robert-Koch-Instituts, Probleme beim Durchschlafen zu haben.
3: Die Deutschen schlafen heute schlechter als vor 15 Jahren. So lassen sich die Ergebnisse der Befragung zusammenfassen. Mögliche Gründe, die aktuellen Kriege, Corona-Nachwirkungen, aber auch der Klimawandel und das Smartphone. Helfen können unter anderem feste Schlafenszeiten, Smartphone weg direkt vor dem Schlafen, kein Alkohol, Koffein oder Nikotin. Länger andauernde Schlafstörungen erhöhen bei den Betroffenen das Risiko für psychische oder auch Herz-Kreislauf-Erkrankungen. Deshalb sollte man dann zum Arzt gehen. Aus Berlin, Dirk Zeitler.
1: Zum Sport. Das Länderspiel-Comeback von Manuel Neuer bei dem WM-Test gegen die USA bleibt weiter mit einem Fragezeichen versehen. Der 40-Jährige war beim ersten Training der Fußballnationalmannschaft nach der Anreise nach Chicago noch nicht auf dem Platz, wie der DFB meldete. Am Samstag geht es für die DFB-Elf im letzten WM-Test gegen Gastgeber USA.
4: Und das waren die Nachrichten mit Tine Klimach.
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5: Robert Jantz ist hier. Gemeinsam geht's durch diese junge Nacht. Und jetzt starten wir rein mit drei Hits am Stück. Los geht es mit Years and Years, spiele ich euch mit King.

0: Michael Schulte war das mit 5 a.m. und morgen früh um 5. Was macht ihr da im Idealfall? Genau, schlafen, denn es ist Feiertag und hoffentlich habt ihr euch eine Brücke gebaut und morgen einfach frei. Es ist schon wieder eine kurze Woche, herrlich. Aber viel Freizeit bedeutet auch viele Aktivitäten, die man ausüben kann. Ne? Und wo starten wir uns dafür aus? Genau, in diesem einen Sportgeschäft. Wir kennen es alle.
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2: Erkennt ihr Decathlon? Das ist doch dieser Indoor-Spielplatz mit Einkaufsmöglichkeiten. Sozusagen ein Bälleparadies mit SB-Kasse. Das ist einer der wenigen Läden, wo du als einfacher Kunde Helm tragen solltest. Ja, kann ja immer sein, dass dich ein 7-Jähriger auf dem Cityroller umwämmst. Ja, oder du gerade nach Sportsocken guckst und auf einmal einen Basketball an die Rübe kriegst. Ich wollte mir da mal ein Zelt angucken. Und da hat einfach einer drin gewohnt. Ein Kumpel von mir hat da mal gearbeitet. Man kriegt da sogar so Schulungen für die einzelnen Sportbereiche. Damit bist du kein Experte, aber am Ende des Tages kannst du Fußballschuhe von Schwimmflossen unterscheiden und das reicht ja. Gesundes Halbwissen eben. An sich kein Thema. Allerdings in der Kletterabteilung, boah, ist das eher ungesunde Ahnungslosigkeit. Aber egal, ob du was findest oder nicht, irgendwas kaufst du ja eh. Guck mal, bei Ikea hast du Teelichter und Hotdog und bei Decathlon eben Proteinriegel und irgendeinen Ball vorne an der Kasse. Oder eine Campinglampe, die gleichzeitig auch Nudelsieb ist. Und immer dran denken, der Weg ist das Ziel, aber zu Hause ist am schönsten.
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Robert Jantz ist hier. Ich hoffe, bei euch läuft alles und ihr kommt stressfrei durch diese ganz junge Nacht. Wobei, so jung ist sie ja gar nicht mehr. Ne? Gleich nähern wir uns schon dem Donnerstag, beziehungsweise wir nähern uns dem Donnerstag mit ganz großen Schritten. Bis dahin noch eine ganze Menge Musik. Als nächstes kommt die jetzt von Teddy Swims. Frischer Song aus diesem Jahr. Hier ist Mr. Know-It-All.

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0: Das war Musik von Linkin Park, Lost. Und weiter geht es jetzt mit der neuen Single von Malik Harris. Mein Name ist Robert Jantz, ich mache jetzt Feierabend. Und nach Mitternacht geht es hier dann weiter mit meiner Kollegin Laura Potting. Ich wünsche euch eine schöne Nacht, kommt gut durch.
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1: Ich bin Tine Klimach. Bei der Bewerbung um einen der nicht ständigen Sitze im UN-Sicherheitsrat ist Deutschland durchgefallen. Die zwei offenen Plätze gingen an Portugal und Österreich. Das Scheitern bedeutet aber nicht, dass die Bundesregierung ihr Engagement für die Weltorganisation herunterschraubt. Das hatte auch Kanzler Merz danach betont. Kritiker dürften aber jetzt lautstärker beklagen, dass Deutschland viel Geld für die UN ausgibt, aber bei der Vergabe von wichtigen Posten nicht ausreichend berücksichtigt wird. Ein ukrainischer Drohnenschlag gegen St. Petersburg hat vor dem Start des Wirtschaftsforums von Kreml-Chef Putin schwarzen Rauch über die Millionenmetropole aufziehen lassen. Eine Ölraffinerie am Hafen wurde getroffen und geriet in Brand.
2: Das Bild eines starken Russlands, welches der Kreml mit dem Wirtschaftsforum in Petersburg vermitteln wollte, haben die ukrainischen Drohnen zerstört. Die Rauchschwaden sind bis ins Stadtzentrum zu sehen und überschatten auch das festlich inszenierte Forum. Eingeschlagen haben die Drohnen Medienberichten nach im Ölterminal und in einer Flottenbasis. Der Kreml reagierte erbost. Solche Angriffe seien der Grund, warum der Krieg geführt werde, sagte Putins Sprecher Peskow. Dabei ließ er unerwähnt, dass der Kreml-Chef Putin selbst den Krieg begonnen hatte. Aus Moskau, Andrei Balin.
1: Chat-GTP, Sprachassistenten oder KI in der Suchmaschine. Künstliche Intelligenz ist längst in unserem Alltag angekommen. Ein neuer Bericht der Vereinten Nationen warnt aber jetzt, hinter den beeindruckenden Möglichkeiten steckt ein enormer Verbrauch an Strom, Wasser und Ressourcen.
3: Je mehr Menschen KI nutzen, desto größer wird auch der ökologische Fußabdruck. Denn hinter ChatGPT und Co. stehen riesige Rechenzentren, die jede Menge Strom brauchen und gekühlt werden müssen. Schon heute verbrauchen diese Rechenzentren weltweit so viel Strom wie ein großes Industrieland. Gleichzeitig fallen immer mehr Elektroschrott und zusätzlicher Flächenbedarf an. Die KI-Systeme werden zwar effizienter, die Nutzung steigt aber so schnell, dass die Einsparungen bisher wieder aufgefressen werden. Zoe Tassovali, Redaktion.
1: Der Strand der dänischen Insel Anholt wird heute zum Schauplatz einer außergewöhnlichen Untersuchung. Tierärzte und Walexperten obduzieren den als Timmy bekannten Buckelwal. Sie wollen herausfinden, woran das Tier gestorben ist. Die Obduktion werde nichts für schwache Nerven, sagte ein dänischer Walforscher. Der Wal liege seit Wochen tot in der Sonne und werde stark riechen. Die Untersuchung soll rund 6 Stunden dauern.
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4: Hallo zusammen, wir verbringen gemeinsam die Nacht akustisch und versuchen zusammen wach zu bleiben. Das klappt schon. Ich habe jetzt ganz entspannte Mucke für euch. Das ist Alex Warren mit Ordinary. Schön, dass ihr zuhört. Kommt gut durch die Nacht mit uns.

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0: Ihr kennt es von Fluch der Karibik oder von jedem anderen x-beliebigen Piratenfilm. Es gibt immer irgendwo einen Schatz auf einer Insel oder auf dem Meeresgrund. Und ohne Witz, sowas gibt es auch in der echten Welt. Kollege Sascha Fassbender ist da. Hallo.
1: Hallo.
0: Es gibt tatsächlich Schätze, die es eigentlich auch noch gar nicht gibt.
1: Ja, das klingt komisch.
0: Ist aber so.
1: Genau. Ein Taucher hat vor der Karibikinsel St. Martin einen
0: halben Mantel gefunden.
1: Ja, fast.
0: Okay, der war flassig, weiß
1: ich. Ich liebe es. Es ist eine Uhr. Der Taucher hat eine Pixel 5 Smartwatch entdeckt. Das Verrückte, diese Uhr ist noch gar nicht veröffentlicht.
0: Ist es eine Uhr aus der Zukunft?
1: Dachte ich auch. Leider nein.
0: Schade.
1: Ein Google-Mitarbeiter hat einfach einen Prototypen beim Tauchen getragen und dann diesen verloren.
0: Ei, das gibt Ärger.
1: Mhm.
0: Naja, du warst auch abtauchen und zwar in der Recherche und du hast noch andere tolle Meeresfunde für uns.
1: Ja, ja, vor den Küsten von Florida, aber auch Kolumbien haben Taucher versunkene Schiffe gefunden mit Gold, Silber, Edelsteinen, ganz viele Münzen und sowas von einem Wert in Milliardenhöhe.
0: Musst du dir mal vorstellen, machst du so einen gemütlichen Tauchgang und dann, weißt du, mir passiert sowas nie.
1: Nee, mir auch nicht. Finde ich wirklich geil. Oder du gehst halt komplett leer aus, so wie wir beide in dem Fall. Es gibt viele Berichte von entdeckten Tresoren und Geldautomaten auf dem Meeresgrund, die dann natürlich leer sind, weil Diebe die entsorgt haben.
0: Hast du noch was?
1: Ich habe noch was ziemlich Süßes. Die vielleicht süßeste Umweltsünde überhaupt. Nach einem Schiffsunfall landeten...
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Eine schöne Nacht zusammen. Ich hoffe, euch geht's gut zu so später Stunde, ne? Es ist einfach noch, also es ist wirklich scheiße spät. Wir brauchen Musik, die nach vorne geht. Das hier zum Beispiel. Ich habe jetzt Sascha für euch. Ein richtig, richtig cooler, gute Laune-Song. Hier ist Lucky Day. Kommt gut in diesen

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0: Könnt ihr euch Atze Schröder beim Staubsaugen vorstellen oder beim Spülmaschine ausräumen? Ich auch irgendwie nicht. Ich weiß auch nicht warum. Dieses Phänomen soll es aber geben, also dass er das macht, wenn man sich die aktuelle Folge von Atzes Podcast anhört zumindest.
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3: Ja, nee, ist klar.
4: Sag mal, Männer, helft ihr auch so schön im Haushalt wie ich? Ja, ich bin ein Vorbild. Ich bin ja vor 7 Jahren nach Hamburg gezogen und seitdem habe ich mich ganz gut entwickelt, was die Bewältigung der Hausarbeit angeht. Natürlich unter Anleitung, weil ich hatte ja echt keine Ahnung damals. So wie Udo Lindenberg im Hotel wohnen, das wäre damals für mich die beste Lösung gewesen. Aber als ich gestern Mittag nach Hause kam, war Spatzel noch bei der Arbeit und hier in der Küche schon so ein bisschen was rum. Mittagessen musste ich nur noch warm machen, das hatte sie alles vorbereitet. So, Spülmaschine war gerade durch, also erstmal das Geschirr und Besteck in die Spüle gestellt. Danach habe ich ein zauberhaftes Nickerchen auf dem Sofa gemacht. Dann Fußball-Podcast gehört, ist ja auch wichtig, weil die WM bald anfängt. Ja, und was soll ich sagen, ruckzuck war es 18 Uhr und meine Perle kam zur Haustür rein. Und dann kam natürlich auch schon die Frage, hast du die Spülmaschine ausgeräumt? Ich sag, ja klar, sicher. Ja gut, dann räume ich sie halt nochmal aus. Wie gesagt, ich lerne ja auch noch. Ich bin doch erst im 7. Ausbildungsjahr. Küche, Schlafzimmer, Wohnzimmer, da darf ich alles schon alleine machen. Badezimmer unter Aufsicht, wo ich überhaupt nicht ran darf, sind Waschmaschine und Trockner. Da gab es noch vor Jahren ein Desaster, als ich das versucht habe. Seitdem ist Wäsche tabu für mich. Immerhin passen die Kurt Cobain-T-Shirts jetzt ihrem Patenkind. Ja.
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1: Ich bin Tine Klimach. Niederlage in New York. Deutschland ist mit seiner Bewerbung für einen nicht ständigen Sitz im UN-Sicherheitsrat gescheitert. Bei der Wahl unterlag die Bundesrepublik Portugal und Österreich. Traditionell kandidiert Berlin alle 8 Jahre für den Sicherheitsrat. Durchgefallen war Deutschland bei einer Wahl laut Diplomaten bisher noch nie.
2: Das Scheitern ist eine herbe Niederlage. Die Kandidatur stand von Beginn an auf wackeligen Beinen. Dennoch war man unter Diplomaten zuversichtlich, dass der zweitwichtigste Geldgeber einziehen wird. Was die Staaten dazu bewogen hat, gegen Deutschland zu stimmen, kann man nur vermuten. Viele sehen aber etwa die teilweise zögerliche Verurteilung der Aktionen Israels oder der USA im Iran oder in Venezuela kritisch. Deutschland hat zudem vergleichsweise spät seine Kandidatur angekündigt. Aus New York, Anne Pollmann.
1: Der deutsche Pass ist sehr gefragt. Die Zahl der Einbürgerungen ist auf einen Höchststand gestiegen. So haben im vergangenen Jahr über 330.000 Ausländerinnen und Ausländer die deutsche Staatsangehörigkeit erworben. 14% mehr als im Vorjahr. Das teilte das Statistische Bundesamt auf Basis vorläufiger Ergebnisse mit.
3: 5 Jahre in Folge wurden immer mehr Menschen eingebürgert. Jetzt wurde erstmalig die 300.000er-Marke geknackt. Obwohl es deutlich weniger als im Vorjahr waren, bleiben Menschen aus Syrien die größte Gruppe mit einem Anteil von 20%. Jeder 10. neue deutsche Pass ging an Türkinnen und Türken. Die drittgrößte Gruppe waren Menschen aus Russland. Obwohl ein Einbürgerungsantrag inzwischen nach 5 Jahren Aufenthalt möglich ist, lebten die Menschen im Schnitt vor ihrer Einbürgerung bereits mehr als 12 Jahre in Deutschland. Bei den eingebürgerten Türkinnen und Türken lag der Schnitt sogar bei gut 24 Jahren. Ursula Winkler, Nachrichtenredaktion.
1: Der hessische Verfassungsschutz darf den AfD-Landesverband als rechtsextremen Verdachtsfall einstufen und beobachten. Das hat das Verwaltungsgericht Wiesbaden im Hauptsacheverfahren entschieden. Das Landesamt für Verfassungsschutz hatte die hessische AfD 2022 als rechtsextremen Verdachtsfall eingestuft und mit der Beobachtung begonnen. Die Partei hatte gegen ihre Einstufung geklagt. Während viele Verbraucher beim Einkaufen in Geschäften sparen, sitzt das Geld beim Online-Shopping offenbar lockerer. Die Menschen in Deutschland kaufen häufiger und mehr im Internet. Das zeigt der aktuelle Online-Monitor des Handelsverbands Deutschland. Gründe sind laut Experten vor allem die einfache Preissuche, eine größere Produktauswahl und die Bequemlichkeit.
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4: Hallo zusammen an diesem sehr, sehr, sehr frühen Donnerstagmorgen. Ich habe jetzt Musik für euch von Taylor Swift, The Fate of Ophelia. Wir machen das hier ganz entspannt. Ich freue mich, dass ihr zuhört und kommt gut durch die Nacht mit uns.

0: Großartige Nummer von George Harrison. Got my mind set on you. Guten Morgen an diesem frühen Donnerstag. Wie sieht's denn bei euch mit Schwimmen aus? Beziehungsweise vor allem bei euren Kindern? Schwimmkurse zum Beispiel sind ja super schwer zu kriegen vielerorts. Ja, und weil viele Kinder und Jugendliche eben nicht sicher schwimmen können, fordert der Bundesverband Deutscher Schwimmmeister jetzt, dass Kinder und Jugendliche unter 16 ohne Bronzeabzeichen Freibäder nur noch besuchen dürfen, wenn sie in Begleitung eines Elternteils sind. Wir haben euch mal gefragt, was ihr davon haltet.
1: Es ertrinken einfach so viele Kinder, Jugendliche, Erwachsene, weil sie nicht schwimmen können. Und ich finde, das könnte man schon verlangen, dass die irgendwie einen Bronze ablegen oder, ja, keine Ahnung, kann man ja auch an einem Tag machen, irgendwie vorschwimmen oder so.
2: Eher zu vorsichtig, würde ich sagen. Also wenn man das bis 12 macht, würde ich sagen, ja, okay, ne, kann man verstehen. Aber bis 16 finde ich schon übertrieben, um ehrlich zu sein.
3: Also ich denke auch, Bronze ist schon wichtig auf jeden Fall, sodass man zumindest irgendeine Prüfung ablegt, dass die Bademeister auch sehen können, kann schwimmen.
1: Also ich finde, Bronze sollte man haben und wenn man das nicht hat, dann sollte man beaufsichtigt werden.
0: Also einige von euch schon dafür. Wir haben aber auch mit der Deutschen Gesellschaft für das Badewesen gesprochen und die sagen, ah, da gibt es schon eine Gefahr, wenn ihr das durchführt, dann gehen die Kids vielleicht in Badeseen oder woanders schwimmen, wo es vielleicht gar keine Aufsicht gibt. Also das könnte natürlich auch passieren. Die Diskussion geht weiter, wir haben das weiter für euch im Blick.
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Guten Morgen, guten Abend, gute Nacht, was auch immer ihr gerade macht. Und herzlich willkommen in diesem Feiertag und für euch auch hoffentlich im langen Wochenende. Falls ihr keinen Brückentag habt, macht nix, ich hab's auch verpeilt. Dann hören wir uns einfach wieder. In diesem Sinne, schöne Nacht mit uns.

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0: Transformers. Ja, auch aus Kinderspielzeug lassen sich Kinohits machen. Und jetzt gucken wir mal, ob das auch mit einer Actionfigurenreihe klappt. Die Dinger gibt es seit 1982 zu kaufen. Und jetzt kommen sie mit Masters of the Universe auch ins Kino. Und das nicht zum ersten Mal, Filmexperte Jörg Albrecht.
1: Ach ja, es gibt Filme, die hatte ich erfolgreich verdrängt. So einer ist Masters of the Universe aus dem Jahr 1987 mit Dolph Lundgren als He-Man. Wobei ich fairerweise sagen muss, als He-Man war der Ivan Drago aus Rocky IV gar keine so schlechte Wahl. Aber das ist auch unser neuer He-Man nicht. Nicholas Galitzine spielt ihn. Den kennen wahrscheinlich viele aus der überdrehten, schwulen Liebeskomödie Royal Blue. Und das passt irgendwie perfekt, denn eine Schwulen-Ikone ist ja auch He-Man, der eigentlich Adam heißt und ein Prinz ist.
2: Adam, wenn du dein magisches Schwert emporstreckst, welche Worte sprichst du dann?
3: Bei der Macht von Grayskull.
2: Jetzt bist du bereit.
1: Bereit zur Rückkehr von der Erde in seine Heimat. Die ist der Planet Eternia, und auf dem hat sich, seit Adam fort war, alles zum Schlechten gewandelt. Dafür verantwortlich der Zauberer Skeletor, der von Jared Leto gespielt wird.
4: Das Universum wird erzittern in meinen Schatten.
0: Ja, und auch wenn Masters of the Universe von Mattel ist und nicht von Marvel, klingt schon noch alles irgendwie nach so einer üblichen Comic-Verfilmung, ne?
1: Du hast recht, Riesenunterschiede gibt's wirklich nicht. Vor allem nicht zu Superheldenabenteuern wie Guardians of the Galaxy oder Thor, die sich selbst ja nicht sonderlich ernst nehmen. Aber Masters ist noch ein Tick bunter, alberner und überdrehter. Außerdem verströmt der Film jede Menge 80er-Vibes. Was man allein daran sieht, dass es auch ein Wiedersehen mit Dolph Lundgren gibt. Zumindest ein kurzes.
0: Jetzt müssen wir irgendwie noch den Übergang von Masters of the Universe zu Scary Movie kriegen. Es gibt wirklich und wahrhaftig einen neuen sechsten Teil.
1: Och, da kommen wir ganz problemlos hin. So klingt das bei Masters of the Universe.
5: Das ist mein Zuhause. Aber ich brauche jeden Mann, jede Frau und was immer du bist.
1: Und so, und damit ganz ähnlich bei Scary Movie 6.
6: Er hat sie abgestochen! Nicht sie! Meine Pronomen sind they, them! Er hat them abgestochen!
1: Tja, wer über sowas lachen kann und dann auch noch vergessen hat, wie grausam unlustig der letzte Teil war, der kann sein Geld gern bei Scary Movie 6 versenken. Eine Wurzelbehandlung ohne Narkose, versteht sich, hätte ich mehr Spaß.
0: Das war deutlich. Danke, Jörg.
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1: Ich bin Tine Klimach. Deutschland ist mit seiner Kandidatur für einen Sitz im Sicherheitsrat der Vereinten Nationen krachend gescheitert. Bei der Wahl in New York unterlag die Bundesrepublik Portugal und Österreich bereits im ersten Wahlgang. Außenminister Wadephul zeigte sich in New York enttäuscht und sprach von einer Niederlage.
2: Und ja, wir haben zu einigen Themen auch immer klar Positionen bezogen. Und das sind Positionen, die nicht immer alle Mitgliedstaaten teilen. Da ist unsere felsenfeste Unterstützung für die Ukraine. Dass Russland eine solche Stimme nicht am Tisch des Sicherheitsrates wissen will und auch Stimmung gegen uns gemacht hat, das ist kein Geheimnis.
1: Permanente Vertreter sind die Atommächte China, Frankreich, Großbritannien, Russland und die USA. 10 weitere Sitze werden wechselnd für je 2 Jahre besetzt. Angesichts der Energiekrise durch den Iran-Krieg will die Europäische Kommission die Schuldenregeln der EU weiter lockern. Nach einem Vorschlag sollen künftig höhere Schulden auch für Investitionen in die Energiewende erlaubt sein. Diese Ausgaben sollen unter eine bereits bestehende Ausnahmeregelung in den EU-Schuldenregeln für Verteidigungsausgaben fallen können, wie die Kommission in Brüssel mitteilte. Mit dem Vorhaben will die EU-Kommission mehr Investitionen in die Energiewende ermöglichen. Die Gewerkschaft Verdi ruft in den laufenden Tarifverhandlungen im Handel erneut zu bundesweiten Warnstreiks auf. Betroffen seien heute und morgen Unternehmen im Einzel- sowie im Groß- und Außenhandel in allen Bundesländern, wie die Gewerkschaft mitteilte.
3: Eine bodenlose Frechheit.